0: auf den Iran. Wegen eines Schadens an einem Regierungsflieger sitzt Bundesfinanzminister Klingbeil in den USA fest. Die Maschine könne wegen eines technischen Problems nicht starten, hieß es aus der Delegation. Details sind nicht bekannt. Der Minister wird deshalb die heutige Kabinettssitzung in Berlin verpassen. Dort soll ein Entwurf für eine Einkommenssteuerreform auf den Weg gebracht werden. Fußball-Bundesligist Borussia Dortmund steht in der zweiten Runde des DFB-Pokals. Nach einem 5:0 gegen den Fünftligisten Hamburg-Eimsbüttler Ballspielclub. Der HEBC ist damit raus. Trotzdem hat Kapitän Yannick Wrede gesagt, es sei die schönste 0:5-Niederlage seines Lebens gewesen.
1: Unfassbar. Also ganz viel Gänsehaut heute gehabt. Riesendank an jeden, wirklich, der gekommen ist. Unfassbare Atmosphäre. Ich habe ganz häufig, auch wenn man es nicht machen sollte, im Spiel mal mich ein bisschen umgeguckt, ein bisschen genossen, alles aufgesogen und unglaublich Spaß gemacht, auch wenn es unfassbar anstrengend war.
0: Das Spiel fand im Hamburger Volksparkstadion vor knapp 46.000 Zuschauern statt. Heute Abend findet noch das letzte Erstrundenspiel im DFB-Pokal statt zwischen Bayern München und dem VfL Osnabrück. Das Wetter für Deutschland. In der Nacht von der Ostsee bis zur Lausitz nachlassende Schauer, sonst locker bewölkt oder sternenklar, später in Flussnähe örtlich Nebel. Die Tiefstwerte 15 bis 7 Grad. Tagsüber im äußersten Norden und später auch im Nordwesten schauerartiger Regen und örtlich Gewitter, sonst meist trocken, wechselnd bewölkt und etwas Sonne, dazu maximal 19 bis 27 Grad. Die Zeit 2:03 Uhr.
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3: Vorsicht bitte auf der A6 Heilbronn Richtung Nürnberg. In der Ausfahrt Heilbronn-Neckarsulm steht ein defektes Fahrzeug. Die A5 Frankfurt-Karlsruhe ist zwischen Kreuz Weinheim und Hirschberg in beiden Richtungen wegen Arbeiten an Hochspannungsleitungen gesperrt. B10 Stuttgart Richtung Esslingen. Der Leutze-Tunnel ist wegen Bauarbeiten bis ca. 5 Uhr gesperrt. Auf der B14 Stuttgart Richtung Esslingen ist der Berger Tunnel wegen einer Baustelle bis 5 Uhr gesperrt. Die B40 Krifte Richtung Frankfurt Flughafen ist zwischen Schwanheimer Knoten und Kelsterbach-Frankfurter Straße wegen Bauarbeiten bis 5 Uhr gesperrt. Empfohlene Umleitung über Frankfurt-Schwanheim. Die B42 Koblenz-Rüdesheim ist zwischen St. Goarshausen und Kaut nach einem Felssturz in beiden Richtungen gesperrt.
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4: Mit Sarah Talmo und Hello zusammen und begleiten euch durch diese Nachtschicht. Die Schlaflosigkeit oder beim Baby wippen, damit es endlich die Augen zumacht. Und wir starten jetzt ganz entspannt in diese Stunde mit Walk With Me, Felix Jähn und Schaus.
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Broken Strings, ihr hört die Popnacht von HR3, MDR Jump, NDR 2, RBB 88.8, Bremen 4, SR 1, WDR 2, produziert von uns, SWR 3. Wir sind ja die Nachtswach-Community, ne? Und es ist ja eigentlich auch jeder dabei, ne? LKW-Fahrer haben wir heute schon gehört, Polizisten hören uns zu. Keine Ahnung, frisch gebackene Eltern, deren Baby alle wach halten. Also wir sind eine große Community und wir wollen uns jetzt mal connecten. Und das machen wir so, als erstes suchen wir jetzt jemanden, der in der Pflege arbeitet. Ne? Und wenn wir dich dann am Telefon haben, liebe Pflegekraft, darfst du entscheiden, wen wir als nächstes spotten in der Popnacht. Ne? Wir sind die Popnacht-Spotter. 07221 2011, ihr wisst, das ist die Nummer in unser Studio. Ihr könnt anrufen oder WhatsAppen. Wir suchen eine Pflegekraft in der Popnacht. Die darf dann aussuchen, den wir als nächstes suchen. Mal gucken, wie lange es dauert. Jetzt ist hier erstmal Weekend.

The Weeknd, Dancing in the Flames. Also bis jetzt hat sich noch keiner in der Pflege gemeldet, der in der Pflege arbeitet oder die. Das war ja die Suche, die wir gerade gestartet sind. Wir sind die Popnachtspotter und wir suchen nach verschiedenen Menschen, die nachts wach sind. Also 07221 2011, die Nummer in unser Studio. Wer arbeitet in der Pflege? Wir spotten in der Popnacht.

0: Hello, hier ist die Popnacht-Community und wir einen uns ja gerade, ne? Wir suchen nach bestimmten Berufen und so geht's dann immer weiter, ne? Wir geben die Staffel immer weiter und wir haben gerade noch jemanden gesucht, der oder die in der Pflege arbeitet und es hat genau 3 Songs gedauert und da hat sich Marianne schon gemeldet aus Remagen. Hello.
1: Hallo. Guten Morgen.
0: Guten Morgen. Du arbeitest in der ambulanten Pflege, hast du gesagt?
1: Genau.
0: Kommst aber gerade nicht von der Arbeit, sondern zurück von einem Konzert.
1: Ja, wir waren auf der Insel Mainau gewesen beim Matthias Reim Konzert. Ich kann das jedem nur empfehlen. Mega geil.
0: Das glaube ich.
1: Und morgen. Und weil ich halt morgen arbeiten muss, deswegen sind wir jetzt heute Nacht noch auf der Fahrt nach Hause.
0: Geht's morgen früh schon wieder los?
1: Nein, morgen Mittag.
0: Okay, na dann geht's ja. Ne? Da kann man ja noch ein bisschen entspannen. Ja. So, in der Pflege arbeiten ist natürlich ultra anstrengend, das wissen wir alle. Was schätzt du trotzdem an deinem Job?
1: Dass es so abwechslungsreich ist, dass du mit verschiedenen Menschen zu tun hast und halt auch wirklich positive Dinge da drin erlebst.
0: Okay, was war denn das Letzte?
1: Das heißt, manchmal...
0: Oh, jetzt ist die Verbindung gerade schlecht, Marianne.
1: Denken, die schaffen das nicht oder...
0: Die Verbindung bricht gerade ab, Marianne. Bist du noch da? Okay, Marianne ist weg. Wir müssen es gleich noch nachreichen, weil Marianne darf ja als nächstes aussuchen, wen wir suchen.
1: Freuen die sich.
0: Oh, Marianne, genau. Da bist du wieder. Die Verbindung war kurz weg. Jetzt darfst du ja noch. Alles voller Funklöcher. Du darfst noch aussuchen, wen wir als nächstes suchen sollen, wen wir als nächstes spotten sollen in der Popnacht.
1: Feuerwehrleute.
0: Feuerwehrleute. Okay, super.
1: Genau.
0: Dann 07221 2011. Wir spotten in der Popnacht. Wir suchen einen Feuerwehrmann, eine Feuerwehrfrau. Und die Person darf dann wieder entscheiden, wen wir als nächstes suchen. Und hier ist Cat's Eye.
1: Ich grüße vor allem die ganzen Feuerwehrleute in Damscheid.
0: Alles klar.
1: Da soll sich einer melden.
0: So, und jetzt hören wir Animal von Cat's Eye.

Cat's Eye in der Popnacht mit Animal. Das ist eine zusammengecastete internationale Girlband. Nach so K-Pop-Vorbild sind jetzt auf Europa-Tour. Ab dem 13. September dann auch in Deutschland, in Köln. Allerdings zwei Mitglieder fallen aus. Manon, die ist schon länger raus wegen gesundheitlichen Problemen. Und jetzt ist auch noch die Leaderin Sophia ausgefallen, auch aufgrund von mentaler Gesundheit, sagt das Management. Auftreten tun sie trotzdem, dann halt nur zu viert. Und das ist Hall of Fame, The Script.

0: nach 2:30.
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10: In der Nacht ist es wechselnd, bewölkt oder sternenklar. Tagsüber ziehen immer wieder dichte Wolken durch. Zwischendrin scheint die Sonne. Im Süden Baden-Württembergs sieht es am ehesten freundlich aus. Die Temperaturen steigen auf 19 Grad in Herdorf und bis 27 Grad in Rheinfelden.
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11: Vorsicht bitte auf der B14 Stuttgart Richtung Backnang. Zwischen Tunnel Leutenbach und Leutenbachen-Elmersbach steht ein defekter PKW. Vorsicht bitte auf der B27 Stuttgart Richtung Tübingen. Zwischen Reutlingen, B464 und Altenburg befindet sich eine ungesicherte Unfallstelle. Die A5 Frankfurt-Karlsruhe ist zwischen Kreuz Weinheim und Hirschberg in beiden Richtungen wegen Arbeiten an Hochspannungsleitungen gesperrt. B10 Stuttgart Richtung Esslingen. Der Leutze-Tunnel ist wegen Bauarbeiten bis ca. 5 Uhr gesperrt. Die B40 Krifte Richtung Frankfurt Flughafen ist zwischen Schwanheimer Knoten und Kelsterbach-Frankfurter Straße wegen Bauarbeiten bis 5 Uhr gesperrt. Empfohlene Umleitung über Frankfurt-Schwanheim.
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0: Das ist die Popnacht. Kommt gut durch die Nachtschicht. Oder warum immer ihr wach seid. Hier ist mein

0: Wir spotten uns durch die Popnacht zusammen mit der Popnacht-Community. Ne? Erst wollten wir eine Pflegekraft hören. Hat ziemlich schnell geklappt, 3 Songs hat es gedauert, da hat sich Marianne aus Remagen gemeldet. Und die durfte sich jetzt aussuchen, mit wem wir als nächstes sprechen sollen im Radio. Und sie wollte jemanden von der Feuerwehr. Und das hat jetzt auch geklappt. Mario aus Steffenberg in Hessen bei uns in der Show. Hello.
1: Hallo.
0: Heute schon Feuer gelöscht?
1: Heute nicht, nein.
0: Stattdessen, was machst du?
1: Ich bin der Schriftführer unterwegs und kümmere mich gerade um unseren Schriftkram und fasse das Protokoll neu, also vom Design her in Anführungsstrichen.
0: Okay, na gut, der Papierkram muss auch gemacht werden, ne?
1: Genau.
0: Was ist denn so der häufigste Grund, warum ihr nachts raus müsst, ne? Ist es tatsächlich das Feuer oder ist es was anderes?
1: Die letzten gefühlt 2 Jahre auf jeden Fall leider eher so Fehlalarme, das heißt sowas wie Brandmeldeanlagen oder nicht wirkliche Feuer oder so Kleinigkeiten.
0: Na, wobei das ja eigentlich gut ist, ne? Also es ist blöd für euch, wenn ihr dann raus müsst und es ist nichts, aber am Ende brennt es halt nicht. Das ist ja auch was Gutes.
1: Genau, das stimmt. Also ich bin zwar gerne in der Feuerwehr, ich möchte auch gerne helfen, aber es ist immer schön, wenn man sagen kann, es war ein Alarm, aber es ist nichts Schlimmes passiert.
0: Ganz genau. So, und du, lieber Mario, darfst jetzt aussuchen, wen wir als nächstes spotten hier in der Popnacht-Community. Wen sollen wir als nächstes erreichen?
1: Also für meinen Geschmack, wenn es um die Nachtarbeit geht und vor allem um den Respekt vor dieser Arbeit, sind es alle LKW-Fahrer.
0: Okay, ich glaube, das wird schnell gehen. LKW-Fahrer hören uns immer sehr viele zu. Da können wir bestimmt,
1: das denke ich auch.
0: Können wir bestimmt noch in den nächsten 20 Minuten einlösen. Ich danke dir, Mario.

0: One in der Popnacht. Guten Morgen, gute Nacht. Je nachdem, ob man gerade aufgestanden ist, arbeitet oder wach geworden ist. Wir haben in dieser Stunde schon mit einer Pflegerin gesprochen, mit einem Feuerwehrmann, weil wir uns gerade connecten in der Popnacht. Ne? Also wir sprechen mit euch und ihr sagt, wen wir als nächstes interviewen sollen. So, und unser Feuerwehrmann Mario aus Hessen, der wollte einen LKW-Fahrer sprechen und der hat sich doch sofort gemeldet. Hier ist Benny aus Lutherstadt-Wittenberg. Hallo.
1: Ja, hallo, guten Morgen.
0: Du bist unterwegs mit dem LKW. Wohin?
1: Genau. Ich bin von Lutherstadt-Wittenberg gefahren und ich fahre Richtung Winsen-Lue.
0: Okay, wie lange musst du noch machen? Wie lange geht deine Schicht noch?
1: Also meine Schicht endet so gegen 10:30 bis 11:30.
0: 10:30 bis 11:30, also noch sehr, sehr lange. Wir haben alle großen Respekt vor diesem Job. Wir sind zwar öfter mal genervt auf der Autobahn, wenn wir hinter euch fahren müssen, aber ohne euch wird es einfach nicht gehen, Benny.
1: Ja.
0: Dann bist du jetzt dran. Du darfst sagen, wen wir uns als nächstes wünschen sollen. Mit wem sollen wir als nächstes in der Popnacht sprechen? Mit wem sollen wir uns connecten?
1: Also nachts sind auch viele, die Wachleute sind auch wach. Sicherheitsleute sind auch wach und ich möchte mir so einen Sicherheitsleute.
0: Also Wachleute, Security-Leute, Sicherheitsleute, meldet euch. Genau. 07-221-2011, das ist die Nummer ins Studio. Und dann schnacken wir als nächstes mit euch. Und wer auch immer dann am Telefon sein wird, er oder sie darf dann die nächste Person aussuchen, die nachts wach ist. Kommt alle gut an.

Hallo Deutschland, hallo Welt, hier ist die Popnacht. Man muss wirklich sagen, hallo Welt. Frank hat zum Beispiel geschrieben an die 07221 2011, einen wunderschönen guten Morgen aus Hongkong. Also wir werden hier von überall, von wirklich überall gegrüßt. Und wir spotten auch gleich weiter. Also wir suchen Jobs, Menschen, die nachts wach sind. Und als nächstes suchen wir ja wohl jemanden, der bei der Security arbeitet oder als Sicherheitskraft.

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1: Um 3 Uhr mit Christine Beith. Bundesfinanzminister Klingbeil wird die heutige Sitzung des Bundeskabinetts verpassen. Der Grund: der SPD-Politiker sitzt wegen eines Schadens an einem Regierungsflieger in den USA fest. Von dort berichtet Philipp Eckstein.
2: Eigentlich wollte der Finanzminister am Dienstagnachmittag von South Carolina aus zurückfliegen. Am frühen Mittwochmorgen sollte er in Berlin landen, rechtzeitig zur Kabinettssitzung der Bundesregierung. Dort soll am Vormittag eine Steuerreform verabschiedet werden. Finanzminister Klingbeil hat sie ausgearbeitet und wollte sie nach der Kabinettssitzung der Presse vorstellen. Daraus wird jetzt nichts. Die geplante Einkommenssteuerreform hatte zuletzt für Diskussionen gesorgt. Aus Reihen der CDU wurde die Kritik laut, die Entlastungen gingen nicht weit genug.
1: Die deutsche Marine will Raketen mit größerer Reichweite anschaffen. Sie hat dafür im Nordatlantik das israelische Raketensystem LORA getestet. Marineinspekteur Karg hat den geheimen Test gegenüber der deutschen Presseagentur bestätigt. Er sagte, die mögliche Reichweite des Systems übersteige alles, was die Marine bisher kenne. Die Geschosse können mehr als 500 Kilometer weit fliegen, also genau wie der Marschflugkörper Taurus. Der wird allerdings von Kampfjets abgefeuert und nicht von Kriegsschiffen. Russlands Präsident Putin hat die deutschen Sanktionen gegen sein Land als schweren Fehler bezeichnet. Bundesinnenminister Dobrindt und Außenminister Wadefuhl hatten diese angekündigt als Reaktion auf den versuchten Drohnenanschlag am Flughafen Leipzig-Halle. Die Bundesregierung macht Russland dafür verantwortlich. Putin behauptet, bisher vorgelegte Belege seien gefälscht. Fußball-Bundesligist Borussia Dortmund steht in der zweiten Runde des DFB-Pokals. Die Borussen haben gegen den Fünftligisten Hamburg-Eimsbüttler Ballspielclub mit 5:0 gewonnen. BVB

0: DFB-Trainer Niko Kovac hatte nach dem Spiel auch Lob für den HEBC.
1: Wir haben heute eine tolle Atmosphäre erlebt. Der Gegner hat sich in alles reingeworfen, wo man sich reinwerfen konnte. Aufopferung gearbeitet, gespielt. Also es hat Spaß gemacht. Letzten Endes hat man dann auch zum Schluss das Gruppenfoto gesehen. Das ist, denke ich, auch nicht alltäglich. Und ja, ich freue mich, weil wir sind zwar weiter, aber die anderen haben es auch sehr gut gemacht.
0: Das Spiel fand im Hamburger Volksparkstadion vor knapp 46.000 Zuschauern statt. Heute Abend im letzten Erstrundenspiel treffen Bayern München und der VfL Osnabrück aufeinander. Das Wetter für Deutschland. In der Nacht von der Ostsee bis zur Lausitz nachlassende Schauer, sonst locker bewölkt oder sternenklar. Später in Flussnähe örtlich Nebel. Die Tiefstwerte 15 bis 7 Grad. Tagsüber im äußersten Norden und später auch im Nordwesten schauerartiger Regen und örtlich Gewitter. Sonst meist trocken, wechselnd bewölkt und etwas Sonne. Dazu maximal 19 bis 27 Grad. Und die Zeit, es ist 3.03 Uhr.
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3: Die A5 Frankfurt-Karlsruhe ist zwischen Kreuz Weinheim und Hirschberg in beiden Richtungen wegen Arbeiten an Hochspannungsleitungen gesperrt. B10 Stuttgart Richtung Esslingen. Der Leuze-Tunnel ist wegen Bauarbeiten bis ca. 5 Uhr gesperrt. Die B40 Krifte Richtung Frankfurt Flughafen ist zwischen Schwanheimer Knoten und Kelsterbach-Frankfurter Straße wegen Bauarbeiten bis 5 Uhr gesperrt. Empfohlene Umleitung über Frankfurt-Schwanheim.
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4: Mit Sarah Thalm und Hello zusammen. Und wir starten in diese Stunde mit Cyril, Rig & Bone Man, aber als allererstes Taylor Swift. I knew it, I knew you.
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Trumblin Inn von Cyril. Hier in der Popnacht. Es ist schon krass, wenn aus einem Hollywood-Film auf einmal Wirklichkeit wird. So wie jetzt gerade aktuell bei den US Open. Vielleicht habt ihr den Film King Richard gesehen, ne, mit Will Smith, der auch einen Oscar dafür bekommen hat. Und da spielt er ja den Vater von Venus und Serena Williams, also diesen Tennis-Megastars. Und man sieht da, wie die beiden Mädchen eben zu diesen Weltstars werden. Und das Mädel, das Serena damals gespielt hat in diesem Film, 5 Jahre ist das jetzt her, ist dieses Jahr tatsächlich als echte Spielerin bei den US Open dabei. Thea Frohden ist inzwischen 17 Jahre alt und hat in den USA die U18-Meisterschaft gewonnen und wurde deswegen dann auch eingeladen. Leider läuft es in der Realität nicht ganz so gut wie im Film. Ihre Gegnerin war die Nummer 2 der Welt, nämlich Jelena Rybakina aus Kasachstan. Und leider ist die ein bisschen zu gut für Thea. Aktuell ist die nämlich auf Platz 585 der Weltrangliste. In 2 Sätzen ist sie also ausgeschieden, ist aber trotzdem total happy dabei gewesen zu sein und hat jetzt ein neues Ziel. Endlich mal die echte Serena Williams kennenlernen. Die hat sie nämlich nicht getroffen, obwohl sie sie, ne, gespielt hat. Aber jetzt hat sie die Chance dazu, weil Serena und auch ihre Schwester Venus im Doppel bei den US Open dabei sind. Und wir freuen uns natürlich auf den ersten Auftritt von Alexander Zverev. Der ist ja insgesamt Top-Favorit bei den Männern. Und trifft dann gleich auf Lorenzo Sonego aus Italien. Wir halten euch dann natürlich auf dem Laufenden, wie es da ausgehen wird. Bei dem Spiel, bei den US Open. Hier ist die Popnacht.

0: Sorry von Klock-Klock. Um 3.25 Uhr hört die Popnacht. Und der Popnacht-Staffelstab wird hier fleißig weitergegeben in der Community, die jetzt nachts wach ist. Ne? Wir sind da ja bunt gemischt. Pflegekräfte hören uns, Feuerwehrmänner, LKW-Fahrer haben wir alle schon gesprochen. Zuletzt war es Benny aus Lutherstadt-Wittenberg, der mit dem LKW unterwegs ist. Und der hat sich gewünscht, dass wir jetzt mit jemandem schnacken, der bei einem Sicherheitsdienst arbeitet. Oder sie. Und voilà, da hat sich Antje aus dem Enzkreis gemeldet. Guten Morgen.
1: Hallo, guten Morgen.
0: Oh, jetzt ist deine Verbindung nicht so gut. Sag nochmal was, Antje.
1: Hallo, guten
0: ja,
1: Morgen.
0: Ja, besser, besser. Du musst noch bis 6 Uhr schaffen, hast du gesagt. Nehmen uns mal mit
1: in deine
0: Schicht.
1: Ich darf.
0: Du darfst, Wir dürfen, sehr gut. Nehmen uns mal mit in deine Schicht. Schaust du die ganze Zeit auf Kameraaufnahmen oder geht da noch mehr?
1: Ja, wir schreiben Wachberichte, wir schreiben Meldungen, wir laufen Rundgangskontrolle, innen und außen, also, im Objekt.
0: Also lauft ihr sehr, sehr viel, also geht viel umher im Gebäude, im Gelände?
1: Ja, bei uns im Objekt sehr viel sogar.
0: Wie viele Schritte schaffst du dann so am Tag?
1: Also mindestens 25.000 und zuletzt war es mal ausnahmsweise 34.000 und 37.000 in einer Nacht.
0: Das schaffen ja die meisten in einem Monat nicht, glaube ich. Ne? Viele haben ja so diese auf ihrer Tagesbucketlist, auf ihrer To-Do-Liste 10.000 Schritte und du machst da mehr als das Doppelte jeden Tag.
1: Ja, richtig. Schön.
0: Sehr schön, Antje. Dann sag uns doch, wen wir als nächstes sprechen sollen in der Popnacht. Welcher Nachtberuf?
1: Da habe ich mir überlegt, unsere Freunde und Helferkollegen von der Polizei.
0: Ah, dann suchen wir genau diese Person. 07221 2011, die Nummer ins Popnachtstudio. Wir suchen jetzt jemanden von der Polizei, mit dem wir dann in der nächsten Stunde ein bisschen schnacken und dann den Popnacht-Staffelstab wieder weitergeben. Ich danke dir, Antje.
1: Ich danke auch.
0: Und wünsche noch eine gute Restschicht.
1: Ja, eine gute Nacht. Ja. Tschüss.
0: Tschüss.

0: Gleich 3:30.
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2: In der Nacht ist es wechselnd, bewölkt oder sternenklar. Gegen Morgen bildet sich stellenweise Nebel. Die Tiefstwerte 13 bis 8 Grad. Tagsüber ziehen immer wieder dichte Wolken durch. Zwischendrin scheint die Sonne. Im Süden Baden-Württembergs sieht es am ehesten freundlich aus. Die Temperaturen steigen auf 19 Grad in Herdorf und bis 27 Grad in Rheinfelden. Ab Donnerstag wärmer, zum Freitag oft sonnig bei rund 30 Grad.
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3: Auf der A643 Wiesbaden Richtung Mainz ist die Ausfahrt Mainz-Mombach wegen Brückenarbeiten gesperrt. B10 Stuttgart Richtung Esslingen. Der Leutze-Tunnel ist wegen Bauarbeiten bis ca. 5 Uhr gesperrt. Die B40 Krifte Richtung Frankfurt Flughafen ist zwischen Schwanheimer Knoten und Kelsterbach-Frankfurter Straße wegen Bauarbeiten bis 5 Uhr gesperrt. Empfohlene Umleitung über Frankfurt-Schwanheim. Die B42 Koblenz-Rüdesheim ist zwischen St. Goarshausen und Kaub nach einem Felssturz in beiden Richtungen gesperrt.
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4: Ihr hört die Popnacht, ich bin Sarah Thalmann, hi. Und ihr wisst, wir suchen noch einen Polizisten und Polizistin in der Nachtschicht zum Schnacken in der nächsten Stunde. 07 221 2011. Ruft an!

0: jetzt ist es gerade besonders hart, oder? Zwischen 3 und 4 haben die meisten Nachtschichtler ja ihren natürlichen Durchhänger, ne? Da fahren wir einfach alle ein bisschen runter. Da wollen wir jetzt entgegenwirken, ne? Unsere Gehirne wieder ein bisschen in Schwung bringen mit Nachtaktiv, ne? Unserem Quiz für alle Nachteulen hier in der Popnacht mit Fragen wie: Was ist das kleinste und gleichzeitig nachtaktive Säugetier der Welt? Es ist die Hummelfledermaus. Hatten wir schon mal in diesem Quiz. Leute, googelt es mal. Dieses Tier sieht so süß aus. Also, wer hat Bock auf ein Popnacht-Goodie und mitzuspielen bei Nachtaktiv, dem Quiz für uns Nachtaktive? 07221 2011, die Nummer ins Popnacht-Studio. Meldet euch. Wer mitspielt, kriegt gleich 3 Fragen. Und wenn er diese 3 Fragen, 2 davon richtig beantwortet, dann gibt es ein Popnacht-Goodie. 07221 2011. Wer spielt mit bei Nachtaktiv?
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1: Hallo zusammen, hier ist die Popnacht von, für und mit Nachtaktiven und hier ist das passende Quiz dazu. Mario aus Hessen spielt mit. Du warst vorhin schon in der Show, du sitzt immer noch in deinem Papierkram fürs Ehrenamt. Wie viele Seiten musst du noch?
2: Nur noch 2 Zeilen, dann bin ich schon fertig.
1: Schon 3.44 Uhr.
2: Ja.
1: Pass auf, Mario, du kriegst jetzt gleich 3 Fragen zum Thema rundum. Alles, was in der Nacht passiert. Und wenn du 2 richtig hast, kriegst du ein Popnacht-Goodie. Alles klar?
2: Mhm.
1: Okay, dann starten wir mit Frage Nummer 1. Welches nachtaktive Wesen klingt so? Ist es ein flirtender Fuchs, ein flirtendes Fuchsweibchen? B, eine verletzte Taube oder C, ein Autofahrer, der bemerkt, dass der Drive-In beim Schnellrestaurant schon zu hat?
2: Oha.
1: Ich mach nochmal. Was sagst du, was es ist?
2: Das ist B.
1: Eine verletzte Taube? Sind Tauben denn unbedingt nachtaktiv?
2: Nein, dann ist A.
1: Du meinst ein flirtendes Fuchsweibchen?
2: Mhm.
1: Und das ist korrekt. Die klingt tatsächlich so in der Paarungszeit im Winter. Dann Frage 2. In welcher Branche gibt es die meisten Nachtschichten? Ist es A, in der Luftfahrt, B, im Bildungssektor oder C, in Behörden?
2: A.
1: Auch korrekt. Behörde konnte man wahrscheinlich ausschließen. Leicht. Okay, und letzte Frage. Wie viel weniger schlafen Menschen mit Kindern als Menschen ohne pro Tag? A, 5 Stunden weniger, B, 19 Minuten weniger oder eigentlich macht es keinen Unterschied?
2: Pro Tag.
1: Pro Tag. Wie viel schlafen sie weniger? Menschen mit Kindern, also kleine Kinder, ne?
2: Mhm. Dann sag ich C.
1: Es macht keinen Unterschied?
2: Also B war 19 Minuten, ne?
1: Genau, 19 Minuten.
2: Ja, dann nehmen wir das.
1: Und das ist auch korrekt. Herzlichen Glückwunsch. Popnacht-Goodie kommt zu dir nach Hessen.
2: Danke.
1: Dann noch eine schöne Rest-Papierkramschicht, 2 Sätze, nee, 2 Zeilen waren es, ne?
2: Mhm, genau.
1: Das kriegen wir ja wohl hin.
2: Ja, danke.
1: Ciao.
2: Ciao.

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1: Um 4 Uhr mit Christine Beidt. Der Iran ist nach Worten von Präsident Pezeshkian zur Rückkehr des Waffenstillstandsabkommens mit den USA bereit. Laut Medienberichten hat er gesagt, dass die USA dafür aber ihre Verpflichtungen aus dem Abkommen zuerst nachkommen müssten. Washington-Korrespondentin Anne Schneider.
2: Ungeachtet dieser Signale hat das US-Militär am Dienstag neue Angriffe auf Ziele im Iran durchgeführt. Nach Angaben des US-Zentralkommandos CENTCOM richteten sie sich gegen iranische Luftverteidigungsanlagen, Radarsysteme und andere militärische Einrichtungen. Die US-Regierung erklärte, die Angriffe seien eine Reaktion auf iranische Aktionen gegen die Schifffahrt in der Straße von Hormuz sowie gegen amerikanische Truppen im Nahen Osten. Der Iran antwortete mit Raketen- und Drohnenangriffen auf US-Stützpunkte in Jordanien und anderen Ländern der Golfregion.
1: Der ukrainische Präsident Selenskyj hat Reisende und Airlines vor Flügen über Russland gewarnt. Die sicheren Tage im russischen Luftraum seien vorbei, so Selenskyj. Es befänden sich dort Drohnen in einem Ausmaß, das berücksichtigt werden müsse. Die Ukraine hatte ihre Angriffe auf Russland in den vergangenen Wochen verstärkt und dabei vermehrt Häfen und Öldepots ins Visier genommen. Die EU und die NATO haben Deutschland nach dem versuchten Drohnenanschlag am Flughafen Leipzig-Halle ihre Unterstützung zugesichert. Die Bundesregierung macht Russland für den Anschlagsversuch verantwortlich. Brüssel-Korrespondentin Sarah Lopez berichtet.
3: EU-Kommissionspräsidentin Ursula von der Leyen schrieb auf X, man stelle sich geeint und entschlossen den russischen Aggressionen entgegen und werde jeden abschrecken, der versuche, die Freiheit und Sicherheit in der EU zu untergraben. Von der Leyen wolle das Thema am Mittwoch mit NATO-Generalsekretär Mark Rutte besprechen. Auch der meldete sich auf X zu dem Vorfall und schrieb, die NATO stehe nach dem russischen hybriden Angriff in voller Solidarität an der Seite Deutschlands. Und die Beweise seien eindeutig.
1: Wegen eines Schadens an einem Regierungsflieger sitzt Bundesfinanzminister Klingbeil in den USA fest. Die Maschine könne wegen eines technischen Problems nicht starten, hieß es aus der Delegation. Details sind nicht bekannt. Der Minister wird deshalb die heutige Kabinettssitzung in Berlin verpassen. Fußball-Bundesligist Borussia Dortmund hat im DFB-Pokal den 5

0: Ligisten Hamburg-Eimsbüttler Ballspielclub klar besiegt. Am Ende stand es im Volksparkstadion 5:0. Der BVB ist damit in Runde 2, der HEBC ausgeschieden. Das Wetter für Deutschland. Die Tiefstwerte liegen am Morgen zwischen 15 und 7 Grad. Tagsüber im äußersten Norden und später auch im Nordwesten schauerartiger Regen und örtlich Gewitter, sonst meist trocken, wechselnd bewölkt und etwas Sonne. Dazu maximal 19 bis 27 Grad. Die Zeit 4:03 Uhr.
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2: Vorsicht bitte in beiden Richtungen auf der A3 Köln-Frankfurt. Zwischen Neustadt-Wied und Neuwied laufen Personen auf der Fahrbahn. Vorsicht bitte auf der B27 Stuttgart Richtung Heilbronn. Zwischen Geisburgstraße und Charlottenplatz steht ein defektes Fahrzeug. Vorsicht bitte auf der B296 Bad Wildbad Tübingen. Zwischen Entringen und Unterresingen läuft eine Person auf der Fahrbahn. B10 Stuttgart Richtung Esslingen. Der Leutze-Tunnel ist wegen Bauarbeiten bis ca. 5 Uhr gesperrt. Die B40 Krifte Richtung Frankfurt Flughafen ist zwischen Schwanheimer Knoten und Kelsterbach-Frankfurter Straße wegen Bauarbeiten bis 5 Uhr gesperrt. Empfohlene Umleitung über Frankfurt-Schwanheim.
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3: Mit Sarah Theim und guten Morgen zusammen. Und es läuft gerade bei Alexander Zverev bei den US Open. Der hat vor wenigen Minuten den ersten Satz gewonnen gegen den Italiener Sonego. Aber es ist ehrlich gesagt auch kein Wunder. Zverev ist ja absoluter Top-Favorit gerade. Und ihr hört natürlich auch bei uns, wie es dann weitergeht. Und jetzt erstmal Musik. Don't Worry von Leonie.
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Hi, ist die Popnacht. Und Michael grüßt aus seiner Nachtschicht, aus der Wäscherei eines Hotels an der Küste, schreibt er. Er WhatsAppt an die 07221 2011. Ich bin in den letzten Zügen, dann endlich Feierabend. Genau wie Daniel aus Minden, der grüßt auch. Der arbeitet auf einer Baustelle. Da freuen wir uns natürlich drüber, über eure Grüße. Aber das reicht uns nicht für unseren Popnacht-Staffellauf. Ne? Den wollen wir ja beenden. Wir sprechen ja schon die ganze Nacht mit Menschen in den unterschiedlichsten Berufen. Ne? Ihr hört uns ja alle zu. Und wer dran war, wer mit uns gesprochen hat, da durfte sich dann die nächste Person wünschen. So sind wir von einer Pflegekraft zu einem Feuerwehrmann gekommen, zum LKW-Fahrer, zur Security-Frau Antje. Und die möchte eben noch unbedingt einen Menschen von der Polizei hören, hier bei uns im Radio. Also 07221 2011, liebe Polizisten in der Nachtschicht, wir wissen, dass ihr uns hört. Ihr seid da. Beendet bitte den Popnacht-Staffellauf. Macht's für Antje. 07221 2011. Und das hier ist Michiko von DJ Goja und Jason Derulo.

0: Es ist 16:30.
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1: In der Nacht ist es wechselnd bewölkt oder sternenklar. Die Tiefstwerte 13 bis 8 Grad. Tagsüber ziehen immer wieder dichte Wolken durch. Zwischendrin scheint die Sonne. Im Süden Baden-Württembergs sieht es am ehesten freundlich aus. Es bleibt überall trocken. Die Temperaturen steigen auf 19 Grad in Herdorf und bis 27 Grad in Rheinfelden. Ab Donnerstag wärmer, zum Freitag oft sonnig bei rund 30 Grad.
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2: B10 Stuttgart Richtung Esslingen. Der Leutze-Tunnel ist wegen Bauarbeiten bis ca. 5 Uhr gesperrt. Die B40 Krifte Richtung Frankfurt Flughafen ist zwischen Schwanheimer Knoten und Kelsterbach-Frankfurter Straße wegen Bauarbeiten bis 5 Uhr gesperrt. Empfohlene Umleitung über Frankfurt-Schwanheim.
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3: Ihr hört die Popnacht. Guten Morgen, ich bin Sarah Talmun. Hi. Und das hier sind Sophie and the Giants mit Paradise.

0: Louis Capaldi in der Popnacht. Und das hier ist nicht Dracula, sondern ein Fuchsweibchen auf Partnersuche. Habt ihr vorhin in unserem Nachtaktiv-Popnacht-Quiz gehört? Gabi aus Berlin war da gerade im Halbschlaf, schreibt sie an die 0722-1211 und hat sich super erschreckt, weil sie findet, das klingt einfach original wie Dracula. Dabei, Gabi, kennst du dich doch aus mit Fuchsgeräuschen, hast du gesagt.
1: Ja, aber nicht vom Fuchsweibchen, sondern von den Jungen, die von den Eltern aus dem Bau gejagt werden, um sich ein eigenes Revier zu suchen. Und die klingen völlig anders, die klingen, als wenn man kleine Kinder umbringt.
0: Was? Schreien die oder was?
1: Ja, aber wie?
0: Hast du schon mal die Polizei gerufen? Man muss sich jetzt total erschrecken, wenn man das nicht kennt.
1: Na, beim ersten, gut, ich komme so halb vom Dorf ursprünglich und komische Geräusche waren das schon öfter. Das erste Mal, ich hätte fast die Polizei geholt. Meine Tochter war noch mit da. Wir guckten uns beide an und gingen zum Fenster von wegen, wo ist das, was ist das? Und dann rannte zum Glück dann der Fuchs schreiend vorbei.
0: Aber es ist ja eh so ein Berliner Ding. Ihr habt ja extrem viele Füchse in der Stadt.
1: Ja, am besten im Winter, wenn sie auf Fressensuche sind.
0: Ja, im Winter sind sie nämlich dann eben auch auf Paarungssuche.
1: Ja, richtig,
0: und dann kommt
1: richtig
0: eben das Geräusch, was wir hier gerade eingespielt haben.
1: Ja.
0: Gabi, ich danke dir für deine Fuchseinschätzung.
1: Gerne.

Es ist 16:45 Uhr, so langsam geben die Nachtschichtler die Verantwortung an die Frühschichtler ab. Guten Morgen, lasst euch euren ersten Kaffee schmecken. Aber was sagt man da eigentlich? Ja, Prost sicher nicht. Vielleicht guten Morgen und Prost gemischt? Most! Auf den Kaffee!

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1: Um 5 Uhr mit Christine Beit. Die EU-Außenminister beschäftigen sich heute unter anderem mit dem versuchten Drohnenanschlag am Flughafen Leipzig-Halle. Die Bundesregierung hatte gestern bekannt gegeben, dass sie Russland dafür verantwortlich macht. Sabrina Fritz berichtet.
2: Aus Paris, London und Stockholm bekam die Bundesregierung bereits Lob und Unterstützung für ihre Maßnahmen gegenüber Russland. EU-Kommissionspräsidentin Ursula von der Leyen hat erneute Sanktionen angekündigt. Sie könnten die Schiffe treffen, die immer noch russisches Öl transportieren, und die russische Rüstungsindustrie. Allerdings wird es immer schwieriger, alle 27 Mitgliedsländer auf einen gemeinsamen Kurs gegenüber Russland zu bringen. Neben Sanktionen will sich die EU auch besser gegen Angriffe aus Moskau schützen. Dazu hat die Außenbeauftragte der EU, Kaja Kallas, ein neues Gremium aus Politikern und Militärexperten ins Leben gerufen. Es soll Verteidigungslücken erkennen und schließen.
1: Die deutsche Marine will Raketen mit größerer Reichweite anschaffen. Sie hat dafür im Nordatlantik das israelische Raketensystem LoRa getestet. Marineinspekteur Karg hat den geheimen Test gegenüber der deutschen Presseagentur bestätigt. Er sagte, die mögliche Reichweite des Systems übersteige alles, was die Marine bisher kenne. Die Geschosse können mehr als 500 Kilometer fliegen, also genau wie der Marschflugkörper Taurus. Der wird allerdings von Kampfjets abgefeuert und nicht von Kriegsschiffen. Der Iran ist nach Worten von Präsident Pezeshkian zur Rückkehr des Waffenstillstandsabkommens mit den USA bereit. Laut Medienberichten sagte er, die USA müssten dafür ihren Verpflichtungen aus dem Abkommen zuerst nachkommen. In der Nacht haben die USA den Iran erneut angegriffen. Als Reaktion griff der Iran mehrere Länder in der Region an, in denen es US-Stützpunkte gibt, darunter Kuwait und Jordanien. Fußball-Bundesligist Borussia Dortmund steht in der zweiten Runde des DFB-Pokals nach einem 5:0 gegen den Fünftligisten Hamburg-Eimsbüttler Ballspielclub. Der HEBC ist damit raus. Trotzdem hat Kapitän Yannick Wrede gesagt, es sei die schönste 0:5-Niederlage seines Lebens gewesen.
3: Unfassbar. Also ganz viel Gänsehaut heute gehabt. Riesendank an jeden, wirklich, der gekommen ist. Unfassbare Atmosphäre. Ich habe ganz häufig, auch wenn man es nicht machen sollte im Spiel, mal mich ein bisschen umgeguckt, ein bisschen genossen, alles aufgesogen und unglaublich Spaß gemacht, auch wenn es unfassbar anstrengend war.
1: Das Spiel fand im Hamburger Volksparkstadion vor knapp 46.000 Zuschauern statt. Das waren die Nachrichten mit Christine Beit.
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4: Na holala, die Morgende werden frisch. Wenn ihr schon unterwegs seid, werdet ihr das gemerkt haben. Es ist ganz schön kühl heute Morgen. Hier und da kann es auch mal ein bisschen neblig sein. Wie wird es dann tagsüber? Viele Wolken ziehen durch. Ab und zu schaut mal die Sonne raus. Meistens bleibt es trocken. Die Temperaturen maximal 19 Grad heute im hohen Westerwald. Und bis 27 Grad geht's rauf. Im Markgräfler Land zum Beispiel.
5: Ich habe mir jetzt angewöhnt, dir zuzuhören, wenn du das Wetter sagst. Weil gestern war ich überrascht davon, dass es so warm war. Es war so warm.
4: Das ist toll. Danke, dass wir machen das jetzt seit 4 Monaten hier zusammen. Das ist so ein schönes
5: Also heute auch wieder warm, bis zu 27 Grad.
4: Aber wir sind ja nicht im Markgräfler Land, aber also hier wird es auch, Baden-Baden, wo wir sitzen, da wird es auf jeden Fall auch so 25 Grad, sehen wir hier auf der
5: Danke
4: Karte.
5: Danke für diesen Service.
4: Ja, gerne.
5: 5:03, das Neueste aus dem SWR3.
4: Hör ich dir jetzt auch mal zu.
5: Sehr gut. Das Neueste aus dem SWR3-Verkehrszentrum auf der A5 Frankfurt Richtung Karlsruhe. Zwischen Karlsruhe-Durlach und Mitte, ungesicherte Unfallstelle auf dem Verzögerungsstreifen. Das war's schon. Gut, ne?
4: Gute Fahrt.
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5: Hi, guten Morgen.
4: Morgen.
5: Was war heute Morgen erschreckender? Diese Stimme oder die kleine Spinne in meinem Bad? Was meinst du?
4: Ich weiß es nicht. Also kann sein, dass du angefangen hast, eine dicke Zigarre am Tag zu puffen morgens, bevor du hierher kommst.
5: Ja.
4: Aber ich vermute, wenn du so fragst, gab es ein kleines Spinnen-Encounter.
5: Also sie hat mich sehr erschreckt, weil sie war direkt neben mir, also als ich aus der Dusche raus bin. Ja. Aber sie hat getrunken.
4: Oh.
5: Es war so ein kleiner Tropfen am Boden und die hatte Durst. Und dann saß sie so da so, njam, njam, njam, njam, njam. Dann dachte ich, na gut, also dann bleib da.
4: Gönn dir.
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4: Ja, bitte.

0: Ja, das sind unsere toten Augen.
1: Und die Grabesstimme.
0: Die euch da anschauen auf swr3.de. 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
0: 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Da ist ein Fernseher.
1: Ja, ne? 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Aber vielleicht auch erst ab 6.
0: Also guten Morgen, es ist 5:10 Uhr und ihr hört SWR 3.

0: Guten Morgen, 5.14 Uhr. Hier ist die SWR 3 Morning Show am Mittwochmorgen mit
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0: Also wenn ihr heute irgendwie Autoprobleme habt und irgendwo liegen bleiben solltet und vielleicht deswegen sogar einen wichtigen Termin verpasst, dann wisst ihr, wie es unserem Bundesfinanzminister Lars Klingbeil geht.
2: Ärgerliche Geschichte für ihn, der ist gerade in den USA. Da war G20-Finanzministertreffen, Routinetermin, und heute sollte er dann eigentlich seinen ganz großen Auftritt im Bundeskabinett haben. Da treffen sich jetzt alle Minister der Bundesregierung in Berlin, und heute ist ein wichtiger Punkt auf der Tagesagenda, nämlich die große Steuerreform. Das ist ja das Prestigeprojekt der Regierung. Da haben sie wirklich Monate, Jahre dran gearbeitet. Und da hat natürlich bei Steuern der Finanzminister ganz entscheidend mitzurühren. Der Finanzminister ist Lars Klingbeil. Jetzt wollte er dahin fliegen aus New York, im Flieger die letzten Dokumente nochmal sich angucken, schön vorbereiten auf diese Präsentation, und dann geht dieser Flieger nicht, startet nicht. Technischer Defekt, ist unglaublich.
0: Die Kabinettssitzung jetzt ohne ihn, er muss sich von einem Staatssekretär vertreten lassen. Vielleicht lässt er sich sogar per Video zuschalten, also keine Ahnung. Es wird auf jeden Fall jetzt geprüft, ob er einfach Linie fliegt. Weißt du, dann sitzt er zwischen so ein paar Touris, die haben so ein I Love New York T-Shirt an und wollen heim, denken so, Lars, bist du's?
2: Hallo, Lars. Komm, geh doch nicht mit rein. Ja, oder der Regierungsflieger ist bis dahin wieder fit. Gibt auf jeden Fall so oder so bestimmt Ärger mit Friedrich Merz. Der wertet das locker als Arbeitsverweigerung.

0: Das ist ganz neue Musik. Von Ray Garvey und Imran. Imran kommt aus Berlin und der ist sehr groß. Wie groß war der nochmal?
1: 1,98 Meter. Und das ist auf jeden Fall so, also das ist quasi genau der Kopf, den er größer ist als Ray Garvey. Der ist so 1,85, 1,86, ne? Und das ist auf jeden Fall ein sehr lustiger Größenunterschied. Wenn die beiden auf der Bühne stehen miteinander, dann sieht man so, ah ja, das ist aber ein großer Mann, wenn Ray Garvey vor ihm steht, weil 1,86 ist ja schon auch ganz ordentlich. Mhm. Und dann so, oh, ah, that is a tall guy.
0: Die machen sich selber schon drüber lustig, weil auf jedem Plakat oder egal wo die sind, ist Imran einfach immer viel, viel größer. Und ich glaube, beim aktuellen Tourplakat, der stand da auf so einem kleinen Becherlein.
1: Da muss irgendwie Ray Garvey ein bisschen hochgebockt worden sein. Oder Imran hat sich hingekniet, weil da sind die Köpfe auf einer Höhe. Haben sie auf jeden Fall gut hinbekommen. Clever.
0: Hier ist die SWR3 Morning Show. Guten Morgen, 5:22 Uhr.

0: Zwei Minuten noch, dann ist es 17:30. Ihr hört die SWR 3 Morning Show am Mittwochmorgen. Kommt gut rein in diesen Tag.
1: Mhm. Der Song geht immer noch. Wieso dauert das so lang?
0: Da kommt's nochmal.
1: Ja.
0: Achtung.
1: Ja. Grüße auch an eure verklebten Augen.

0: Guten Morgen, 5.31 Uhr. Es ist Mittwoch, der 2. September. Hier ist der kompakte News-Überblick mit Simone Sano.
1: Iran knüpft eine neue Waffenruhe mit den USA an Bedingungen. Dortmund steht in Runde 2 des DFB-Pokals. Das Wetter Wolken und Sonne bei 19 bis 27 Grad. Der Iran ist bereit, sich wieder an das Waffenstillstandsabkommen mit den USA zu halten. Das hat Präsident Pezeshkian Medienberichten zufolge gesagt. Allerdings müssten die USA ihren Verpflichtungen des Abkommens erst einmal nachkommen. Einzelheiten von SWR3-USA-Korrespondentin Anne Schneider.
2: Ungeachtet dieser Signale hat das US-Militär am Dienstag neue Angriffe auf Ziele im Iran durchgeführt. Nach Angaben des US-Zentralkommandos CENTCOM richteten sie sich gegen iranische Luftverteidigungsanlagen, Radarsysteme und andere militärische Einrichtungen. Die US-Regierung erklärte, die Angriffe seien eine Reaktion auf iranische Aktionen gegen die Schifffahrt in der Straße von Hormuz sowie gegen amerikanische Truppen im Nahen Osten. Der Iran antwortete mit Raketen- und Drohnenangriffen auf US-Stützpunkte in Jordanien und anderen Ländern der Golfregion.
1: Bundesaußenminister Wadefuhl informiert heute seine EU-Kollegen über die bisherigen Erkenntnisse zu dem russischen Anschlagsversuch am Flughafen Leipzig-Halle. Bei ihrem Treffen im irischen Wicklow beraten die Außenminister über eine mögliche europäische Reaktion. Weiteres, aber damit eng verbundenes Thema ist die Unterstützung der Ukraine in ihrem Kampf gegen russische Angriffe. Bei den US Open in New York haben es die deutschen Tennisprofis Jan-Lennard Struff und Eva Lüss in die zweite Runde geschafft. Ella Seidel ist dagegen ausgeschieden. Im DFB-Pokal steht Borussia Dortmund in der zweiten Runde nach einem 5:0-Sieg gegen den Fünftligisten Hamburg-Eimsbüttler Ballspielclub. Nach dem Spiel hat BVB-Trainer Niko Kovac den HEBC gelobt.
3: Wir haben heute eine tolle Atmosphäre erlebt. Der Gegner hat sich in alles reingeworfen, wo man sich reinwerfen konnte, Aufopferung gearbeitet, gespielt. Also es hat Spaß gemacht. Letzten Endes hat man dann auch zum Schluss das Gruppenfoto gesehen. Das ist, denke ich, auch nicht alltäglich. Und ich freue mich, weil wir sind zwar weiter, aber die anderen haben es auch sehr gut gemacht.
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1: Das Bundeskabinett will unter anderem die geplante Reform der Einkommensteuer beschließen. Und in Venedig beginnen die Filmfestspiele. Zur Eröffnung der 83. Auflage wird Hollywood-Star George Clooney für sein Lebenswerk geehrt. Die neuesten Nachrichten auch auf swr3.de.
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5: Man auch langsam aber sicher, dass man so jetzt auf jeden Fall schon ein kleiner Hollywood-Silberrücken ist, wenn man für sein Lebenswerk geehrt wird, ne?
6: Wer denn?
5: So, du? George Clooney, ja, so. Sein Filmfestspiel von Venedig.
6: Ja,
5: muss man, ne? So, Wetter, wie sieht's aus heute? Frisch heute Morgen, wenn ihr das Fenster runterkurbelt, wenn ihr schon auf dem Weg in die Arbeit seid, da könnt ihr auf jeden Fall im Auto mal gut durchlüften, schadet auch nicht. Meistens bleibt es trocken heute im Laufe des Tages, das heißt, ein paar Wolken ziehen durch, hier und da kommt mal die Sonne durch, aber Regen haben wir eher nicht. 19 Grad heute maximal im Rothaargebirge und an der Schweizer Grenze wird es richtig schön muckelig, nochmal 27 Grad da.
0: 5.34 Uhr, das Neueste aus dem SWR3-Verkehrszentrum. Auf der A6 Kaiserslautern Richtung Saarbrücken, zwischen Saarbrücken-Fechingen und Goldene Brem liegt ein Reifen. Dann die A81 Stuttgart Richtung Singen, zwischen Geisingen und Engen, hier auch ein Reifen auf der linken Spur. Und ein totes Wildschwein liegt im Kreis Tübingen auf der Straße zwischen der B464 und Frohndorf. Allen unterwegs, wo es geht, gute Fahrt.
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5: Bonjour, hallo. Guten Morgen. Es ist 5.34 Uhr. Euer Gehirn ist vielleicht gerade auch noch schön paniert, so mit bisschen Schlafsand obendrauf. Aber gar kein Problem, wir klopfen das ab zusammen heute Morgen. Und zwar spielen wir Zahlen, bitte.
6: Mhm. Wir haben eine Schätzfrage für euch. Und zwar, wie viele Gummibärchen sind ein Liter? Ich habe gestern per Hand Gummibärchen abgezählt und in so einen Messbecher gefüllt. Ich habe wirklich ordentlich gedrückt. Die sind bis zum Eichstrich, sind die da drin. Und die Frage ist jetzt, wie viele Gummibärchen passen rein bis zum 1-Liter-Strich?
5: Es riecht doll nach Gummibärchen hier im SWR3.
6: Meine Hände auch noch.
5: Ist auch ein schöner Anblick, muss man sagen. Du hast das da wirklich reingequetscht. Wir sind natürlich wie immer im Auftrag der Wissenschaft unterwegs. Du weißt ganz genau, wie viele es sind.
6: Mhm.
5: Schätzt, wie viele Gummibärchen es sind. Die beste Schätzung gewinnt einen SWR3-Elch 07221 2011.
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0: Hey, guten Morgen, 5.42 Uhr.
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3: Eine Frage jeden Morgen, die Antwort ist immer eine Zahl. Und heute, an diesem Mittwoch, ist es eine Schätzfrage. Wer von euch ist am nächsten dran? Die Frage ist, wie viele Gummibärchen sind ein Liter? Das war echte Handarbeit, was da Sabrina gestern gemacht hat.
0: Ich bin einkaufen gegangen, hab Gummibärchen gekauft und hab die in einen Messbecher gestopft. Also ich hab die wirklich Hand verlesen. Und die sind genau, ich habe ganz arg gedrückt, also die liegen nicht locker aufeinander, sondern nee, die sind genau bis zum Eistrich. Ihr seht das auch auf swr3.de im Livestream. Also es ist halt einfach so ein Messbecher voll mit Gummibärchen. Ja. Wie viele sind's?
3: Eine gesunde Mahlzeit also für uns. Ganz viele von euch sind schon wach und schätzen. 0722 120 11 hierher zu uns, zu swr3. Heiko schreibt uns 6420 Gummibärchen. Das wäre schön, dann hätten wir sehr lange was davon. Das ist aber deutlich zu viel, Heiko. Trotzdem danke für den Tipp. Martin aus Freiburg macht das Gegenteil. Der stapelt ein kleines bisschen zu tief. Bei ihm sind es 285. Das ist nicht so schlecht, aber ein bisschen zu wenig.
0: 0722 120 11. Guten Morgen. Wer ist dran und woher? Was schätzt du?
4: Hier ist der Jens und ich denke, es sind 612 Gummibärchen.
0: 612 Gummibärchen stimmt leider auch nicht. Hendrik schätzt 348. Also wir hatten jetzt schon was um die 6000. Wir hatten 285, wir hatten 600 und 348. Das stimmt alles nicht. Es ist eine Zahl zwischen 348 und 600 irgendwo. So viel können wir schon mal sagen.
3: Okay, das ist ein Gummibärchen-Tipp, den hier Sabrina, das menschgewordene Gummibärchen, mal raushaut.
0: Man könnte es auch ausrechnen, ne?
3: Ja, einfach wiegen oder nachzählen. Vielleicht habt ihr einen Messbecher zur Hand.
0: Also, ja, und viele Gummibärchen.
3: Ganz genau. Wie viele Gummibärchen sind ein Liter? Die Schätzfrage heute Morgen hier in der SWR3 Morning Show 0722 120 11. Wir warten immer noch auf den richtigen Tipp.

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2: Wie heißt das? Die Weisheit der vielen oder sowas ist dieses Konzept, ne? Wenn man ganz vielen Leuten eine Schätzaufgabe gibt, wie viele Dinger sind irgendwo drin und dann den Durchschnitt berechnet, dann landet man ziemlich präzise bei der richtigen Antwort. Und wir können hier gerade live sehen, wie das Ganze passiert. Die Aufgabe heute Morgen ist, wie viele Gummibärchen hat Sabrina Kemmer geschafft, gestern in einen 1-Liter Messbecher reinzuquetschen? Du hast die von Hand abgezählt.
3: Ja.
2: Und ganz viele Leute haben uns geschickt heute Morgen an die 0722 1211, was sie denken, wie viele es sind. Und da sind gute Schätzungen dabei.
3: Ja, wir sind im 400er Bereich angekommen. Das ist schon mal sehr gut. Alex ist nah dran. 425. Wolfgang sagt 428, Basti 426, Benny ist noch näher dran, 435.
2: Aber das ist alles noch nicht ganz perfekt. Mm-mm. 0722 1211, wen haben wir da dran und woher?
4: Der Peter aus Schwangau.
2: Und du hast auch einen Tipp, was unsere Gummibärchen angeht.
4: So ist es, 448.
3: 448?
4: Ja.
3: Du bist wirklich, Peter, am allernächsten dran. Es sind nämlich 447. Sag mal, hast du das einfach nur so geschätzt oder hast du irgendwie gerechnet?
4: Überhaupt nicht.
2: Das war Bauchgefühl, Gummibärchen-Bauchgefühl.
4: Einfach Bauchgefühl. Ja, zwischen 240 und 600 habe ich einfach gedacht, so 448.
2: Ja, Wahnsinn.
3: Es sind übrigens genau 3 Packungen drin und jede Packung hatte ein bisschen was anderes drin. Das fand ich ganz fies. Eine 146, eine 150 und eine 151. Stellt euch mal vor, ihr kriegt die mit den 5 Gummibärchen weniger. Gemein.
4: Ja, ja. Dann habt ihr ganz schön viel zu naschen jetzt.
2: Das glaube ich auch. Das reicht locker bis 6.30 Uhr.
3: Und du bekommst von uns eine SWR 3, Elch-Peter.
4: Ja, ganz super. Ja, danke.

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1: Guten Morgen, es ist 6 Uhr, der kompakte News-Überblick mit Simone Sahn.
2: Das Bundeskabinett will die Steuerreform beschließen. In Venedig beginnt das 83. Filmfestival. Das Wetter Wolken und Sonne bei 19 bis 27 Grad. Familien und Haushalte mit kleinerem und mittlerem Einkommen entlasten. Das soll die Einkommenssteuerreform erreichen. Das Bundeskabinett will die heute beschließen. Einzelheiten von SWR3, Berlin-Korrespondent Jakob Mayer.
3: Nach den Worten von Bundesfinanzminister und SPD-Chef Lars Klingbeil hat eine Familie mit 2 Kindern und einem Jahreseinkommen von 60.000 Euro dadurch am Ende rund 600 Euro mehr im Geldbeutel. Der Grundfreibetrag, bis zu dem keine Einkommensteuer gezahlt wird, steigt auf 12.900 Euro. Außerdem soll der sogenannte Spitzensteuersatz von 42% erst ab etwas höheren Einkommen greifen. Kindergeld und Kinderfreibetrag steigen, ebenso der Arbeitnehmerpauschbetrag, den das Finanzamt bei Angestellten automatisch vom Bruttolohn abzieht, um Werbungskosten pauschal abzugelten.
2: Der Iran ist bereit, das Waffenstillstandsabkommen mit den USA wieder einzuhalten, sagt Präsident Pezeshkian laut Medienberichten. Allerdings müssten die USA dafür zuerst ihren Verpflichtungen aus dem Abkommen nachkommen. Ungeachtet dessen haben die USA erneut den Iran angegriffen, unter anderem Luftabwehr- und Radaranlagen. Als Reaktion hat der Iran mehrere US-Stützpunkte in der Region angegriffen. In Venedig beginnen die 83. Filmfestspiele. Bei der Eröffnung wird Hollywood-Star George Clooney für sein Lebenswerk geehrt. Im Rennen um den Goldenen Löwen sind insgesamt 20 Filme, berichtet SWR3-Korrespondentin.
4: Was auffällt, Regisseurinnen sind bei den Filmen des Hauptwettbewerbs deutlich unterrepräsentiert. Die Stars fehlen auch in diesem Jahr in Venedig nicht. Auf dem roten Teppich erwartet werden unter anderem Robert Pattinson, Penelope Cruz, Javier Bardem, Pamela Anderson, Orlando Bloom, außerdem die Gallagher-Brüder von der Band Oasis. Über die Musiker läuft eine Doku im Nebenprogramm.
0: Was heute noch wichtig wird.
2: Die EU-Außenminister beraten über den geplanten Drohnenanschlag auf den Flughafen Leipzig. Es könnte auch schon um eine mögliche europäische Reaktion darauf gehen. Und im Bundeskabinett geht es unter anderem um das geplante Kita-Gesetz. Und nachdem Borussia Dortmund es am Abend in die zweite Runde des DFB-Pokals geschafft hat, wartet das letzte Erstrundenspiel. Die Bayern treffen auf den Zweitligisten Osnabrück. Die neuesten Nachrichten auch auf swr3.de.
5: Simone, ist alles in Ordnung?
6: Ja, hier war alles ein bisschen Kraut und Rüben. Ja.
5: Das ist
6: ergab keinen Sinn, leider.
5: Es ist für uns alle Mittwoch früh um 6.02 Uhr. Ist es
6: in Ordnung. Danke.
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7: Und dann ist es auch noch kalt draußen. Oder kühl zumindest. Ein frischer Morgen ist das. Gernot Schütz aus dem SWR3-Wetterteam.
8: Teilweise sind die Temperaturen sogar einstellig, wie in manchen Tälern im Süden Baden-Württembergs. Pfullendorf, der kälteste Ort im Moment mit nur 7 Grad. Aber auch in Rheinland-Pfalz ist es teilweise frisch 9 Grad in Wanderscheid in der Eifel aktuell. Und tagsüber haben wir eigentlich das gewohnte Bild. Die dichtesten Wolken in Rheinland-Pfalz und im nördlichen Baden-Württemberg. Weiter südlich, da kommt dann immer besser auch mal die Sonne durch. Und hier wird es auch mit bis zu 27 Grad am wärmsten. Ansonsten haben wir eben 19 bis 25, 26 Grad in der Spitze.
5: 7 Grad, ey, da kriegst du ja Nippel wie so Schubkarrengriffe. Das ist ja wirklich ein bisschen zu geil, das muss ich sagen. Wir schauen auf den Verkehr, 6.03 Uhr, das Neueste aus dem SWR3-Verkehrszentrum. Auf der A3 Würzburg Richtung Frankfurt zwischen Hanau und Obertshausen. Defekter LKW, da liegen auch Reifenteile und ein Unterlegkeil. Auf der A5 Karlsruhe Richtung Basel zwischen Teningen und Freiburg Nord ungesicherte Unfallstelle auf der rechten Spur in der Baustelle. Und auf der A643 Mainz Richtung Wiesbaden zwischen Mainz-Mombach und Schiersteiner Kreuz 1 Kilometer Stau. Allen unterwegs heute früh, gute Fahrt.
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5: Guten Morgen,
7: wunderschönen guten Morgen. Und das war natürlich dann am Ende das erwartete Ergebnis gestern. Dortmund hat gewonnen gegen einen Oberligisten aus Hamburg. 5:0 im Pokal. Aber für die, auch wenn sie verloren haben, war das so ein geiles Erlebnis. Das sind ganz normale Leute, die einfach ganz normal arbeiten gehen.
5: Ja, und dann, Handwerker.
7: Ja, zum Spaß halt Fußball spielen. Ja. Und die haben sich irgendwie für den Pokal qualifiziert und dann spielst du auf einmal gegen Bundesligisten.
5: Vor so vielen Leuten auch noch. Wir lassen uns gleich mal ein bisschen mit der Gänsehaut anstecken. Nach 2 Songs.
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0: Deswegen ist es erst bei 3 um 6.11 Uhr.
1: Ja, das ist ein bisschen eine Nordische Morningshow. Ne? Es geht jetzt nämlich Richtung Hamburg. Da verlierst du 5:0 und gehst trotzdem mit einem fetten Grinsen vom Platz.
0: Ja.
1: Genauso geht's gerade oder ging's gestern Abend den Fußballern vom HEBC, dem Hamburg-Eimsbütteler Ballspielclub. Die sind gestern rausgeflogen im DFB-Pokal. Es war, alles ist genauso gekommen, wie man sich's gedacht hat. Gegen Borussia Dortmund, haben eine ordentliche Klatsche gefangen. 5:0 haben sie verloren. Trotzdem alle so happy bei denen. Da merkt man mal wieder, also bei solchen Sachen gilt halt dann manchmal doch der gute alte Satz, manchmal ist dabei sein halt alles. Ne?
0: Mhm. Weil man hört es auch beim Kapitän Yannick Wrede. Der war so happy und dem ist auch noch ein Eigentor passiert. Aber völlig egal.
2: Schönste 0:5 und schönstes

0: Eigentor. Unfassbar. Also ganz viel Gänsehaut heute gehabt. Unfassbare Atmosphäre. Ich habe ganz häufig, auch wenn man es nicht machen sollte im Spiel, mal mich ein bisschen umgeguckt, ein bisschen genossen, alles aufgesogen und unglaublich Spaß gemacht, auch wenn es unfassbar anstrengend
1: war. Das ist ja so süß.
2: Auch so viele Leute hier da.
1: Man darf auch nicht vergessen, das sind ja alles keine Profis, die irgendwie Unsummen an Kohle verdienen. Das sind ganz normale Leute mit normalen Jobs, die halt gern Fußball spielen, weil sie es lieben. Normalerweise vor 200 Leuten, gestern Abend dann aber da vor 40.000 im Stadion.
2: Das muss man sich mal vorstellen, was das für ein Erlebnis ist. Yannick Frede und seine Jungs, die feiern, glaube ich, immer noch. Da war ja eh so eine kleine Aftershow-Party geplant.
0: Im VIP-Bereich vom HSV haben wir die Möglichkeit bekommen, noch ein bisschen zu feiern. Mit Freunden, Familie, Hepsern, 500 Leute sind, glaube ich, geladen, sage ich mal. Hätten wahrscheinlich deutlich mehr sein können. Den Abend einfach ausklingen lassen bei ein paar kühlen Getränken und vielleicht ein bisschen Elektrolyte oder so.
1: Elektrolyte,
2: ja, genau.
1: Und viel Wasser wahrscheinlich.
2: Genau.
1: So, heute Abend geht's weiter beim DFB-Pokal mit den Bayern.
2: Ja, die kriegen es nicht mit einem Fünftligisten zu tun, sondern mit einem Club aus der zweiten Liga. Sind natürlich trotzdem haushoher Favorit. VfL Osnabrück heißt der Gegner. 20:45 Uhr ist Anpfiff. Das Spiel gibt's dann live im Ersten.

0: Morgen. Yeah. Guten Morgen. David Bond. James Bond. Diese Frage, die ist am Schwelen, seitdem Daniel Craig gesagt hat, ihm langt's, er will nicht mehr Bond sein, 007 ausgesiebt. Und so langsam aber sicher, dünnt sich das Feld so ein bisschen aus. Es berichten jetzt mehrere Medien, es sollen nur noch 3 Schauspieler im Rennen sein, die nächste Doppel-Null zu werden.
1: Ihr hört die SWR3 Morning Show und ihr wisst, wir sind geheimnisvoll und es bleibt geheimnisvoll. Wir haben also noch eine zweite Person. Jack O'Connell könnte es vielleicht werden. Kennt ihr aus dem Vampir-Horrorfilm Sinners? Hat ja super viele Oscars bekommen. Und die dritte Person ist die prominenteste. Callum Turner hat Prince Charles in The Crown gespielt und seit kurzem ist er auch der Ehemann von Dua Lipa. Nummer 1 auf unserer Liste.
0: Ist
1: deswegen habe ich so komisch angefangen. Ist er Zeusinger.
0: Ja, Sascha Zeus, natürlich. Das ist natürlich, also...
1: Webi und Zeus diskutieren seit Monaten darüber, dass er Zeusinger wahrscheinlich...
0: Der hat ein Geheimnis. Also, der trägt da was mit sich rum. Das würde natürlich niemanden überraschen. Aber zurück zu diesen Gerüchten, die da gerade so im Internet waren, von ahnungslosen James-Bond-Reportern in die Welt gesetzt werden. Es könnte also Callum Turner werden, Ehemann von Dua Lipa. Und das wirft dann natürlich die Frage auf, Moment mal, wenn die dann zu Hause sitzen in ihrer riesengroßen 6000 Quadratmeter Villa und das Kaminfeuer prasselt, dann redet man dann natürlich drüber und sagt so, Callum, könntest du dir das vorstellen? Ich so, ja klar, könnte Bond sein. Und dann sagt er natürlich zu ihr, sag mal, würdest du dann vielleicht, also wir brauchen dann ja auch wieder so einen Song.

Hey, guten Morgen. Es ist 6.28 Uhr, ist die eine Hälfte der SWR 3 Morning Show. Mein Name ist Sabrina. Flo macht gerade Kaffee und Tee. Und Harry ist ein SWR 3 Hörer, der ist frech zu mir. Er schreibt, ich überlege gerade, ob du mit deiner momentanen Stimme unser Festnetz besprechen könntest, also den Anrufbeantworter. Zur Abschreckung, weil da kommen eh nur Spam-Anrufe momentan. Was soll das denn heißen, Harry? Hä? Frage.

0: Guten Morgen, 6.30 Uhr. Am Mittwoch, 2. September, der kompakte News-Überblick mit Simone Sano.
1: Finanzminister Klingbeil verpasst die Sitzung zur Steuerreform. Auch Dortmund steht in der zweiten DFB-Pokalrunde. Das Wetter Wolken und Sonne bei 19 bis 27 Grad. Das Bundeskabinett will heute die Steuerreform beschließen, aber der Wichtigste fehlt. Bundesfinanzminister Klingbeil wird die Sitzung verpassen, weil er wegen eines Schadens an einem Regierungsflieger in den USA festhängt. Von dort berichtet SWR3 Berlin-Korrespondent Philipp Eckstein.
2: Eigentlich wollte der Finanzminister am Dienstagnachmittag von South Carolina aus zurückfliegen. Am frühen Mittwochmorgen sollte er in Berlin landen, rechtzeitig zur Kabinettssitzung der Bundesregierung. Dort soll am Vormittag eine Steuerreform verabschiedet werden. Finanzminister Klingbeil hat sie ausgearbeitet und wollte sie nach der Kabinettssitzung der Presse vorstellen. Daraus wird jetzt nichts. Die geplante Einkommenssteuerreform hatte zuletzt für Diskussionen gesorgt. Aus Reihen der CDU wurde die Kritik laut, die Entlastungen gingen nicht weit genug.
1: Auch bei dem Treffen der Außenminister in Irland geht es heute um Drohnenanschläge. Die Bundesregierung hatte gestern bekannt gegeben, dass sie Russland für den auf den Flughafen Leipzig verantwortlich macht. Einzelheiten von SWR3-Korrespondentin Sabrina Fritz.
3: Aus Paris, London und Stockholm bekam die Bundesregierung bereits Lob und Unterstützung für ihre Maßnahmen gegenüber Russland. EU-Kommissionspräsidentin Ursula von der Leyen hat erneute Sanktionen angekündigt. Sie könnten die Schiffe treffen, die immer noch russisches Öl transportieren, und die russische Rüstungsindustrie. Allerdings wird es immer schwieriger, alle 27 Mitgliedsländer auf einen gemeinsamen Kurs gegenüber Russland zu bringen. Neben Sanktionen will sich die EU auch besser gegen Angriffe aus Moskau schützen. Dazu hat die Außenbeauftragte der EU, Kaja Kallas, ein neues Gremium

0: aus Politikern und Militärexperten ins Leben gerufen. Es soll Verteidigungslücken erkennen und schließen.
1: Im DFB-Pokal steht Borussia Dortmund in der zweiten Runde nach einem 5:0-Sieg gegen den Fünftligisten Hamburg-Eimsbütteler Ballspielclub. Nach dem Spiel hat BVB-Trainer Niko Kovac den HEBC gelobt.
2: Wir haben heute eine tolle Atmosphäre erlebt. Der Gegner hat sich in alles reingeworfen, wo man sich reinwerfen konnte, Aufopferung gearbeitet, gespielt. Also es hat Spaß gemacht. Letzten Endes hat man dann auch zum Schluss das Gruppenfoto gesehen. Das ist, denke ich, auch nicht alltäglich. Und ich freue mich, weil wir sind zwar weiter, aber die anderen haben es auch sehr gut gemacht.
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1: Im Bundeskabinett geht es unter anderem um das geplante Kita-Gesetz. Und in Venedig wird zur Eröffnung der 83. Filmfestspiele Hollywood-Star George Clooney für sein Lebenswerk geehrt. 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
5: Gernot Schütz aus unserem SWR3-Wetterteam. Das sind so dichte, schön zusammengepresste Wolken, die da heute teilweise unterwegs sind.
6: Die Luft ist etwas feuchter geworden und so haben wir es mit einigen Wolken zu tun. Trotzdem kommt die Sonne immer wieder mal durch, am meisten ganz im Süden. Es bleibt überwiegend trocken und bis zum Nachmittag steigen die Temperaturen auf 19 Grad im Westerwald, 25 im Rhein-Main-Gebiet und bis 27 Grad am Hochrhein. In den nächsten Tagen wird es noch wärmer, am Freitag teilweise über 30 Grad.
4: 6.34 Uhr, das Neueste aus dem SWR3-Verkehrszentrum. Guten Morgen, wenn ihr auf der A3 unterwegs seid, Würzburg Richtung Nürnberg. Zwischen Würzburg-Randersacker und Rottendorf fliegt ein Reifen, also bitte aufpassen. Es ist eine ungesicherte Unfallstelle auf der A5 Karlsruhe Richtung Frankfurt zwischen Bruchsal und Kronau. Dann die A5 Karlsruhe Richtung Frankfurt zwischen Kronau und Kreuzwaldorf. Dann nochmal ungesicherte Unfallstelle und Gegenstände auf der Autobahn. A5 Frankfurt Richtung Karlsruhe im Dreieck Karlsruhe auf der Überleitung zur A8 Richtung Stuttgart. Auch heute wieder 2 Kilometer Stau, das liegt an der Baustelle. A5 Karlsruhe Richtung Basel zwischen Riegel und Freiburg Nord gab es einen Unfall in der Baustelle auf der rechten Spur. Deswegen jetzt schon 7 Kilometer Stau. Ihr braucht da eine Stunde länger. Der Stau wird momentan auch wirklich schnell länger. Wenn ihr könnt, am besten das Ganze weiträumig umfahren und eine Rettungsgasse bilden. Danke. Auf der A643 Mainz Richtung Wiesbaden zwischen dem Dreieck Mainz und dem Schiersteiner Kreuz 5 Kilometer stockend. Auf der A671 Mainz Richtung Wiesbaden zwischen Mainz-Spitzdreieck und Gustavsburg 1 Kilometer Stau. Dann die B10 Stuttgart-Stadt-Einwärts aus Richtung Esslingen zwischen Hafen Süd und Dreieck Neckarpark 2 Kilometer Stau an der Baustelle. Und die B455 Königstein Richtung Oberursel ist gesperrt zwischen Kronberg und der Abzweigung nach Oberhöchstadt. Da laufen Bergungsarbeiten. Allen unterwegs, wo es geht, gute Fahrt.
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0: Wesley Arms in SWR 3 um 6.40 Uhr. Ja, und wenn ihr dachtet, ihr seid Kinofans, dann habt ihr noch nichts von Matteo Amistar aus Padua in Norditalien gehört. Gummo, hier ist die SWR 3 Mo-Show und heute starten die Filmfestspiele in Venedig. Dieser Matteo Amistar, der zeltet schon seit Tagen vor der Absperrung.
1: Sein Überlebenspackage, um da einigermaßen ein paar Tage auszuhalten am roten Teppich. Essen, Getränke, ein Sonnenschirmchen hat er dabei, so ein Mini-Ventilator. Es ist noch gut warm in Norditalien. Und natürlich ganz wichtig, Routine, der macht das öfter. Diesmal ist er allerdings vor allem für einen Menschen da.
2: George Clooney, ich habe es nicht geschafft, ihn letztes Jahr zu sehen. Der Tag war verflucht, es hat geregnet. Ich habe mich nicht gut gefühlt und bin gegangen und habe ihn verpasst. Dieses Jahr ist das Wetter wunderschön, deshalb hoffe ich, dass er stehen bleibt und Autogramme gibt und man Fotos machen kann.
0: Matteo ist ein herrlich Irrer.
1: Ja.
0: Er nimmt sich hier mit 2 Wochen Urlaub dafür, bleibt quasi durchgehend während des kompletten Festivals am roten Teppich.
1: Ja, andere machen Campingurlaub irgendwie an der Ostsee. Er macht Campingurlaub am roten Teppich da schön bei der Biennale, hier bei den Filmfestspielen. Und er richtet sich da ja häuslich ein sogar, richtig?
0: Ja, er möchte halt diesen großen Hollywood-Wind um seine Nase spüren.
2: Wenn die Schauspieler nah an dir vorbeigehen, wirst du emotional. Es sind die Schauspieler der Filme, die du vielleicht als Kind gesehen hast, als Erwachsener. Wenn die Schauspieler hier vorbeikommen, schreit man jedes Jahr wie ein Verrückter. Man schubst sich gegenseitig, weil jeder ein Foto will oder ein Autogramm von irgendjemandem.
1: Man schreit und man schubst, das ist auch, also ne, wahrscheinlich macht er da auf jeden Fall
0: gut. Würde ich es auch so machen.
1: Gut Radau am roten Teppich.

0: Aber man muss auch sagen, also wenn man halt wirklich so auf Hollywood steht und auf diesen ganzen Glitzerkram, dann ist das auch wirklich mega geil. Das sind wirklich die ganz Großen am Start. Also der Clooney's George schaut vorbei, der wird dafür sein Lebenswerk ausgezeichnet. Robert Pattinson hat zugesagt, Penelope Cruz soll vorbeikommen, Javier Bardem, Pamela Anderson, Orlando Bloom und hast du nicht gesehen.
1: Ja, und jetzt für alle Oasis-Fans. Ja. Die Gallagher-Brüder sind zusammen auch da. Ja, weil über die läuft ja eine Doku bei den Festspielen. Also das ist wirklich big, big, big, big.
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0: Guten Morgen.
1: Guten Morgen. Hier ist die SWR 3 Morning Show.
0: Aber gleichzeitig gesagt.
1: Chips Cola. Das wäre so dumm. Guten Morgen. Was ja die wenigsten wissen, Tiere gehen ja zum Arzt und wenn die dann da im Wartezimmer sitzen, dann müssen die sich ja auch die Zeit vertreiben und die lesen dann ja auch Zeitschriften. Also da werden immer wieder Hunde und Katzen beobachtet, wie die gegenseitig so die Pfoten ablecken zum Umblättern.
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3: So, was haben wir dann?
5: Es ist eine Sardelle.
3: Ah, also ein Fisch mit Beule. Und was hat er dann?
6: Er ist immer so herablassend.
3: So, so. Hör, du herablassender Sardellerisch. Mach mal laut.
7: Na, was seid ihr denn für Furchtteufel?
3: Hallo, geht's noch? Jetzt machen wir mal leise.
7: Oh nein, lass mir gar nicht sagen.
6: Oh, es tut mir leid, dass er sie jetzt auch noch so behandelt. Aber zu mir ist er auch ständig so.
5: Sardellen sind eigentlich planktonfressende Schwarmfische aus der Familie der Heringsarten. Sie leben meist in Küstennähe, aber dass sie so herablassend sind, war mir nicht bekannt.
7: Weil du einen viel zu niedrigen IQ hast, du lispelnder Einzeller.
5: Ja, jetzt reicht's aber gleich.
3: Ich weiß, wir können ja den kleinen Teufel mal zu Fleischknepp verarbeiten. Dann wäre das Problem auch gelöst.
5: Sie meinen bestimmt Fischfrikadellen.
6: Entschuldigung, geht's noch?
7: Menschen sind niedere Tiere, weil sie nicht mal unter Wasser atmen können.
3: Weißt du was? Wir legen den Augeber mal ins Salzlager ein. Dann kommt er vielleicht zur Vernunft.
6: Sardellen, die in Salzlake fermentiert werden, nennt man Anchovies.
7: Das bin ich doch längst, ihr unterentwickelten Blitzmerker.
5: Aber ja, das hier, liebe Kundin, ist ein Anchovinist.
6: Ein Anchovinist?
5: Ja, Sardellen, die in Salzlake fermentiert wurden und herablassende Sprüche klopfen, nennt man Anchovinisten.
3: Ein Anchovinist? Ja, halt ich's aus. Aber das ist gut, dann mache ich für Sie mal was, wo man auf gar keinen Fall mal so von oben herab draufschauen kann.
6: Was soll das sein?
3: Diese wunderbare, ultrahohe Rechnung.
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0: Die Giant Rooks. Um 6.54 Uhr in der SWR3 Morning Show. Guten Morgen an diesem Mittwoch, an dem ich mir sehr häufig die Frage stelle, vor allem dann, wenn du, Sabrina, den Mund aufmachst, ob du vielleicht heute auch gerne nach Hause telefonieren möchtest.
1: Wie fing das denn an? Ja, aber das ist einigen schon aufgefallen, dass es da eine gewisse Parallele gibt. Weil, hört ihr das mal an? Eti. Eti, brav sein. Eti. Ja, ja. Was mal? Eti. Zu Hause hebst auch noch telefonieren.
0: Hebst du auch noch den Finger dazu so hoch.
1: Wenn ihr wollt, könnt ihr was bestellen. Iti kann alles sagen. Ich könnte zum Beispiel sagen, nicht vergessen, Iti. Elektrische Zahnbürste aufladen.
0: Pausenbrot, Iti.
1: Brav sein,

0: Morgen, es ist 7 Uhr, der kompakte News-Überblick mit Simone Sano.
1: Das Bundeskabinett will die Steuerreform beschließen. Auf ein Umspannwerk bei Köln hat es mutmaßlich einen Anschlag gegeben. Das Wetter Wolken und Sonne bei 19 bis 27 Grad. Familien und Haushalte mit kleinerem und mittlerem Einkommen entlasten. Das soll die Einkommenssteuerreform erreichen. Das Bundeskabinett will die heute beschließen. Einzelheiten von SWR3 Berlin-Korrespondent Jakob Mayer.
2: Nach den Worten von Bundesfinanzminister und SPD-Chef Lars Klingbeil hat eine Familie mit zwei Kindern und einem Jahreseinkommen von 60.000 Euro dadurch am Ende rund 600 Euro mehr im Geldbeutel. Der Grundfreibetrag, bis zu dem keine Einkommensteuer gezahlt wird, steigt auf 12.900 Euro. Außerdem soll der sogenannte Spitzensteuersatz von 42% erst ab etwas höheren Einkommen greifen. Kindergeld und Kinderfreibetrag steigen, ebenso der Arbeitnehmerpauschbetrag, den das Finanzamt bei Angestellten automatisch vom Bruttolohn abzieht, um Werbungskosten pauschal abzugelten.
1: In Bergheim bei Köln haben Unbekannte ein Umspannwerk lahmgelegt. Kurz vor 20 Uhr gestern Abend hat es in dem Werk einen Kurzschluss gegeben. Mehrere Leitungen sind ausgefallen. In der Folge ist es laut Polizei zu Anlageausfällen bei der RWE Power gekommen. Die Polizei ermittelt wegen Sabotage. In den vergangenen Monaten hat es schon mehrere Anschläge auf die Strominfrastruktur gegeben. Erst gestern Morgen hatten Unbekannte nahe dem Kohlekraftwerk Jentschwalde in Brandenburg versucht, Kurzschlüsse an Hochspannungsleitungen auszulösen. Fußball-Bundesligist Borussia Dortmund steht in der zweiten Runde des DFB-Pokals nach einem 5:0 gegen den Fünftligisten, den Hamburg Eimsbütteler Ballspielclub. Kapitän Jannik Wrede hat gesagt, es sei die höchste 0:5-Niederlage, die schönste 0:5-Niederlage seines Lebens gewesen.
3: Unfassbar. Also ganz viel Gänsehaut heute gehabt. Riesendank an jeden, wirklich, der gekommen ist. Unfassbare Atmosphäre. Ich habe ganz häufig, auch wenn man es nicht machen sollte im Spiel, mal mich ein bisschen umgeguckt, ein bisschen genossen, alles aufgesogen und unglaublich Spaß gemacht, auch wenn es unfassbar anstrengend war.
1: Das Spiel fand im Hamburger Volksparkstadion vor knapp 46.000 Zuschauern statt.
4: Was heute noch wichtig wird.
1: Die EU-Außenminister beraten über den geplanten Drohnenanschlag auf den Flughafen Leipzig. Es könnte auch schon um eine mögliche europäische Reaktion darauf gehen. Und zum Abschluss der ersten DFB-Pokalrunde treffen die Bayern auf Zweitligist Osnabrück. 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
2: Ja, wir wabern hier so gerade an der Grenze zwischen Spätsommer und Frühherbst immer wieder rum. Und auch beim Wetter ist es sehr uneindeutig heute. Von bedeckt bis wolkenlos ist quasi alles dabei. Gernot Schütz aus dem SWR3-Wetterteam.
3: Dichteren Wolken, die haben wir im Moment in Rheinland-Pfalz, in NRW und teilweise auch im westlichen Baden-Württemberg. Während wir in Ost-Württemberg und vor allem so Richtung Allgäu noch oft wolkenlosen Himmel haben. Aber auch da ziehen eben dann demnächst ein paar dichtere Wolkenfelder auf. Und das ist dann auch der Trend für den Tag. Tendenziell im Norden und in der Mitte von SWR3-Land eher die dichteren Wolken und nur wenig Sonne zwischendrin. Mit jedem Kilometer dann nach Süden, vor allem eben ganz im Süden Baden-Württembergs, vom Südschwarzwald bis ins Allgäu, da sieht es teilweise richtig freundlich aus, aber auch hier gibt es doch die ein oder andere Wolke, die Sonne mal verdecken kann. Zum späteren Nachmittagabend dann vereinzelt auch ein paar Tropfen, ist aber kaum der Rede wert und das alles bei Höchsttemperaturen zwischen 19 Grad in der Hohen Eifel und 27 Grad im Markgräfler Land.
0: 7, das Neueste aus dem SWR3-Verkehrszentrum. Auf der A5 Karlsruhe Richtung Frankfurt liegt eine Palette zwischen Seeheim-Jugenheim und Darmstadt-Eberstadt. Da bitte aufpassen. Dann kommen wir zur A5 Karlsruhe Richtung Basel zwischen Herbolzheim und Freiburg-Nord. Mindestens eine Stunde plus. Wir haben 10 Kilometer Stau, es sind 2 Unfälle passiert. Der erste ist so gut wie erledigt. Beim zweiten steht allerdings ein Auto vor einem LKW quer. Das wird noch eine Weile dauern, das hat uns die Polizei gerade gesagt. Also wer von euch kann am besten das Ganze weiträumig umfahren? Auf der A5 Frankfurt Richtung Karlsruhe zwischen Karlsruhe Mitte und Dreieck Karlsruhe 2 Kilometer Stau. Das liegt an der Baustelle auf der A8. A643 Mainz Richtung Wiesbaden zwischen dem Dreieck Mainz und Schiersteiner Kreuz 5 Kilometer stockend. A671 Mainz Richtung Wiesbaden zwischen Main-Spitzdreieck und Gustavsburg 1 Kilometer. B10 Stuttgart Stadt einwärts aus Richtung Esslingen kommen zwischen Hafen Süd und Dreieck Neckarpark an der Baustelle 2 Kilometer Stau. Auf der B14 Backlang Richtung Stuttgart auch 2 Kilometer zwischen Winnenden und Waiblingen Nord. Dann die B455 Königstein Richtung Oberursel. Die ist gesperrt wegen Bergungsarbeiten zwischen Kronberg und der Abzweigung nach Oberhöchstadt. Und letzte Meldung kommt von der A4 Aachen Richtung Köln. 4 Kilometer Stau zwischen Kreuz Köln-West und Köln-Klettenberg. Ihr braucht eine halbe Stunde länger. Allen unterwegs, wo es geht, gute Fahrt!
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0: Guten Morgen.
2: Guten Morgen an diesem Mittwoch. Klingbeil klemmt. Lars ist lahmgelegt. Auweia. Der Bundesfinanzminister, der steckt in den USA fest. Der Regierungsflieger ist kaputt.
0: Dabei muss er doch ganz dringend heute in Berlin sein, im Kabinett, weil es geht ja um das Steuergesetz, das ihm selbst auch so wichtig ist.
2: Genau. Warum konnte Klingbeil nicht mit einem Kollegen mitfliegen? Was ist da los und wer ihn da jetzt vertritt?
0: Und vor allem, was uns das alles angeht, darüber sprechen wir mit unserem Berlin-Korrespondenten live in 6 Minuten.
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0: Schönen Mittwoch. 7.11 Uhr in SWR 3. Hi.
1: Da hast du einen sauwichtigen Termin, steigst in dein Auto ein und dann streicht die Karre. Das kann doch nicht wahr sein.
0: Schlimmes Geräusch, ja.
1: Willkommen im Leben von Finanzminister Lars Klingbeil.
0: Ja, aber es ist nicht seine Karre, sondern es ist sein Flugzeug. Also seins, ein Flugzeug. Klingbeil hängt ja nach dem G20-Finanzministertreffen in den USA fest, weil der Regierungsflieger kaputt ist.
1: Kann mal passieren, ist heute allerdings ganz besonders bitter, weil ja heute, an diesem Mittwoch, sein großes Ding, die Steuerreform, also sein Prestige-Vorzeigeprojekt im Bundeskabinett verabschiedet werden soll.
0: Jim Bob Nickschers aus unserem Hauptstadtstudio in Berlin. Guten Morgen.
2: Guten Morgen.
0: Sag mal, gibt's da keine schnelleren Alternativen bei so einem wichtigen Termin? Es hätten Ihnen doch die Franzosen oder die Italiener einen Platz in einem Flieger anbieten können.
2: Wäre auf jeden Fall ein feiner Zug gewesen, ja. So unter Kollegen, finde ich auch. Aber das ist schon wirklich sehr, sehr unüblich, weil es gelten ja super strenge Regeln und Protokolle bei solchen Regierungsfliegereien. Außerdem müssten die Franzosen oder Italiener ja erstmal genug freie Plätze in ihrer Maschine haben. Das ist auch nicht so easy. Und die fliegen natürlich nicht nach Berlin zurück aus den USA. Klingbeil müsste also umsteigen. Und wer das in Paris schon mal selber machen musste, weiß, ein Spaß ist es nicht. Also keine wirkliche Alternative.
1: Sorry, wir würden dich wirklich gerne mitnehmen, aber es ist leider schon ganz voll. Lars, geht leider. Jetzt steht er auch im Raum, ob er einfach sein Zeug in so einen Rucksack packt, der unter den Vordersitz passt und einen ganz normalen Linienflug nimmt. Also ist das eine Option oder auch nicht?
2: Ja, gab's ja schon mal, ne? Ist ein paar Jährchen her, da war der Flieger von Angela Merkel kaputt, ausgerechnet auf dem Weg zum G20-Gipfel in Argentinien, und dann saß die Kanzlerin plötzlich im Linienflieger. Ihr Sitznachbar hat ja später erzählt, sie war sehr gechillt, keine Sonderwünsche gab's, sie hat nur brav ihren Joghurt neben ihm gelöffelt. Aber sowas geht natürlich nur, wenn es auch passende Flüge gibt, und Klingbeil hängt ja jetzt gerade nicht, sag ich mal, in New York oder so fest, sondern irgendwo im Nirgendwo in South Carolina. Mhm. Und von da sind die Verbindungen jetzt um die Uhrzeit nach Berlin auch nicht so üppig.
0: Jetzt wird er heute im Bundeskabinett ja vertreten von seinem Staatssekretär. Aber wie ist denn deine Einschätzung? Wie sehr wurmt ihn das, dass er dann nicht selber dabei sein kann?
2: Ja, schon doof. Man kennt es ja vielleicht selber aus der Arbeit, ne? Man hat an irgendeinem wichtigen Projekt gearbeitet, will das jetzt gerne der ganzen Firma vorstellen und dann wird man krank oder verpasst das aus anderen Gründen. Ist jetzt schon nicht so geil, aber so Minister hat einen super engen Zeitplan, und sobald mal sowas passiert wie mit dieser Maschine, ist ja schon öfter passiert, dann wird es halt ein bisschen eng. Aber Klingbeil, hören wir, will sich vor seinem Abflug heute Mittag in den USA nochmal äußern, wenn es denn klappt mit dem Abflug. Wir gucken mal.
1: Das werden wir dann verfolgen. Dankeschön nach Berlin an Jim Bob Nickschers. Lars Klingbeil steckt fest in den USA, aber wird, so wie es aussieht, dann heute Abend wieder in Deutschland sein, mit 12 Stunden Verspätung.
0: Wollen wir den Bahnwitz noch machen?
1: Nee, wir machen hier einfach keinen.
0: Machen wir nicht, nein. Nee.

0: Guten Morgen, 7.19 Uhr, ihr hört die SWR 3 Morning Show und langsam aber sicher wird es Zeit zum Klamotten umsortieren. Wir müssen wieder im Schrank das Hintere nach vorne ziehen, das Vordere nach hinten schieben. Weil es war meteorologischer Herbstanfang gestern.
1: Ja, und am Wochenende wird es schon so sein, dass der Spätsommer nochmal in sein Cabrio steigt und eine Runde des SWR 3 Land dreht. Aber wir sind vernünftige Menschen. Wir nehmen so langsam schon mal Abschied vom Sommer. Mhm. Und Flo, dir fällt das ja wirklich schwer, das hatten wir in den letzten Tagen schon. Wenn der Sommer zu Ende geht, dann möchtest du dich eigentlich hinlegen und bis zum Frühling warten, bis es wieder besser wird. Mhm. Darum hast du einen kleinen Abschiedsbrief geschrieben an deine Lieblingsklamotte aus dem Sommer.
0: Ja. Hey du luftig leichter Traum aus buttergelbem Leinenstoff. Wir müssen reden. Du hast es vielleicht schon gemerkt, ich war in letzter Zeit viel woanders im Kopf und hatte immer weniger Zeit für dich. Vielleicht hast du geahnt, dass dieser Moment kommen würde. Die Tage werden kürzer, die Abende kühler. Und als ich letztens abends vor der Kneipe saß, da habe ich jemanden kennengelernt. Sie heißt Übergangsjacke. Und ich glaube, sie ist jetzt die richtige für mich. Das heißt nicht, dass das mit dir nicht echt war. Weißt du noch, diesen Sommer im Italienurlaub, als ich dich mit Schokoeis vollgekleckert habe und ich dann deinen Ärmel abgeleckt habe? Das hat so schön gekribbelt. Darum ist das hier kein Abschied für immer. Ich komme wieder. Versprochen. Wenn die Luft bald wieder nach Frühling riecht und ich die Sonne wieder warm auf meiner Haut spüren kann, dann bin ich wieder da. Und ich hoffe, dass du auch noch da bist. Mach's gut, mein buttergelbes Sommerkleid. Wir sehen uns im Mai.
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Kurze Unterbrechung, Einmeldung aus dem SWR3-Verkehrszentrum. Ein Falschfahrer ist auf der B43A Hanauer Kreuz Dieburg zwischen Hanau-Steinheim und Hanau-Klein-Auheim. Da kommt der Falschfahrer entgegen. Äußerst rechts fahren, nicht überholen. Auf der B43A Hanauer Kreuz Dieburg zwischen Hanau-Steinheim und Hanau-Klein-Auheim ein Falschfahrer. Vorsicht in beiden Richtungen. Weiter geht's mit Spice Girls.

0: Guten Morgen, hier ist SWR3. Kann man schon Kastanien finden?
1: Noch keine gefunden. Aber Eicheln. Hey, die Kastanien des kleinen Mannes. Kleine Frau.

0: Das ist Pink. Guten Morgen, 7.30 Uhr. Mittwoch, 2. September, der kompakte News-Überblick mit Simone Sano.
1: Samsung hat die Stadt Datteln wegen Schultablets verklagt. Deutsche sorgen sich um andere Dinge als der Rest der Welt. Das Wetter: Wolken und Sonne bei 19 bis 27 Grad. Der Tech-Konzern Samsung hat die nordrhein-westfälische Stadt Datteln verklagt. Grund: Eine Schule wollte ihre iPads aus dem Jahr 2019 ersetzen und spricht in der offiziellen Ausschreibung auch von iPads. Samsung sieht sich deshalb benachteiligt, berichtet Jenny Bayern aus der SWR3 Wirtschaftsredaktion.
2: Am Oberlandesgericht geht es nun um die Frage, ob öffentliche Auftraggeber bei der Bestellung von IT-Geräten einem bereits genutzten Betriebssystem treu bleiben dürfen. Das spart zwar einerseits Wartungskosten, andererseits benachteiligt es andere Anbieter mit anderen Betriebssystemen. Für die Tech-Konzerne sind Schulen ein riesiger Markt. Viele Kommunen in ganz Deutschland haben ihre Geräte in den Jahren ab 2019 angeschafft, als es erstmals finanzielle Unterstützung von Bund und Ländern dafür gab. Diese müssen nun ersetzt werden und könnten für tausende neue Bestellungen sorgen.
1: Russlands Präsident Putin hat die Sanktionen Deutschlands als Reaktion auf den Drohnenanschlag am Flughafen Leipzig als schweren Fehler bezeichnet. Und er hat die Beweise als gefälscht bezeichnet. Außerdem, Außenminister Wadefuhl ist sich aber sicher, dass Russland hinter dem geplanten Anschlag steckt und hat die Reaktion Deutschlands verteidigt, berichtet SWR3 Berlin-Korrespondent Jim Bob Nikschas.
3: Klar, hart, aber nicht überzogen. So ist für Wadefuhl die Reaktion der Bundesregierung auf den Angriff am Leipziger Flughafen, sagte er am Abend in den ARD-Tagesthemen. Man sei unglücklich darüber, dass Russland einen derart feindseligen Kurs gegenüber Europa und Deutschland eingeschlagen habe. Deutschland wolle zu Russland ein anderes Verhältnis, betont der Außenminister. Eine Reaktion sei aber notwendig gewesen. Jetzt muss unter anderem das russische Generalkonsulat in Bonn schließen. Die Kontrollen für Russen bei der Einreise nach Deutschland werden verschärft.
1: Die Menschen in Deutschland grübeln nachts über andere Dinge als der Rest der Welt. Das ist das Ergebnis einer Befragung in 10 verschiedenen Ländern im Auftrag der Allianz. Demnach werden die Menschen von Australien über Brasilien bis zur Türkei wachgehalten von ihren Sorgen um Geld und Gesundheit. In Deutschland sorgen sich dagegen die meisten um soziale Ungerechtigkeit, zunehmende Polarisierung der Gesellschaft oder die Angst vor Kriegen. Diese Ängste liegen bei den anderen Ländern erst auf Platz 5.
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1: Das Bundeskabinett will unter anderem die geplante Reform der Einkommenssteuer beschließen. Und Ermittler suchen nach Hinweisen nach einem Sabotageakt auf ein Umspannwerk bei Köln. 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
6: Gernot Schütz aus unserem SWR3-Wetterteam. Das sind so dichte, schön zusammengepresste Wolken, die da heute teilweise unterwegs sind.
7: Die Luft ist etwas feuchter geworden und so haben wir es mit einigen Wolken zu tun. Trotzdem kommt die Sonne immer wieder mal durch, am meisten ganz im Süden. Es bleibt überwiegend trocken und bis zum Nachmittag steigen die Temperaturen auf 19 Grad im Westerwald, 25 im Rhein-Main-Gebiet und bis 27 Grad am Hochrhein. In den nächsten Tagen wird es noch wärmer, am Freitag teilweise über 30 Grad.
0: 7.34 Uhr, das Neueste aus dem SWR3-Verkehrszentrum. Guten Morgen. Wir fangen nochmal an mit dem Falschfahrer. Der ist auf der B43a unterwegs, Hanauer Kreuz Dieburg. Bitte besonders aufpassen, und zwar in beiden Richtungen. Zwischen Hanau-Steinheim und Hanau-Klein-Auheim. Da kommt euch ein Falschfahrer entgegen. Auf der B256 in Neuwied aus Richtung Andernach kommend. Ungesicherte Unfallstelle zwischen Neuwied-Stadtmitte und Hafenstraße. A5 Karlsruhe Richtung Frankfurt. Zwischen Bruchsal und Kronau 3 Kilometer Stau. Gab einen Unfall auf der rechten Spur. A5 Frankfurt Richtung Karlsruhe, zwischen Karlsruhe-Mitte und Dreieck Karlsruhe, 3 Kilometer Stau, liegt an der Baustelle auf der A8 hinterm Dreieck Karlsruhe. Da wird noch bis Sonntag gearbeitet. Auf der A5 Karlsruhe Richtung Basel, zwischen Herbolzheim und Freiburg Nord, Bergungsarbeiten, 15 Kilometer Stau, es dauert eine Stunde länger. Wenn ihr könnt, dann bitte das Ganze weiträumig umfahren. Auf der parallel verlaufenden B3. Da sind auch viele unterwegs, weil sie ausweichen wollen. Da staut sich's auch schon. A60 Mainz Richtung Rüsselsheim, zwischen Mainz-Weisenau und Rüsselsheim-Mitte. 5 Kilometer stockend. A643 Mainz Richtung Wiesbaden, zwischen dem Dreieck Mainz und Schiersteiner Kreuz. 6 Kilometer stockend. Auf die B10 Stuttgart-Stadt einwärts Richtung Esslingen. zwischen Hafen Süd und Dreieck Neckarpark 2 Kilometer Stau an der Baustelle. Dann die B14 Backnang Richtung Stuttgart zwischen Winnenden und Waiblingen Nord 2 Kilometer Stau. Die B455 Königstein Richtung Oberursel ist gesperrt zwischen Kronberg und Oberhöchstadt wegen Bergungsarbeiten. Und auf der A4 Aachen Richtung Köln zwischen dem Kreuz Köln West und Köln Klettenberg 5 Kilometer Stau, 20 Minuten plus. Und hier ist gerade schon die Entwarnung für den Falschfahrer reingekommen. Auf der B43A Hanauer Kreuz Dieburg ist kein Falschfahrer mehr unterwegs bei Hanau-Steinheim. Kommt gut durch.
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0: Ja, mit oder ohne Butter. Das ist die Schokocreme-Diskussion, die spaltet SWR 3 Land. Eigentlich die ganze Welt, schon immer.
6: Ich glaube, die Dinos haben da schon drüber gestritten, ob da jetzt Butter drunter gehört oder nicht.
0: Also jetzt hat sich die Stiftung Warentest endlich mal damit beschäftigt, aber eigentlich ging es um eine ganz andere Frage, nämlich welche Schokocreme eigentlich die beste ist.
6: Die Antwort darauf und um die wirklich wichtige Butterfrage, die kriegen wir gleich nach 2 Songs. Nur so viel schon mal, die berühmteste Schokocreme ist anscheinend nicht die beste.
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0: Einmal ganz kurz jeden einzelnen Körpermuskel ausprobieren. Sehr, sehr gut. 7.42 Uhr. Die SWR3 Morning Show ist hier. Guten Morgen.
1: Hi, und wir wissen, ihr müsst bestimmt irgendwo ganz dringend gerade hin zum Bus oder so, aber dieses Geräusch hier.
2: Ja.
1: Das ist, wenn du so ein Nutella-Glas aufmachst. Und eigentlich das Beste an Nutella ist eigentlich die goldene Folie, so ganz schön abzufieseln. Ab dann reicht es leider nur noch für Platz 3.
0: Das sagen nicht wir, das sagt die Stiftung Warentest. Da kommt Nutella im neuen Test von 18 verschiedenen Nuss-Nougat-Cremes nur, muss man sagen, auf Bronze. Platz 3. Hei, hei, hei. Was ist da denn los?
1: Charlotte Granums von der Stiftung Warentest. Was machen die anderen denn besser als Nutella?
3: Es gibt zwei Produkte, die genauso gut oder besser

0: im Geschmack und Geruch und im Mundgefühl abschneiden. Das eine ist ein Produkt von einer kleinen Manufaktur mit sehr hohem Haselnussgehalt. Direkt dahinter folgt dann eines der günstigsten Produkte, das ist Nuskati von Aldi, die geschmacklich so an Bitterschokolade so ein bisschen erinnert und da waren die Nährwerte ein bisschen besser. Nutella hat einfach den höchsten Zuckergehalt im ganzen Test gehabt.
1: Mmh, also hat man wieder mal so den Eindruck, dass so diese Discounter-Sachen vorne mit dabei sind und einfach immer besser mit den großen Marken mithalten können. Ist das auch bei Ihnen bei der Stiftung Warentest so der Eindruck?
0: Also wir haben eigentlich in den letzten Jahren das immer mal wieder, dass wir festgestellt haben, die Eigenmarken der Discounter oder auch der großen Supermärkte, wie jetzt Edeka und Lidl, dass die durchaus mithalten können mit den Markenprodukten und sie finden die schon immer wieder auf den ersten Plätzen, ja. Also man muss gar nicht immer so viel Geld ausgeben, um ein gutes Produkt zu haben. Meistens sind die von der Qualität durchaus, dass die mit den Marken mithalten können.
2: Jetzt kommt aber noch die allerwichtigste Frage, Frau Granus. Es ist klar, wir müssen sie stellen. Wie haben Sie das da genau getestet? Mit oder ohne Butter unter der Nutella?
0: Tatsächlich, die Butterfrage wurde bei uns mit bei diesem Test in-house am kontroversesten diskutiert. Auch hier gibt es ganz klare Fronten dafür und dagegen und keine Kompromisse. Mhm. Bei der Verkostung wurden die Produkte ohne Butter verkostet. Die wurden pur verkostet, also einfach nur so direkt gelöffelt. Und zusätzlich haben wir auch nochmal die Streichfähigkeit auf Mischbrotscheiben getestet.
1: Das ist eigentlich die beste Antwort auf die Frage, mit oder ohne Butter, einfach direkt löffeln.
2: Einfach direkt löffeln.
1: Direkt löffeln. Mit dem Löffel, der vorher in der Butter gesteckt hat. Die genaue Bewertung von der Stiftung Warentest für alle Nuss-Nougat-Krebs, die gibt es auch nochmal zum Nachlesen in aller Ausführlichkeit bei uns auf swr3.de.
2: Und das hier ist einfach so leer. Guten Morgen.
3: Ciao.

0: Na ihr, was ihr ja nicht wisst, SWR3 Morning Show ist auch der Kleingartenbauverein eures Vertrauens.
1: Kleingartenbauverein.
0: Ja,
1: das ist wichtig.
0: Vor allem, wir können nichts, trauen uns aber viel zu.
1: Richtig, aber wir haben ja euch und ihr helft uns in solchen Situationen und ohne euch, muss man sagen, hätte unsere kleine Morningshow-Pflanze auch gar nicht mehr überlebt. Lilli Basilli, wir sind Deutschlands einzige Radio-Morningshow mit einem eigenen Show-Basilikum.
0: Das ist ein Supermarkt-Basilikum und wir haben uns gedacht, wir wollen, dass die irgendwann mal ein Baum wird. Wir haben sie taufen lassen und sie soll eben am besten so lang leben wie diese Show. Jetzt gibt's ein Problem. Ich habe das vorher nicht gewusst, aber so Supermarkt-Basilikä, die überleben eigentlich nicht. Die können nicht überwintern.
1: Das sind einjährige Pflanzen. Das ist jetzt natürlich blöd, weil das bedeutet, dass jetzt langsam, aber sicher, wo der Sommer aufs Ende zugeht und es Winter wird, dass dann auch die Tage für Lilli gezählt sind. Habt ihr damit Erfahrungen, dass ihr schon mal ein Basilikum über den Winter gerettet habt? Und wenn ja, was war euer Geheimnis? Erzählt uns das mal bitte 07221 2011.
0: Also wir haben schon gelesen, dass man die, wenn man sie dann reinholt, dass man sie an einen sonnigen Platz stellen soll. 15 bis 20 Grad warm und vielleicht auch nochmal so einen kleinen Setzling umtopfen in extra Granulat und was auch immer. Aber ich weiß nicht, das klingt so anstrengend.
1: Ja, wir haben ja so viel Stress gemacht. Wir haben sie ja schon mal umgetopft und danach sah sie gar nicht happy aus. Nee. Jetzt gerade hat sie sich gefühlt erholt und war froh, dass sie jetzt endlich mal ihre Ruhe hat und jetzt kommen wir wieder und da machen hier irgendwelche Fax mit ihr.
0: Wir brauchen euch, SWR Dreiland. Bitte haltet unsere Basilikum-Hand.
1: Ja, bitte. Wir brauchen irgendwelche Ratschläge. Wo soll sie hin? Was sollen wir machen? Sollen wir sie nochmal zurückschneiden? Ich glaube, vielleicht ist jetzt auch einfach nochmal die Zeit. Die lassen wir jetzt einfach mal drin an einen schönen sonnigen Ort und dann gewöhnt sie sich daran schon mal.
0: Unsere Basilikum-Hand hat nämlich 30 schwarze Daumen, nicht einen grünen. Das ist unser Problem.
1: Wirklich überhaupt nicht.
0: Also, helft uns bitte. Dafür bekommt ihr von uns Bruno Mars mit On My Soul. Hey, win-win.

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1: Guten Morgen, es ist 8 Uhr. Der kompakte Newsüberblick mit Simone Saar.
2: Auf ein Umspannwerk bei Köln hat es wohl einen Anschlag gegeben. Tennisprofi Alexander Zverev erreicht bei den US Open die zweite Runde. Das Wetter Wolken und Sonne bei 19 bis 27 Grad. Auf ein Umspannwerk bei Köln hat es wohl einen Sabotageakt gegeben. Die Polizei geht davon aus, dass Unbekannte absichtlich einen Kurzschluss verursacht haben. Größere Schäden oder lange Stromausfälle gab es aber nicht. Auf einem Video von Anwohnern sind mehrere Lichtblitze zu sehen, berichtet SWR3-Reporter Oliver Bergheim vor Ort.
3: Es muss so gewesen sein, wenn man sich dieses Video anguckt, dass irgendwelche Gegenstände auf dieses Gelände katapultiert, geschossen oder gelenkt worden sind, die dann eben dazu geführt haben, dass es einen Lichtbogen gab. Das heißt, auch hier ist so eine Art Kurzschluss erzeugt worden durch Gegenstände. Was es genau war, das ist noch unklar. Die Polizei wird das Ganze untersuchen. Das war im Laufe der Nacht relativ schwierig, da Spuren zu sichern. Das soll jetzt im Laufe des Tages ganz akribisch stattfinden.
2: Und auch in Augsburg läuft gerade ein größerer Polizeieinsatz, und zwar rund um den Hauptbahnhof. In einer Passage ist am Morgen ein Gegenstand explodiert. Mehrere Menschen haben Knalltraumata erlitten, Scheiben sind zerbrochen. Der Bus- und Bahnverkehr läuft nur eingeschränkt. Was genau explodiert ist, darüber ist noch nichts bekannt. Das Oberlandesgericht Düsseldorf entscheidet heute über eine Klage des Weltkonzerns Samsung gegen die Stadt Datteln. Die Stadt wollte für ihre Schulen neue iPads nachbestellen, weil die bisherigen veraltet waren. Mit der Bestellung von Apple-Geräten wollte Datteln dem bisherigen Betriebssystem treu bleiben, um doppelte Wartungskosten zu vermeiden. Samsung verlangt aber, dass bei der Ausschreibung kein Hersteller bevorzugt werden darf. Das Urteil könnte grundsätzliche Auswirkungen auf die Beschaffung von Technik an Schulen und Behörden haben. Die deutsche Tennisnummer 1, Alexander Zverev, ist bei den US Open gerade eben in die zweite Runde eingezogen. Allerdings brauchte Zverev gegen den Italiener Lorenzo Sonego 5 Sätze zum Sieg.
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2: Das Bundeskabinett will die Reform der Einkommenssteuer beschließen. Und im letzten Spiel der ersten Runde des DFB-Pokals spielen die Bayern gegen den Zweitligisten Osnabrück. Die neuesten Nachrichten auch auf swr3.de.
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4: Obwohl wir ja seit gestern, seit dem 1. September im meteorologischen Herbst sind, sieht es, wenn man auf die nächsten Tage schaut, vor allem Richtung Wochenende, nochmal schön spätsommerlich aus. Gernot Schütz aus unserem Wetterteam.
5: Am Freitag sind sogar über 30 Grad möglich, so im südlichen Rheinland-Pfalz und natürlich auch im Süden und teilweise auch in der Mitte Baden-Württembergs. Und auch heute haben wir zumindest mal einen Sommertag. Das gilt eben an der Rheinstraße oder auch den Oberrhein entlang mit 25 bis 27 Grad. Insgesamt deutlich frischer ist es vor allem in der Nordhälfte von Rheinland-Pfalz mit gerade mal so 19 bis 24 Grad im Westerwald, in der Eifel und auch am Mittelrhein. Und das liegt auch daran, dass wir hier die dichtesten Wolken haben, die breiten sich zum Teil auch noch bis ins nördliche Baden-Württemberg aus und auch wie in den vergangenen Tagen schon insgesamt heute die meiste Sonne, aber auch hier nicht komplett ungestört im Süden Baden-Württembergs.
1: 3:08, das Neueste aus dem SWR3-Verkehrszentrum. Auf der A3 Frankfurt Richtung Köln zwischen dem Dreieck Dernbach und der Raststätte Landsberg laufen Bergungsarbeiten auf der rechten Spur. B27 Stuttgart Richtung Tübingen zwischen Eichthal und Reutlingen. Kaputtes Auto. Ein Kantholz liegt auf der B28 Neu-Ulm Richtung Hittistetten. In Neu-Ulm auf der Überleitung zur B30. Auf der A5 Karlsruhe Richtung Frankfurt zwischen Bruchsal und Kronau 4 Kilometer stockend. Da ist ein Unfall passiert auf der rechten Spur. A5 Karlsruhe Richtung Basel. 14 Kilometer Stau. Ihr braucht eine Stunde länger zwischen Herbolzheim und Freiburg Nord. Wenn ihr drumherum könnt, dann tut es. Die B3 ist davon aber auch betroffen. Aber mini kleine gute Nachricht. Die Unfallstelle ist jetzt geräumt. Wir hoffen, das löst sich irgendwann auf. Auf der A60 Mainz Richtung Rüsselsheim zwischen Mainz-Weisenau und Rüsselsheim-Mitte 9 Kilometer stockend. Dann die A643 Mainz Richtung Wiesbaden zwischen dem Dreieck Mainz und Schiersteiner Kreuz 6 Kilometer stockend. Wir haben noch die B455 Königstein Richtung Oberursel. Die ist gesperrt zwischen Kronberg und Oberhöchstadt. Da laufen Bergungsarbeiten in beiden Richtungen. Ein LKW hat da sehr viel Öl verloren, deswegen dauert das auch noch länger. Wenn ihr euch auskennt, dann fahrt drumrum. Und dann noch die A4 Aachen Richtung Köln zwischen Kreuz Köln-West und Köln-Klettenberg. 5 Kilometer Stau, 20 Minuten plus. Kommt gut an.
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4: Und tätschen euch das Händchen auf dem Weg in diesen Mittwoch. Guten Morgen um 7:45.
1: Hallöchen.
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0: Was wurde eigentlich aus den ganzen Waldbränden in diesem Sommer? Guten Morgen, hier ist die SWR3 Morning Show und wir schauen nochmal ganz genau hin, was da eigentlich passiert ist und wie sich das Ganze bis heute entwickelt hat. Zuerst ist Naturschutzgebiet Hohes Venn.
1: Das habt ihr ja alle mitbekommen, da gab es diesen heftigen Waldbrand. Mehrere Leute in Monschau in der Eifel mussten aus ihren Häusern raus und vor knapp 2 Wochen durften sie dann wieder zurück, weil das Feuer ja zurückgedrängt werden konnte. SWR3-Korrespondentin Katrin Schmidt in Belgien. Wie ist denn die Lage inzwischen im Hohen Venn?
2: Also auch jetzt noch, mehr als 2 Wochen nach Beginn des Brandes, sind da im Prinzip permanent 100 Einsatzkräfte vor Ort, die kleinere Feuer löschen. Man kann sagen, im Westen ist das Feuer weitgehend unter Kontrolle, aber im Norden und Osten des Gebiets, also auch Richtung Deutsche Eifel, gibt es immer noch Glutnester. Weil das Problem ist so ein bisschen, das Feuer sitzt wirklich tief im Torf dieses Hochmoors und kann also unterirdisch weiter brennen. Deshalb steigt auch immer wieder Rauch auf und gerade in den letzten Tagen ist das Feuer durch den Wind auch immer wieder aufgeflammt. Schon jetzt kann man sagen, es ist einer der größten Brände in Belgiens Geschichte. Insgesamt gut 3000 Hektar Land zerstört. Und das Gebiet bleibt weiter großräumig abgesperrt, gerade natürlich auch für Touristen.
0: Ja, die Bilder sehen auf jeden Fall krass aus, alles verkohlt. Auch in Südfrankreich hat es ja in mehreren Regionen gebrannt, auch in Spanien. Rund um Bordeaux in Frankreich war komplett Katastrophe. Da schauen wir nach 2 Songs gleich auch nochmal hin, wie da jetzt der aktuelle Stand ist.

0: schön. Die SWR3 Morning Show ist hier um 8.18 Uhr und so ganz entspannt hat sich die Waldbrandlage immer noch nicht in Belgien. Wir haben es gerade gehört im Naturschutzgebiet Hohes Venn. Da sind immer noch, obwohl das Wichtigste, das Größte gelöscht ist, immer noch dauerhaft 100 Feuerwehrleute und Einsatzkräfte vor Ort und versuchen so kleinere Feuer, die immer wieder da im Moor auflodern, zu löschen.
1: Und es ist echt schlimm, dass man das sagen muss, aber es gibt in Spanien und in Frankreich einfach eine Waldbrandsaison. Da brennt es immer wieder und ja, die ist extrem ausgefallen in diesem Jahr. Besonders heftig war zum Beispiel der Brand bei Bordeaux. Das war am 22. Juli, da ist er ausgebrochen.
0: Die Frage ist, wie sieht es da jetzt aus? Wir haben alle die Bilder noch im Kopf. Riesige Rauchsäulen dann über der Atlantikküste aufsteigen. Jetzt ist das, seitdem ist ein guter Monat vergangen. Caroline Diller ist unsere Frankreich-Korrespondentin für SWR 3. Wie ist denn da jetzt die Lage aktuell?
2: Also tatsächlich gilt das Feuer immer noch nicht endgültig als gelöscht. Das hat mir der zuständige Brand- und Rettungsdienst im Departement Gironde bestätigt. Aber es gibt auch keine Rauchschwaden mehr, die aus unterirdischen Glutnestern aufsteigen. Und deshalb ist die Feuerwehr in den betroffenen Gebieten auch nicht mehr systematisch im Einsatz. Noch dazu sind alle betroffenen Gebiete wieder zugänglich. Und für die Bewohner stellt sich jetzt eben die Frage des Danach. Laut dem Dachverband der französischen Versicherungsgesellschaften sind bisher 25.000 Schadensdossiers eingegangen. Die geschätzten Kosten des Brandes, die liegen bei knapp 500 Millionen Euro.
1: Dann gehen wir rüber zur SWR3-Korrespondentin Franka Wels. Wie sieht es denn inzwischen in Spanien aus?
3: Auch wenn es in Spanien etwas ruhiger um das Thema Waldbrände geworden ist, ist ja auch sonst genug los. Verzogen hat sich der Rauch noch nicht. Mehrere Brände sind weiterhin aktiv, unter anderem in der Provinz Granada, im südspanischen Andalusien, aber auch weiter nördlich in der Provinz Zamora, da brennt es zum Beispiel noch. Und es könnte mehr werden, denn am 1. September hat zwar der meteorologische Herbst begonnen, aber der bringt jetzt in den kommenden Tagen nochmal richtig sommerliche Hitze mit sich. Temperaturen von bis zu 43 Grad in südspanischen Städten wie Sevilla oder Córdoba in Andalusien. Und dann ist es vielerorts weiterhin extrem trocken und deshalb bleibt die Brandgefahr in weiten Teilen der Iberischen Halbinsel, aber auch in höher gelegenen Gebieten der Kanaren vorerst noch extrem hoch.
0: Na, dann sagen wir danke an unsere Korrespondentinnen vor Ort. Das war einfach ein so heißer Sommer, dass auch jetzt, obwohl meteorologisch schon der Herbst losgegangen ist, die Waldbrandgefahr vor allem in heißen Regionen immer noch relativ hoch ist.
1: Es ist Mittwoch früh, ihr hört die SWR3 Morning Show um 8.20 Uhr. Schön, dass ihr dabei seid.

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0: Wir wissen, dass ihr die jetzt habt ihr schon 18 Mal angerufen bei den Ghostbusters. Hier ist die SWR 3 Morning Show, 8.24 Uhr. Loi kommt ja aus Mannheim.
1: Mhm.
0: Und der Pünti, David Puentes,
1: ja,
0: diesen DJ aus Heidelberg.
1: Nah beieinander.
0: Ja, ist ja klar, dass sie zusammen einen Song machen, Golden
1: Richtig.
0: Summer.
1: Ja, und auch SWR 3. Klar, dass er die Ludwigshafner wieder nicht mitmachen lassen, ne?
0: Fies.

0: Morgen, es ist 8.30 Uhr. Mittwoch, 2. September, der kompakte News-Überblick mit Simone Sano.
1: Samsung hat die Stadt Datteln wegen Schultablets verklagt. Die Polizei ermittelt wegen Sabotage auf ein Umspannwerk bei Köln. Das Wetter, Wolken und Sonne bei 19 bis 27 Grad. Der Tech-Konzern Samsung hat die nordrhein-westfälische Stadt Datteln verklagt. Grund: Eine Schule wollte ihre iPads aus dem Jahr 2019 ersetzen und spricht auch in der offiziellen Ausschreibung von iPads. Samsung sieht sich deshalb benachteiligt, berichtet Jenny Bein aus der SWR3 Wirtschaftsredaktion.
2: Am Oberlandesgericht geht es nun um die Frage, ob öffentliche Auftraggeber bei der Bestellung von IT-Geräten einem bereits genutzten Betriebssystem treu bleiben dürfen. Das spart zwar einerseits Wartungskosten, andererseits benachteiligt es andere Anbieter mit anderen Betriebssystemen. Für die Tech-Konzerne sind Schulen ein riesiger Markt. Viele Kommunen in ganz Deutschland haben ihre Geräte in den Jahren ab 2019 angeschafft, als es erstmals finanzielle Unterstützung von Bund und Ländern dafür gab. Diese müssen nun ersetzt werden und könnten für tausende neue Bestellungen sorgen.
1: In Bergheim bei Köln haben Unbekannte ein Umspannwerk lahmgelegt. Kurz vor 20 Uhr gestern Abend hat es in dem Werk einen Kurzschluss gegeben. Mehrere Leitungen sind ausgefallen, größere Schäden gab es aber nicht. Die Polizei ermittelt wegen Sabotage. Erst gestern Morgen hatten Unbekannte nahe dem Kohlekraftwerk Jenschwalde in Brandenburg versucht, Kurzschlüsse an Hochspannungsleitungen auszulösen. Die deutsche Tennis-Nummer 1 Alexander Zverev hat sich in die zweite Runde bei den US Open gekämpft. Gegen den Italiener Lorenzo Sonego brauchte Zverev 5 Stunden und 5 Sätze zum Sieg. SWR3-Sportreporter Tim Brockmeier sagt, dass Zverev wohl einfach nur froh ist, gewonnen zu haben.
3: Der Deutsche bei den US Open top gesetzt, lieferte nämlich eine mehr als durchwachsene Leistung ab. Haderte oft mit seinem Spiel, spielte zu passiv, zeigt auch immer wieder eine bedenkliche Körpersprache. Weil er dann aber am Ende gerade noch so oft genug einigermaßen gutes Tennis auspackte, reicht es. Zweite Runde also für Alexander Zverev, der für diese noch sehr viel Steigerungspotenzial hat. Schon sehr gutes Niveau zeigten dagegen Eva Lüß und Jan-Lennard Struff in ihren Matches. Souveräne Erstrundensiege für beide. Die junge Ella Seidel dagegen zahlte Lehrgeld, verlor in 2 glatten Sätzen.
4: Was heute noch wichtig wird.
1: Die EU-Außenminister beraten über den geplanten Drohnenanschlag auf den Flughafen Leipzig. Es könnte auch schon um eine mögliche europäische Reaktion darauf gehen. Und in Venedig wird zur Eröffnung der 83. Filmfestspiele Hollywood-Star George Clooney für sein Lebenswerk geehrt. 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
6: Was die Temperaturen angeht, ändert sich eigentlich nichts im Vergleich zu den letzten Tagen. Das bleibt alles relativ konstant. Gernot Schütz aus dem SWR3-Wetterteam hat die Details.
7: Die Höchstwerte liegen am Nachmittag zwischen 19 Grad in Bad Marienberg und 27 Grad in Heitersheim. In Rheinland-Pfalz und im nördlichen Baden-Württemberg überwiegen kompakte Wolken, vereinzelt mit ein paar Tropfen am Nachmittag und Abend. Im Süden Baden-Württembergs dagegen scheint die Sonne deutlich häufiger. Morgen bleibt es in etwa bei dieser Verteilung. Die Temperaturen steigen dabei leicht an.
2: Oh, wir retten einen Hund. Es ist 8.33 Uhr und auf der A81 Singen Stuttgart läuft ein Hund auf der Autobahn rum. Zwischen Engen und Geisingen, ja. Hoffentlich bellt er noch, Florian. Macht das nicht so nach hier. Rechtags. Also, in beiden Richtungen bitte aufpassen, dass dem Hund nichts passiert auf der A81. Auf der A3 Würzburg Richtung Frankfurt zwischen Hanau und dem Offenbacher Kreuz 4 Kilometer stockend. Dann die A3 Köln Richtung Frankfurt zwischen der Raststätte Sessenhausen West und Ransbach-Baum.

0: Krombach. Unfall auf dem rechten und mittleren Fahrstreifen, 2 Kilometer Stau, 20 Minuten plus. A5, Frankfurt Richtung Karlsruhe. Zwischen Karlsruhe Mitte und Dreieck Karlsruhe, 2 Kilometer Stau wegen der Baustelle auf der A8. Aus Richtung Süden dann 1 Kilometer Stau auf der Überleitung zur A8. Also, wer die A5 einfach nur geradeaus durchfahren will, am besten links halten. Auf der A60 Mainz Richtung Rüsselsheim, zwischen Mainz-Weisenau und Rüsselsheim-Mitte, 9 Kilometer stockend. Dann A643 Mainz Richtung Wiesbaden, 6 Kilometer Stop and Go zwischen Dreieck Mainz und Schiersteiner Kreuz. Dann haben wir die A66 Wiesbaden Richtung Frankfurt, zwischen Wiesbaden-Frauenstein und Wiesbadener Kreuz, 4 Kilometer stockend. A81 Stuttgart Richtung Singen, 3 Kilometer Stau, es wird ein Unfall aufgenommen zwischen Rottweil und Villingen-Schwenningen. Und dann haben wir noch die B455 Königstein Richtung Oberursel. Zwischen Kronberg und Oberhöchstadt laufen Bergungsarbeiten, da ist Öl ausgelaufen. Ein LKW hat das Öl verloren, wenn ihr euch da auskennt, dann das Gebiet meiden, das dauert nämlich noch ein bisschen länger.
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0: Hallöchen, guten Morgen. Ja, und wir haben immer so ein Podest für euch dabei. Dieses Podest glitzert, es funkelt und es hat ein schiefes Rädchen.
2: Da ist sie doch wieder. Die große Morning Show Showtreppe für alle von euch. Die immer, wenn sie an einer Kuhherde vorbeifahren, natürlich. Vollkommen klar. Jedes Mal ganz laut: Oh, Kühe rufen.
0: Na klar. Mo.

Tasha Boosie ist ja wirklich ein Superstar in den USA. Hier ist er mit Miles Smith zusammen. Blink Twice in SWR 3. Time flies, so don't blink twice. Aber Shabuzi ist auch so ein lustiger Name. Wir können nicht anders. Wir müssen immer sagen, ey, ich

0: Guten Morgen, 8.43 Uhr ist es am Mittwochmorgen und im Namen der SWR 3 Morning Show und auch im Namen unserer Eltern danken wir an dieser Stelle mal sehr, sehr herzlich allen Menschen, die seit 1996 den gleichen Handyvertrag haben und gefühlt 60 Euro für 20 Megabyte Internet bezahlen. Danke, ihr haltet das ganze System am Laufen.
1: Danke, aber ich meine, zu eurer Verteidigung muss man auch sagen, das ist ja auch wirklich ein kompletter Wust, was die Tarife da angeht. Und das ist frecherweise sogar Absicht, sagen Experten, aber nicht mit SWR 3. Nein, Storno, sagen wir. Jörg Marksteiner aus der ARD Verbraucherredaktion, der hat sich für uns da mal reingefuchst.
0: Und ein Ding, was wir da ja immer wieder hören, Jörg, diese Tarife, wo es dann heißt, inklusive Smartphone für einen Euro, klingt verlockend, aber die lohnen sich gar nicht, weil wir da am Ende draufzahlen. Ist das so?
2: Mir muss klar sein, natürlich bezahle ich das am Ende auch über die Gebühren von meinem monatlichen Vertrag. Und Fachleute, die haben immer wieder mal nachgerechnet und sehr oft kamen sie zum Ergebnis, am Ende ist es dann auch schon mal billiger, wenn ich das Gerät selbst kaufe, also einen Vertrag ohne Gerät mache. Noch ein Tipp, mitunter gibt es auch Sonderrabatte und Tarife für Schüler, Studierende und Auszubildende, da kann ich auch mal nachschauen. Und ganz wichtig ist auch, sich nicht von irgendwelchen vermeintlichen Schnäppchen oder Aktionszeiträumen oder so unter Druck setzen lassen. Also nicht auf das schauen, was ich angeblich spare, sondern immer auf das, was ich am Ende pro Monat zahlen muss und was ich dafür bekomme. Und das sollte ich dann vergleichen.
1: Eigentlich ist es ja gar nicht so wild, so einen Handyvertrag zu wechseln. Also ich bin neulich auch umgestiegen auf Prepaid. Es geht eigentlich schnell, aber es nervt. Man will es nicht ständig machen. Aber jetzt ist die Frage, lohnt sich das überhaupt häufiger zu wechseln?
2: In der Regel lohnt sich das schon. Denn Bestandskunden, deren Vertrag dann einfach weiterläuft, die zahlen in der Regel mehr. Deshalb unbedingt in meinem Handykalender notieren, wann die Mindestlaufzeit endet. Ja, und dann rechtzeitig vorher den Anbieter anschreiben und sagen, wie sieht das denn mal aus, was sind neue Konditionen? Oder ich kann auch direkt per Mail die Kündigung schicken, denn dann startet in der Regel automatisch bei den Anbietern ein Kundenrückgewinnungsprogramm, wo mir dann Angebote gemacht werden, um mich zu überzeugen, doch noch zu bleiben. Und dabei kann ich auch durchaus eigene Vorschläge machen, das ist wirklich Verhandlungssache.
0: Und ich glaube, genau das ist tatsächlich genau der Punkt, weil wenn die einen als Kunden verlieren, davor haben die mal richtig Angst, sage ich aus eigener Erfahrung, wenn man sagt, also entweder ihr gebt mir das oder ich bin weg, das zieht dann meistens schon.
1: Und auch noch 1000 Euro möchte ich auch noch haben.
0: Und ich hätte gerne, ihr verkauft doch bestimmt auch Autos, dann nehme ich
1: eure
0: auch
1: Leber.
0: Lohnt sich immer wieder zu wechseln. Danke an Jörg Marksteiner aus der ARD Verbraucherredaktion. 8.46 Uhr
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0: reingebounced in den Mittwochmorgen. Hier ist die SWR3 Morning Show. Heute Morgen kühl. Teilweise einstellige Temperaturen heute Morgen noch gehabt. Jetzt wird es aber am Wochenende nochmal richtig warm. Da könnt ihr dann nochmal vielleicht so ein kleines Best-of eurer Sommerklamotten aus dieser Saison spazieren tragen.
1: Ja, wenn ihr schon heiß auf den Herbst seid, dann wollen wir euch so ein bisschen in Stimmung bringen. Wir haben 30 Sekunden Herbst ASMR für euch. Da könnt ihr euch dann direkt einen dicken Pullover über das schöne Sommershirt ziehen.
2: Gummistiefel.

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1: Guten Morgen, es ist 9 Uhr. Der kompakte News-Überblick mit Simone Sahn.
2: Unbekannte verüben wohl einen Sabotageakt auf ein Umspannwerk bei Köln. In Venedig beginnen die 83. Filmfestspiele. Das Wetter Wolken und Sonne bei 19 bis 27 Grad. Es ist der zweite Vorfall innerhalb von 24 Stunden. Nach dem Sabotageakt auf ein Kohlekraftwerk in Brandenburg ermittelt die Polizei jetzt in Bergheim bei Köln. Die Polizei geht davon aus, dass Unbekannte am Abend absichtlich einen Kurzschluss verursacht haben, berichtet SWR3-Reporter Stefan Hase.
3: Jetzt bei Tageslicht wollen Spezialisten der Polizei Essen die Spurensuche im Umfeld des Kraftwerks intensivieren, die durch die Dunkelheit in der Nacht noch erschwert war. Laut Amprion, dem Betreiber des Kraftwerks, war die Stromversorgung der Bevölkerung zu keinem Zeitpunkt beeinträchtigt gewesen, da man immer mehrere Ersatzleitungen für solche Fälle parat habe. Auch Amprion geht mit hoher Wahrscheinlichkeit von einem gezielten Angriff aus. 5 Blöcke des Kraftwerks seien dadurch betroffen. 2 davon könnten erst am Wochenende wieder in Betrieb genommen werden.
2: Nach einer Explosion in Augsburg ist der Hauptbahnhof komplett gesperrt. Der Bus- und Bahnverkehr ist eingestellt. Die Bevölkerung wurde aufgefordert, den Bereich weiträumig zu umfahren. Medienberichten zufolge ist vor einem Juweliergeschäft eine Handgranate explodiert. Der Geschäftsführer sei türkischer Abstammung. Die Hintergründe sind unklar. 2 Menschen sind leicht verletzt worden. Sie erlitten Knalltraumata. In Venedig beginnen die 83. Filmfestspiele. Bei der Eröffnung wird Hollywood-Star George Clooney für sein Lebenswerk geehrt. Im Rennen um den Goldenen Löwen sind insgesamt 20 Filme, berichtet SWR3 Italien-Korrespondentin Lisa Weiß.
4: Was auffällt, Regisseurinnen sind bei den Filmen des Hauptwettbewerbs deutlich unterrepräsentiert. Die Stars fehlen auch in diesem Jahr in Venedig nicht. Auf dem roten Teppich erwartet werden unter anderem Robert Pattinson, Penelope Cruz, Javier Bardem, Pamela Anderson, Orlando Bloom, außerdem die Gallagher-Brüder von der Band Oasis. Über die Musiker läuft eine Doku im Nebenprogramm.
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2: Das Bundeskabinett will unter anderem die geplante Reform der Einkommenssteuer beschließen. Und im letzten Spiel der ersten Runde des DFB-Pokals spielen die Bayern gegen den Zweitligisten Osnabrück. 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
5: Gernot Schütz aus dem SWR3-Wetterteam. Das ist so ein bisschen, wie es in den letzten Tagen war. Wir sind in SWR3-Land genau am Wabern zwischen Hoch und Tief.
6: Und die Tiefs sind nördlich von uns, das Hoch ist eben weiter südlich, deswegen diese klassische Verteilung im Norden und teilweise in der Mitte von SWR3-Land eben die kompakten Wolken und nach Süden hin zwar auch Wolkenfelder, aber hier stehen die Chancen auf Sonne auf jeden Fall deutlich besser und hier ist es auch wärmer. Die Höchsttemperaturen heute 19 Grad im Westerwald und bis 27 Grad am Ober- und Hochrhein und so am Spätnachmittag, Abend kann es hier und da sogar ein paar Tröpfchen geben, ist aber kaum der Rede wert. In den nächsten Tagen bleibt es bei dieser Wetterverteilung, aber auf höherem Temperaturniveau.
1: 9.03 Uhr, das Neueste aus dem SWR3-Verkehrszentrum auf der A6 Heilbronn Richtung Nürnberg. Bitte aufpassen. Zwischen dem Kreuz Weinsberg und Bretzfeld gibt es eine ungesicherte Unfallstelle mit 2 Lkw auf der rechten Spur. Und ein Lkw hat auch noch Ladung verloren. Auf der A671 Mainz Richtung Wiesbaden zwischen Hochheim Nord und Mainz-Kastell liegt eine Metallplatte auf der linken Spur. Wie immer, nicht drüber bollern. Auf der A3 Köln Richtung Frankfurt 3 Kilometer Stau zwischen Dierdorf und Ransbach-Baumbach. Es gab einen Unfall und es sorgt dafür, dass ihr 30 Minuten im Stau steht. Auf der A5 Frankfurt Richtung Karlsruhe zwischen Karlsruhe-Mitte und Dreieck Karlsruhe 2 Kilometer Stau. A60 Mainz Richtung Rüsselsheim 9 Kilometer stockend zwischen Mainz-Weisenau und Rüsselsheim-Mitte. A1 und A

0: B40 Stuttgart Richtung Singen. Zwischen Rottweil und Villingen-Schwenningen 3 Kilometer Stau, da wird ein Unfall aufgenommen. Dann haben wir die B455 Königstein Richtung Oberursel. Da laufen immer noch die Bergungsarbeiten in beiden Richtungen zwischen Kronberg und Oberhöchstadt. Da hat ein LKW Öl verloren. Wenn ihr euch da auskennt, dann fahrt drumrum. Und noch A4 Aachen Richtung Köln zwischen Kreuz Köln-West und Köln-Klettenberg 3 Kilometer Stau. Und A59 Köln Richtung Bonn zwischen dem Dreieck Bonn-Beul und Kreuz Bonn-Ost auch 3 Kilometer Stau. Alle Infos für eure Strecke gibt's auf swr3.de. Kommt gut an.
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2: Hallo.
3: Reibt sich Sabrina noch ein bisschen die müden Äugelein.
2: Ja.
3: Es ist 9:04. Willkommen in diesem Mittwoch. Stiftung Warentest hat Schokokrebs getestet. Ein Service an der Gesellschaft. Vielen Dank. Spoiler 1, wenn wir auf die Ergebnisse schauen. Nutella. Ist nicht auf Platz 1
0: gelandet. Nein. Und Spoiler 2, die Tester haben dazwischen immer Apfelschnitzel gegessen, um den Geschmack zu neutralisieren.
3: Ah.
0: Warum das funktioniert, das lassen wir uns gleich mal erklären in den nächsten 10 Minuten. Hast du auch was in den Augen? Müsst ihr auch mal reiben?
4: Ich kribbel ein bisschen recht.
0: Wir reiben alle zusammen.
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0: Das ist so ein bisschen wie so ein Ohrenstäbchengefühl, ne, wenn man mit den Händen so in die Augen reibt.
3: Da ist man überall Ameisen auch.

0: Hey, na, wir haben einen neuen Traumjob entdeckt hier in der Morningshow. Schokocreme-Tester.
1: Oh Gott, ja, das wär's. Wir hatten es in der Show heute Morgen schon davon. Die Stiftung Warentest hat Nuss-Nougat-Cremes getestet. Schauen wir natürlich hin. Die berühmte Nutella, da waren wir sehr gespannt, wo landet die? Reicht gerade mal für Bronze, Platz 3. Davor auf der 2. Nuscati von Aldi. Und Testsieger ist ein Aufstrich, besonders schön, namens Crème.
0: Schokocreme.
1: Schokocreme. Crème, K-R-A-M. Von einer kleinen Manufaktur in Thüringen.
0: Die genaue Bewertung findet ihr auch nochmal auf swr3.de. Und getestet haben die das bei der Stiftung Warentest ohne Butter. Die Frage haben wir auch schon gestellt.
1: Ganz wichtig.
0: Keine Butter unter der Creme. Das hat uns Charlotte Granups von der Stiftung Warentest nämlich schon gesagt.
2: Die wurden pur verkostet, also einfach nur so direkt gelöffelt. Und zusätzlich haben wir auch nochmal die Streichfähigkeit auf Mischbrotscheiben getestet.
0: Direkt gelöffelt. Hoffentlich hatten die keinen Liebeskummer, weil das machen viele nämlich bei Liebeskummer direkt das daraus.
1: Ja, ich glaube.
0: Frau Granups, da brauchen Sie doch aber auch einen wirklichen stabilen Süßigkeitenmagen für den Job, oder?
2: Wenn man eine Schokocreme nach der nächsten löffelt, das geht nicht lange gut. Irgendwann, wenn man ein Produkt habe, was sehr, sehr süß ist und danach verkoste ich eins, was weniger süß ist, dann kann ich die Süße gar nicht mehr alleine beurteilen, sondern sehe die immer in Relation zum Vorprodukt. Und das heißt, dass die Tester zwischendurch den Mund, den Gaumen neutralisieren müssen mit Wasser, in dem Fall auch mit Apfelstückchen, weil das geht ja teilweise direkt am Gaumen und das muss man irgendwie wieder wegkriegen. Und da kamen hier Apfelstücke zum Einsatz.
1: So einen Satz, den hätte ich, glaube ich, auf jeden Fall von meiner Mama früher öfter mal gehört. Es geht nicht lange gut, wenn man eine Schokocreme nach der anderen löffelt, Florian.
0: Also was meinst du denn damit?
1: Wenn man einen Apfel dazwischen isst, ich glaube, dann ist es in Ordnung. Das könnte man auf jeden Fall nochmal
0: macht das Ganze ganz schön gesund.
1: Ich glaube auch. Also guckt euch an, ob eure und wo eure Lieblingsschokocreme gerankt ist. Den ganzen Test, die ganzen Ergebnisse gibt es für euch auf swr3.de.
0: Gelöffelt.

0: wollte Florian Brückner, Alex hier ist erst bei 3 Grad, bitten, dass er die Uhrzeit sagt, weil dafür sind wir im Radio da. Aber er hat ungefähr 800 Kilo Müsli im Mund.
1: Nüffe. Es ist 9.22 Uhr, guten Morgen.
0: Hey.
2: Worte. Maike Rüber, Evangelische Kirche.
3: Es ist nicht einfach, Hass zu begegnen. Was es braucht, um gut damit umzugehen, bringt die Publizistin Caroline Imke auf den Punkt. Dem Hass begegnen lässt sich nur, indem man seine Einladung, sich ihm anzuverwandeln, ausschlägt. Wer dem Hass mit Hass begegnet, hat sich schon verformen lassen, hat sich schon jenem angenähert, von dem die Hassenden wollen, dass man es sei. Dem Hass begegnen lässt sich nur durch das, was dem Hassenden abgeht. Genaues Beobachten, nicht nachlassendes Differenzieren und Selbstzweifel.

0: Moment mal. Es ist doch viel zu früh. Ich bin gerade irritiert. Ich wollte schon was vom Verkehr erzählen, aber vielleicht machen wir erst noch mal einen Song, hä? Florian, was meinst du? Es ist, oder?
1: Es ist, ich meine, du kannst jetzt natürlich auch noch ein bisschen Zeit überbrücken. Es ist 9 Uhr, jetzt ist es 9 Uhr 29, jetzt ist das Kind da im Bude.
0: Ja, jetzt komm, jetzt mach schnell den Verkehr. Ja, dann mach ich halt den Verkehr. Ja. Okay, gleich ist es auch 9.30 Uhr. Das Neueste aus dem SWR3-Verkehrszentrum. Vorsicht auf der A6 Kaiserslautern Richtung Saarbrücken. Zwischen Waldmoor und Homburg liegt eine Dachlatte auf der rechten Spur. Ich rede jetzt einfach sehr langsam. Vorsicht auf der A620 Saarbrücken Richtung Saarlouis. Zwischen Saarbrücken St. Arnold und Saarbrücken Bismarckbrücke liegt eine Rolle Steinwolle. Hat die

0: Mann verloren. Dann die A8 Stuttgart Richtung München. In der Ausfahrt Neuhausen steht ein defektes Fahrzeug. Dann haben wir die A3 Köln Richtung Frankfurt zwischen Dierdorf und Ransbach-Baumbach. 2 Kilometer Stau. Es gab einen Unfall und das betrifft den rechten und den mittleren Fahrstreifen. A5 Frankfurt Richtung Karlsruhe zwischen Karlsruhe-Mitte und Dreieck Karlsruhe. 2 Kilometer Stau. Liegt an der Baustelle auf der A8. A6 Heilbronn Richtung Nürnberg zwischen dem Kreuz Weinsberg und Bretzfeld. 4 Kilometer Stau. Da gab es einen LKW-Unfall. Ihr braucht eine halbe Stunde länger. A60 Mainz Richtung Rüsselsheim zwischen Mainz-Laubenheim und Bischofsheim, 2 Kilometer Stau. Und dann haben wir noch die B10 Mühlacker Richtung Stuttgart zwischen Vaihingen und Enzweihingen an der Baustelle, 2 Kilometer Stau, 20 Minuten plus. In der Gegenrichtung zwischen der Abzweigung nach Pulverdingen und Enzweihingen auch nochmal 2 Kilometer Stau. Es dauert eine Viertelstunde jeweils länger. Und dann noch die A4 Aachen Richtung Köln zwischen dem Kreuz Köln-West und Köln-Klettenberg, 3 Kilometer Stau. Und das war's. Allen unterwegs, gute Fahrt.
1: Gut überbrückt.
0: Danke, danke. Jetzt haben wir es erst natürlich 9.30 Uhr, aber das ist gut, weil jetzt haben wir Zeit hier in der SWR3 Morning Show für den Sohn von Michael aus Freiburg.
1: Oh ja, der feiert heute seinen 16. Geburtstag, Gratulation dazu. Und ihr seid gerade im Urlaub auf einem Campingplatz in Italien. Ja, da muss natürlich ein Ständchen auf Italienisch gesungen werden.
0: Oh nein, kannst du das?
1: Ich habe es gegoogelt, ich bin das Italienische leider nicht sonderlich mächtig. Also Tanti auguri a te. Tanti auguri a te, tanti auguri caro Raphael, tanti auguri a te. Und jetzt kommt das Nasenhaar-Solo. Achtung.
0: Gut. Lieber vielleicht The Bowser. Das lieben gerade alle. Magnetic. Aber du hast es mit dem Nasenhaar, den Anfang hast du auch mit dem Nasenhaar gespielt, ne?
1: So, genau das war's. Ja, ja. Alles

0: al banco oder al tabolo? Das ist die große Frage, die sich bestimmt in diesen Tagen auch ganz viele Hollywood-Stars stellen, wenn sie in Venedig einen Espresso bestellen. Guten Morgen, hier ist die SWR3 Morning Show.
1: Ja, jetzt muss es aber auch auflösen.
0: Das ist der Italien-Lifehack. Al Banco, also an der Theke, da gibt es Regeln in Italien, da darf der Espresso nicht so teuer sein. Da kostet der selbst am Markusplatz in Venedig nur bis zu 3 Euro. Aber wenn du dich hinsetzt und dann Espresso bestellst, dann bist du gerne mal knapp 20 Euro los. Deswegen immer
1: für eine Tasse, das ist doch nicht dein
0: Ernst. Und die hier für einen hohlen Zahn.
1: Also, naja, ne? Bezahlen können sie es ja, die ganzen Stars, die gerade bei den Filmfestspielen in Venedig sind. Also George Clooney ist mit dabei, wird für sein Lebenswerk ausgezeichnet. Penelope Cruz, Javier Bardem und ein super Oberfan, der heißt Matteo Amistar und der will am liebsten alle davon sehen.
2: Wenn die Schauspieler nah an dir vorbeigehen, wirst du emotional. Es sind die Schauspieler der Filme, die du vielleicht als Kind gesehen hast, als Erwachsener. Wenn die Schauspieler hier vorbeikommen, schreit man jedes Jahr wie ein Verrückter. Man schubst sich gegenseitig, weil jeder ein Foto will oder ein Autogramm von irgendjemandem.
0: Das sind wie schöne Bilder. Der zeltet da einfach seit Tagen am roten Teppich. Und ich glaube, das mit dem Schreien, das würdest du wahrscheinlich auch machen, Sabrina, aber nur, wenn Robert Pattinson vorbeiläuft.
1: Also, der ist ja jetzt auch gerade wieder bei der Odyssee zu sehen. Der spielt da ja auch einen Bösewicht. Uff. Ich habe so Angst vor Robert Pattinson. Und das ist ein toller Schauspieler. Aber schon bei Twilight hatte ich Angst vor dem. Der guckt so mit seinem Kiefer, der, als ob er immer malen würde.
0: Ja, das kann sein.
1: Der zerbeißt mir die Kehle so laut aus.
0: Vielleicht sehen das ja viele da genauso und das ist auch der Grund, warum jetzt da George Clooney für sein Lebenswerk geehrt wird, weil, steile These aus der SWR3 Morning Show, kein Mensch auf dieser Welt hat Angst vor George Clooney.

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1: Olivia Rodrigo in SWR 3. Und das ist jetzt so eine Story, die du schon wieder gefunden hast, Flo. Die ist so, ach nee.
2: Das ist wirklich ganz arg putzig.
1: Ja.
2: 75 Meter weit, so weit schmeißen Profis so eine Diskusscheibe bei den Wettkämpfen.
1: Mhm.
2: Jetzt hat ein 107-jähriger Opi den Diskus 7,5 Meter weit geworfen.
1: Ja.
2: Bei so Wettkämpfen. Und hat damit tatsächlich in seiner Altersklasse 95 plus einen absoluten Weltrekord aufgestellt.
1: Wow. Wie viele Leute waren denn dann noch in seiner Altersklasse, weil er 107 war?
2: Das war nur er. Ganz allein.
1: Glückwunsch.

0: Die SWR3 Morning Show, gleich ist es 10, denn Tina macht weiter ab 10. Und wir? Was machen wir jetzt?
1: Wir machen jetzt zwei Frühstück und dann sehen wir uns morgen wieder und hören uns natürlich in erster Linie.
0: Und Haya Bubu machen wir auch.
1: Ein bisschen.
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4: Der kompakte Newsüberblick um 10 Uhr jetzt von Simone Sano.
5: Nach einer Explosion am Augsburger Hauptbahnhof ist die Polizei im Großeinsatz. Deutschlands Tennisnummer 1 Alexander Zverev kämpft sich in die zweite Runde der US Open. Das Wetter Wolken und Sonne bei 19 bis 27 Grad. In Augsburg läuft nach einer Explosion in einer Passage des Hauptbahnhofs ein Großeinsatz der Polizei. Medien berichten, dass vor einem Juweliergeschäft eine Handgranate hochgegangen sein soll. Infos aus Augsburg von SWR3-Reporter Christian Hammer.
6: Im Zuge des Einsatzes fand die Polizei in der Nähe einen weiteren verdächtigen Gegenstand. Dieser wurde abgesichert und wird nun untersucht. Ob von ihm eine Gefahr ausgeht, ist derzeit unklar. Der Bereich rund um den Hauptbahnhof bleibt weiträumig abgesperrt. Für Reisende und Pendler kommt es zu erheblichen Einschränkungen im Straßenverkehr sowie im öffentlichen Nahverkehr. Züge von und nach Augsburg dürfen nicht mehr weiterfahren. Die Polizei bittet die Bevölkerung, den Bereich zu meiden. Die Ermittlungen zu den Hintergründen des Vorfalls dauern an.
5: Es ist der zweite Vorfall innerhalb von 24 Stunden. Nach dem Sabotageakt auf ein Kohlekraftwerk in Brandenburg ermittelt die Polizei jetzt in Bergheim bei Köln. Die Polizei geht davon aus, dass Unbekannte am Abend absichtlich einen Kurzschluss in einem Umspannwerk verursacht haben, berichtet SWR3-Reporter Stefan Hase.
7: Jetzt bei Tageslicht wollen Spezialisten der Polizei Essen die Spurensuche im Umfeld des Kraftwerks intensivieren, die durch die Dunkelheit in der Nacht noch erschwert war. Laut Amprion, dem Betreiber des Kraftwerks, war die Stromversorgung der Bevölkerung zu keinem Zeitpunkt beeinträchtigt gewesen, da man immer mehrere Ersatzleitungen für solche Fälle parat habe. Auch Amprion geht mit hoher Wahrscheinlichkeit von einem gezielten Angriff aus. 5 Blöcke des Kraftwerks seien dadurch betroffen. 2 davon könnten erst am Wochenende wieder in Betrieb genommen werden.
5: Deutschlands Tennisnummer 1 Alexander Zverev hat 5 Stunden und 5 Sätze gebraucht, um in die zweite Runde der US Open einzuziehen. Gegen den Italiener Lorenzo Sonego zitterte sich Zverev eine Runde weiter, kann aber auch was Positives aus diesem Match ziehen.
8: Ich glaube, das ist ein Match, das ich gebraucht habe. Ich glaube, das ist nach den letzten paar Wochen ein Spiel gewesen, das ist für mich wichtig war, zu gewinnen. Und ich hoffe, dass ich auch weiterhin dann mein Level steigern kann nach so einem Spiel.
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5: Die EU-Außenminister beraten nach dem vereitelten Drohnenanschlag auf den Flughafen Leipzig über eine mögliche europäische Reaktion darauf. Das Bundeskabinett will unter anderem die geplante Reform der Einkommenssteuer beschließen. Und im letzten Spiel der ersten Runde des DFB-Pokals spielen die Bayern gegen den Zweitligisten Osnabrück. 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
4: Das Wetter in SWR Dreiland, heute insgesamt deutlich mehr Wolken als gestern. Trotzdem bleibt es größtenteils trocken. Erst ab Spätnachmittag kann es vereinzelt mal ein paar Tropfen geben. Zwischendrin ist auch Platz für die Sonne. Am meisten davon gibt es im Süden von Baden-Württemberg. Dazu zwischen 19 Grad in Dierdorf und 27 heute maximal in Weil am Rhein. Morgen auch wieder Wolken und Sonne, ein bisschen wärmer schon und Freitag bis 32 Grad. Es ist 10.03 Uhr, das Neueste aus dem SWR 3 Verkehrszentrum. Vorsicht auf der A81 Singen, Stuttgart in Höhe Böblingen-Hulb, eine ungesicherte Unfallstelle. A5 Frankfurt-Karlsruhe zwischen Karlsruhe-Mitte und Dreieck-Karlsruhe 2 Kilometer Stau wegen der Baustelle auf der A8 hinterm Dreieck-Karlsruhe. Aus Richtung Süden kommend staut es sich auch auf der Überleitung zur A8. Wer die A5 einfach nur geradeaus durchfahren will, am besten links halten. A6, Heilbronn Richtung Nürnberg zwischen Heilbronn-Neckarsulm und Bretzfeld. Unfallaufnahme auf dem Standstreifen. Die rechte Spur ist gesperrt. 8 Kilometer Stau. 35 Minuten braucht er hier etwa länger. A66, Frankfurt-Wiesbaden zwischen Diedenbergen und Wiesbaden-Nordenstadt. Reinigungsarbeiten auf der rechten Spur bis 13 Uhr. 2 Kilometer Stau. Und die Schweiz, A2, A1, Zürich Richtung Bern. Zwischen der Raststätte Gunsgen-Nord und Lutherbach. Stau mit Verzögerung bis zu einer Stunde. Kommt gut an.
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4: Mit Dennis Tienert, hallo. Was macht neben der Wohnungssuche und dem Umzug allgemein noch Stress? Der Mietvertrag. Was da nicht alles drinsteht, was der Vermieter nicht alles glaubt, uns vorschreiben zu können. Es ist verrückt, wie viel Zeug in solchen Verträgen steht, das da gar nicht drinstehen dürfte. Darum sprechen wir in dieser Stunde mal ausführlich mit einem Experten

Na, habt das schon hinter euch oder seid ihr noch mittendrin? Es ist Umzugszeit in SWR3-Land. Neuer Job, neue Uni, neue Ausbildung oder vielleicht einfach mal ein Tapetenwechsel. Und wenn wir es geschafft haben, eine passende, bezahlbare Wohnung zu bekommen, kommt Level 2,

0: der Mietvertrag. Seitenweise Paragraphen mit strengen Regeln und Verboten. Woher sollen wir wissen, ob das alles okay ist, was der Vermieter da reinschreibt? Sind wir Anwalt oder was? Ralf Brodder, Chef vom Mieterverein in Stuttgart. Was sind denn so die größten Fallen für Mieter in so einem Vertrag?
1: Naja, es gibt ganz viele Kleinigkeiten, die man beachten muss. Das fängt an bei der Befristung. Gibt es eine bestimmte Vorgabe, wie lang der Mietvertrag gelten soll? Es geht um Betriebskosten, die man sich ganz genau angucken sollte, was da alles verlangt wird. Und solche Dinge wie Kaution. Manche Vermieter wollen gerne, dass man am Anfang die Kaution in voller Höhe bezahlt, bevor man einzieht, obwohl das Gesetz sagt, man darf sie in 3 Raten bezahlen. Gibt also viele Kleinigkeiten, wo Fallstricke verborgen sind. Die berühmten Schönheitsreparaturen oder auch die kleinen Reparaturen bergen eben auch solche Fallstricke, wo man genau hingucken kann.
0: Lassen Sie uns mal ein paar Punkte durchgehen. Was ist mit Malerarbeiten? Kann uns da vorgeschrieben werden, von wem die gemacht werden?
1: Nein, das sagt die Rechtsprechung des Bundesgerichtshofs schon sehr lange, dass der Mieter die Arbeiten auch immer selbst durchführen darf oder mit Freunden oder mit Verwandten. Er muss es nur fachgerecht machen. Es darf auf keinen Fall gesagt werden, es muss dieses Fachunternehmen sein oder, wie ich jetzt schon gehört habe, der Vermieter macht es selbst, ja. Darf er gerne machen, dann macht das aber auf eigene Kosten. Und auch die Art und Weise kann nicht vorgeschrieben werden. Grundsätzlich übliche Farben muss der Mieter beim Auszug hinterlassen. Also keine kräftigen, bunten Wände, aber Pastelltöne sind in Ordnung, sagt die Rechtsprechung. Helle Töne, da muss der Vermieter akzeptieren. Und wie gesagt, der Mieter darf es selbst machen.
0: Was halten Sie von dem Satz hier? Bei Auszug wird eine Renovierungspauschale von 900 Euro fällig.
1: Ist unwirksam. Bei Klauseln zu Schönheitsreparaturen muss immer die tatsächliche Notwendigkeit berücksichtigt werden. Und deswegen sind alle Pauschalen so nicht zulässig.
0: Wie sieht's aus mit einem generellen Haustierverbot oder dem Rauchen? Klären wir gleich noch hier nach Lady Gaga und One Republic in SWR 3 Now. 100.

0: Es ist erschreckend, wie viele Dinge immer noch in Mietverträge geschrieben werden, die da eigentlich nichts zu suchen haben. Ralf Brodder vom Mieterverein Stuttgart geht mit uns heute Vormittag hier in SWR 3 Nahe mal die gröbsten Sachen durch, die immer wieder auftauchen, obwohl schon lange klar ist, dass das gar nicht geht. Herr Brodder, wie sieht es mit Haustieren aus? Darf die Haltung von zum Beispiel Hunden und Katzen pauschal verboten werden?
1: Nein. Bei Haustieren hat der Bundesgerichtshof vor einiger Zeit entschieden, dass der Vermieter in jedem Einzelfall prüfen muss, ob das in der Wohnung, in dem Haus zumutbar und möglich ist, ein Tier zu halten. Und eine pauschale Untersagung ist absolut unzulässig.
0: Rauchen ist in der Wohnung und auf den Balkonen nicht gestattet.
1: Die Wohnung ist mein höchstpersönlicher Bereich. Da kann der Vermieter mir keine Vorschriften machen. Wenn ich dort rauche, ist das meine Entscheidung. Problematisch wird das Rauchen immer dann, wenn es Auswirkungen auf andere hat. Deswegen kann für den Balkon etwas anderes gelten. Da kann der Vermieter zum Beispiel Zeiten vorgeben, wann der Mieter auf seinem Balkon rauchen darf, damit die anderen Hausbewohner sich sozusagen in der Zeit schützen können, ihre Fenster zumachen können. Generell verboten werden kann es nicht.
0: Spannend. Ich hätte es jetzt umgekehrt gedacht. Ich hätte gedacht, er kann mir in der Wohnung verbieten, weil es ist sein Eigentum. Und wenn so eine verrauchte Wohnung dann irgendwann ja so 10 Jahre bewohnt ist, dann kann man ja das Nikotin von den Wänden kratzen. Aber draußen an frischer Luft, dachte ich, kann er mir keine Vorschriften machen. Interessant, dass es offensichtlich andersrum ist.
1: Naja, die Wohnung vermietet er und der Mieter darf sie nutzen, solange er sie nicht existiert.

wirksam sind. Manchmal schreiben Vermieter auch Dinge rein wie, für Notfälle ist ein Ersatzschlüssel zur Wohnung beim Vermieter sicher verwahrt. Darf das so? Und was ist, wenn wir Dinge, die eigentlich nicht gehen, längst unterschrieben haben? Was gilt dann? Darum geht's gleich noch hier in SWR3 Now gegen 20 vor 11.

0: 10.30 Uhr ist es. Das Neueste aus dem SWR3-Verkehrszentrum. A6 Heilbronn Richtung Nürnberg zwischen Heilbronn-Neckarsulm und Bretzfeld. Reinigungsarbeiten. Hier ist die rechte Spur gesperrt. 7 Kilometer Stau und ihr braucht ungefähr eine halbe Stunde länger. Und A66 Frankfurt-Wiesbaden zwischen Diedenbergen und Wiesbaden-Nordenstadt. Reinigungsarbeiten auf der rechten Spur. Bis 13 Uhr geht das wohl. Aktuell 2 Kilometer Stau. Das war's aber schon. Kommt gut an.
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0: Hallo.

0: Hier ist SWR3 Now am Mittwoch. Renovierungspauschalen bei Auszug, ein generelles Haustierverbot, Rauchen in der Wohnung verboten, die Kaution ist komplett vor Einzug zu bezahlen. Das sind alles Dinge, die unwirksam sind, auch wenn sie in einem Mietvertrag stehen. Eben haben wir gerade es gehört von Ralf Brodder, vom Chef vom Mieterverein Stuttgart. Und wir drehen noch eine Runde. Herr Brodder, in meinem aktuellen Mietvertrag steht zum Beispiel, für Notfälle ist ein Ersatzschlüssel der Wohnung sicher beim Vermieter verwahrt. Was sagen Sie dazu?
1: Die Schlüsselhoheit für die Wohnung liegt eindeutig nur beim Mieter. Der Vermieter hat keinen Anspruch auf einen Ersatzschlüssel oder vielleicht sogar einen Zentralschlüssel oder ähnliches. Solange die Wohnung vermietet ist, hat der Mieter das Hausrecht. Er entscheidet, wer die Wohnung wann betreten kann, und deswegen muss er auch niemandem einen Schlüssel geben. Er darf aber zum Beispiel auch einer Reinigungskraft oder ähnlichem einen Schlüssel geben, auch von seiner Wohnung. Da kann der Vermieter nichts dagegen haben. Und wenn er länger als 2 Wochen nicht anwesend

0: ist, dann muss er eine Möglichkeit schaffen, dass der Vermieter in Notfällen auf den Schlüssel zugreifen kann.
1: Jetzt haben Sie uns viele Dinge gesagt, die unwirksam sind. Die stehen ja aber trotzdem in diesen Mietverträgen. Was ist, wenn wir Dinge unterschreiben, von denen wir gar nicht wussten, dass sie eigentlich nicht so im Mietvertrag stehen dürfen? Sind die dann trotzdem gültig?
0: In den meisten Fällen nicht. Solche Mietverträge sind in der Regel sogenannte allgemeine Geschäftsbedingungen. Und für solche allgemeine Geschäftsbedingungen ist geregelt, dass wenn eine Klausel unangemessen ist, sie schlicht und ergreifend unwirksam ist, auch wenn ich sie unterschrieben habe. Wichtig ist unbedingt so etwas am besten erst diskutieren, wenn man den Vertrag schon unterschrieben hat und dann drauf bestehen. Also hier gesetzlich ist es aber so und Sie müssen mir die Wohnung trotzdem geben. Und wenn der Vermieter sich dann querstellt, beginnt das Mietverhältnis leider mit einem großen Streit. Das heißt, das muss man immer erstmal gut wissen und überlegen, wann ist es sinnvoll zu streiten und wann nicht. Das heißt, dringende Empfehlung, unbedingt beraten lassen. Nicht einfach alles schlucken, nur weil der Vermieter oder eine Hausverwaltung, die sind da auch ganz groß zu behaupten, es wäre so, nur weil die das behaupten, es einfach zu schlucken.
1: Sagt Ralf Brodder vom Mieterverein Stuttgart in SWR3 Now.

ist SWR3 Now, die Vormittagsshow, in der wir ja gerade ausführlich mit dem Mieterverein Stuttgart über die Dinge gesprochen haben, die eigentlich nicht in Mietverträgen stehen dürfen, aber immer noch viel zu oft stehen. Und dazu haben sich natürlich jetzt auch viele Vermieter bei uns gemeldet an der 07221 2011. Und auch diese Sicht gehört bei diesem Thema natürlich dazu. Und die teilen wir sehr gerne mit euch. Maike schreibt hier zum Beispiel: Hallo Dennis, wir vermieten selbst auch im eigenen Haus, haben hier Asthmatiker und Allergiker. Unsere Mieter haben im Mietvertrag stehen, dass Tierhaltung und Rauchen untersagt ist. Klären das immer mit den Studenten ab, die hier einziehen. Gab bisher keine Probleme. Rechtlich ist das wohl so in Ordnung, sagte man uns. Ansonsten haben wir immer top liebe Mieter gehabt. Unsere Studenten waren immer super, schreibt sie hier. Oder Ingo aus Montabaur noch. Hallo Dennis, ich möchte mich mal ganz kurz noch zum Thema Miete äußern. Es ist doch sehr erstaunlich und erschreckend zugleich, wie wenig Rechte ein Vermieter hat. Ich errichte gerade eine Einliegerwohnung und frage mich, ob ich mir das wirklich antun möchte. Ich möchte keine Haustiere im Haus haben, ich möchte an keine Raucher vermieten und ich möchte, dass mit Sorgfalt mit meinem Eigentum umgegangen wird. Diese Seite als Vermieter, der aus wirtschaftlichen Gründen vermieten möchte oder muss, sollte dennoch Regeln aufstellen dürfen, damit eine wertvolle Immobilie auch eine wertvolle Immobilie bleibt. Danke für eure Reaktionen hier in SWR3.

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4: Es ist 11 Uhr, die Themen des Tages jetzt von Bertram Quatz.
5: Die Polizei gibt Entwarnung am Augsburger Hauptbahnhof. Die EU-Außenbeauftragte bestellt den russischen Gesandten ein. Das Wetter, Wolken und Sonne bei 19 bis 27 Grad. Der zeitweise gesperrte Augsburger Hauptbahnhof ist von der Polizei wieder freigegeben worden. Auch der Zugverkehr läuft wieder. Nach der Explosion am frühen Morgen war ein weiterer verdächtiger Gegenstand gefunden worden. Der hat sich aber als harmlos rausgestellt, berichtet Christian Wagner aus Augsburg.
6: Die Auswirkungen allerdings waren erheblich. Der Zugverkehr über Augsburg ist komplett eingestellt worden. Alle Züge wurden an den Bahnhöfen rund um die Stadt angehalten. Inzwischen sind Bahnhof und Zugverkehr aber wieder freigegeben. Auf dem Augsburger Bahnhofsvorplatz sind im Moment noch große Bereiche abgesperrt. Viele Einsatzfahrzeuge der Polizei stehen dort. Spezialisten vom Bayerischen Landeskriminalamt sind hier auch mit einem Sprengstoffroboter. Wie lange diese Spurensicherung sich noch hinziehen wird, ist nicht abzusehen. Wir gehen davon aus, dass die Polizei im Lauf des Tages noch Einzelheiten nennen wird.
5: Die EU-Außenbeauftragte Kallas hat wegen des versuchten Sprengstoffanschlags am Flughafen Leipzig-Halle den russischen EU-Gesandten in Brüssel einbestellt. Der Vorfall weise alle Merkmale von staatlich gefördertem Terrorismus auf, sagte sie vor dem Treffen der EU-Außenminister in Irland. Die Bundesregierung macht Russland für den Vorfall verantwortlich. Zur Begründung hieß es, in Leipzig seien beispielsweise Bauteile, Sprengstoff und Zündtechnik verwendet worden, die aus anderen hybriden russischen Operationen bekannt seien. Eine Klimaklage von zwei Umweltorganisationen gegen die EU-Kommission ist gescheitert. Das Gericht der Europäischen Union wies sie ab und gab der EU-Kommission Recht. Die beiden Organisationen wollten erreichen, dass die EU ihre nationalen Klimaziele für die Mitgliedsländer bis 2030 verschärft. Die Kommission hatte den Antrag aber zurückgewiesen. Das Gericht hat diese Entscheidung jetzt bestätigt mit der Begründung, die EU-Kommission habe sich an die Vorgaben von EU-Parlament und Rat halten müssen. Der Zoologisch-Botanische Garten Wilhelma in Stuttgart widmet seine Spätsommerausstellung der Vielfalt von Chilis. 80 verschiedene Sorten sowie einige Wildformen werden gezeigt. Die Ausstellung im historischen Wintergarten erstreckt sich von milden Gemüsepaprika bis hin zu ziemlich scharfen Habaneros, teilt die Wilhelma mit. Chilis sind Nachtschattengewächse, die ursprünglich aus Mittel- und Südamerika stammen. 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
4: Das Wetter in SWR 3 Land heute insgesamt deutlich mehr Wolken als gestern. Trotzdem bleibt es größtenteils trocken. Erst ab Spätnachmittag kann es vereinzelt mal ein paar Tropfen geben. Zwischendrin ist auch viel Platz für Sonne. Am meisten gibt es davon im Süden von Baden-Württemberg. Dazu zwischen 19 Grad in Dierdorf und 27 in Weil am Rhein. Morgen auch wieder Wolken und Sonne und ein bisschen wärmer. Freitag bis 32 Grad. 11.03 Uhr ist es, das Neueste aus dem SWR 3 Verkehrszentrum. Oh Gott, wie einsam. Es ist nur eine Meldung da. A6, Heilbronn Richtung Nürnberg, zwischen Heilbronn-Neckarsulm und Bretzfeld. Reinigungsarbeiten, rechte Spur ist gesperrt. 10 Kilometer Stau hier, braucht ungefähr 40 Minuten länger. Kommt gut an.
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4: Mit Dennis Thienert, hallo. Wir haben es eben in den Nachrichten gehört. Der Bahnverkehr in Augsburg läuft wieder. Noch kann es aber zu Einschränkungen und Verspätungen kommen. Wir sprechen gleich mit unserem Reporter in Augsburg, unter anderem darüber, was da heute Morgen passiert ist und wie es aktuell aussieht hier in 10 Minuten.
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0: Entwarnung. Keine Bombe im Hauptbahnhof Augsburg. Die Polizei hat den Bahnhof wieder freigegeben. Ihr habt es in den SWR3 Nachrichten gehört. Züge dürfen wieder fahren. Gab aber trotzdem natürlich viel Aufregung heute Morgen mitten im Berufsverkehr. Wir dröseln in Ruhe auf, was da eigentlich passiert ist. SWR3-Reporter Christian Wagner live in Augsburg. Jetzt, wo der Bahnhof wieder freigegeben ist, was siehst du gerade? Ist alles wieder ruhig?
1: Es ist viel Polizei unterwegs, viel Absperrband. Die Straßenbahn fährt immer noch nicht auf dem Bahnhofsvorplatz, die ist noch unterbrochen. Aber die Leute gehen hier zur Arbeit und gehen um die Absperrungen drumherum. Von daher ist die Lage relativ entspannt angesichts dessen, was da heute Nacht passiert ist. Denn es muss einen sehr lauten Knall gegeben haben, kurz nach 3 heute Nacht. Da ist irgendwas explodiert, aber wir wissen immer noch nicht genau was.
0: Und es sind immer noch Absperrungen da, sagst du?
1: Ja, das Landeskriminalamt ist da. Die waren sogar mit einem Sprengstoffroboter hier, um zu gucken, ob da nicht noch mehr ist, was gefährlich sein könnte. Und dann ist auch Stunden später, so etwa um 8, noch ein zweiter Gegenstand gefunden worden. Und da war erst die Überlegung, hat das einen Zusammenhang, ist da noch was? Das ist untersucht worden und da gibt es jetzt, wie gesagt, Entwarnung. Es war im Bahnhof oder am Bahnhof. Die Polizei sagt das immer noch nicht so genau. Aber das war also ein Gegenstand, der nichts mit dieser Explosion zu tun hatte und auch nicht gefährlich war.
0: Mhm. Zwei Menschen sind verletzt worden durch die Explosion. Wie geht's denen?
1: Das sind zwei Teenager, 17 und 18 Jahre alt. Die waren da offenbar um 2:45 in der Nacht einfach unterwegs und zufällig in der Nähe dieses Orts, wo es geknallt hat. Und die beiden haben ein Knalltrauma. Es gibt also keine Splitterverletzungen und auch niemand anderen, der zu Schaden gekommen ist. Keine schwere Verletzung. Wir wissen nicht, wie schlimm es hätte

0: sein können, wenn mehr Leute in der Nähe gewesen wären.
1: Wenn der Hauptbahnhof Augsburg gesperrt ist, dann betrifft das ja auch zum Beispiel die wichtige ICE-Strecke Stuttgart-München. Wie geht's denn für die Reisenden jetzt weiter? Läuft da bald wieder alles nach Plan?
0: Also nachdem dieser zweite Gegenstand gefunden wurde, hat die Polizei den gesamten Bahnverkehr gesperrt und den Bahnhof abgeriegelt. Da war der Bahnverkehr für 1,5 Stunden unterbrochen. Und die Züge haben alle vor dem Bahnhof warten müssen. Inzwischen gibt es nur noch leichte Verspätungen der Fernzüge und Regionalzüge. Und das sieht so aus, als ob die Bahn das schnell aufholen kann.
1: Live aus Augsburg, SWR3-Reporter Christian Wagner.

0: Sebastian Lehmann telefoniert wieder, aber diesmal nicht mit seiner Mama.
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2: Ich rufe die Kita meines Sohnes an. Herr Lehmann? Fragt die Erzieherin. Oh, Sie haben meine Nummer eingespeichert, damit die neue Auszubildende nicht rangeht, wenn Sie anrufen. Ich wollte mit Ihnen übers Basteln sprechen, sage ich. Ein Vogelhäuschen, ein Insektenhotel. Zu meiner Zeit hat man noch Dinge des täglichen Gebrauchs im Kindergarten hergestellt. Aschenbecher aus Ton, ein Schnapsglas. Herr Lehmann, Ihnen ist schon klar, wer den ganzen Schrott bastelt. Wir, denken Sie, Ihr Sohn kann Pappe aufeinander kleben? Ich bin doch nicht Erzieherin geworden, um den ganzen Tag Kastanienmännchen zusammenzustecken. Die Eltern wollen immer, dass wir basteln, weil sie Grobmotoriker sind. Und wir sollen Ausflüge machen in den Wald, zum Öko-Bauernhof, aber mit der Familie geht's nur zu Burger King. Das wusste ich alles gar nicht, sage ich, und beiße in meinen Doppelwopper. Mir reicht's, ruft die Erzieherin. Ich suche mir einen Job in der freien Wirtschaft. Wenn ich 20 Kleinkinder auf Zuckerhai bändigen kann, dann kann ich auch die Deutsche Bahn sanieren. Ich kündige. Wohin bringe ich dann morgen meinen Sohn, frage ich. Sie können so viele Vogelhäuschen basteln, wie Sie wollen. Ich rufe auch nicht mehr an. Nie wieder, fragt die Erzieherin. Zumindest diese Woche. Das reicht mir, sagt die Erzieherin und legt auf.
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4: 11.31 Uhr ist es, das neueste aus dem SWR3-Verkehrszentrum auf 5 Frankfurt-Karlsruhe zwischen Karlsruhe-Dolach und 3 Karlsruhe. 3 Kilometer Stau wegen der Baustelle auf der A8 hinterm 3 Karlsruhe. A6 Heilbronn Richtung Nürnberg zwischen Heilbronn-Neckarsulm und Bretzfeld. Reinigungsarbeiten. Die rechte Spur ist gesperrt. 11 Kilometer Stau. Hier braucht ihr ungefähr 35 Minuten länger. A67 Mannheim-Darmstadt zwischen Lorsch und Gernsheim. Grünfliege. Bis 15 Uhr die rechte Fahrbahn und die Standspur sind gesperrt. 3 Kilometer stockender Verkehr und die Schweiz noch. A2 Luzern Richtung Gotthard. Zwischen Wassen und Göschnen 2 Kilometer Stau. 20 Minuten plus. Gute Fahrt.
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0: Oh toll, endlich wieder Dai Dai von Shakira, freuen sich die einen. Bitte nicht! Kannst du nicht mehr hören, sagen die anderen. Tatsache ist, der Fußballsong und offizielle Sommerhit hat uns die vergangenen Monate großflächig begleitet. Und er sitzt immer noch stabil auf Platz 1 der deutschen Singlecharts, seit über 2 Monaten inzwischen. Aber nicht nur dank WM-Songs ist Shakira ein Superstar. Bevor also der Herbst kommt und bevor Shakira nächsten Februar unsichtbare 50 Jahre alt wird, wollte Bernd Lechler mal gucken, wie diese Monsterkarriere eigentlich anfing.
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2: ¿Qué tal, amigos? Soy Shakira.
3: Wie geht's, Freunde? Ich bin Shakira. So kündigt sie sich mit 13 im kolumbianischen Fernsehen an. Die Choreografie sieht da noch sehr abgeguckt aus, aber Shakira hatte schon mit 8 den ersten Song komponiert über die coole Sonnenbrille ihres Vaters. Und als sie dann einem Manager von Sony Music in Bogotá eine Kassette auch mit Coverversionen in die Hand drückt, bekommt sie prompt einen Vertrag. Ihr Vater unterstützt sie nach Kräften, die ersten 2 Alben gehen trotzdem unter, wie auch ihre mäßigen Auftritte in einer Telenovela. Aber dann ist Shakira mit 18 und dem Song Estoy Aquí Nummer 1 in Kolumbien. Damals noch mehr Pop als Latin und weil sie Nirvana und Metallica liebt, auch gern rockig. Aber es zeigt sich schon, was sie später perfektionieren wird. Diese Art, so aus dem Gaumen rauszusingen, ne? Die kleinen Jodler. Und den besten Rat bekommt sie von Latin-Superstar Gloria Estefan, deren Mann Emilio Shakiras Produzent wird in Miami.
4: You have to make a record in English. And I said, yeah, of course, why not?
3: Mach ein Album auf Englisch. Klar, sagt Shakira, warum nicht? Allerdings,
4: oh my God, I'm in trouble.
3: Sie hat noch nie auf Englisch geschrieben. Mit den Songs von Bob Dylan und Leonard Cohen bringt sie sich's bei. Und das Album Laundry Service wird zum internationalen Hit. Schon auch dank ihres bald berühmten Hüftschwungs, den sie auch ohne viel Choreografie drauf hat, wie sie später bei Jimmy Fallon mal erzählt.
4: I'm not a trained dancer. I just like to improvise.
3: Und Anfang 2002 steht Shakira mit Whenever, Wherever 11 Wochen auf Platz 1 der deutschen Charts.
0: Und jetzt wieder ganz viel Oh toll oder Bitte nicht in SWR 3 Land. Hier ist Shakira mit Burna Boy. Die, die.

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3: 12 Uhr, die Themen des Tages jetzt von Bertram Quatt.
4: Die Bundesregierung beschließt die Einkommensteuerreform. Deutschland bekommt Lob für seine Reaktionen gegenüber Russland. Das Wetter, dichte Wolken, etwas Sonne und vereinzelt ein paar Tropfen. Höchstwerte 19 bis 27 Grad. Das Bundeskabinett hat die Steuerreform von Finanzminister Klingbeil von der SPD auf den Weg gebracht. Vor allem Familien mit kleinen und mittleren Einkommen sollen dadurch entlastet werden um bis zu 600 Euro im Jahr. Aus Berlin, Lissi Kaufmann.
5: Unter anderem will die Bundesregierung Grundfreibetrag und Kinderfreibeträge anheben. Außerdem sollen das Kindergeld und der Arbeitnehmerpauschbetrag steigen. Um das zu finanzieren, sollen etwa Spitzenverdiener stärker belastet werden. Kritik kommt dennoch aus der Regierung selbst. Wirtschaftsministerin Reiche von der CDU bemängelt, dass die kalte Progression nicht ausgeglichen wird. Also jener Effekt, wenn Gehaltserhöhungen in Zeiten der Inflation nicht bei den Menschen ankommen, auch weil sie einen höheren Steuersatz zahlen müssen. Der Reform zugestimmt hat Reiche trotzdem.
4: Nach dem versuchten Anschlag mit einer Sprengstoffdrohne am Leipziger Flughafen macht die EU Front gegen Russland. Die Außenbeauftragte Kallas hat den russischen Botschafter einbestellt und Deutschland erntet Lob für seine Reaktionen, berichtet Sabrina Fritz vom Treffen der EU-Außenminister in Irland.
6: Finnland will jetzt ebenfalls den russischen Botschafter einbestellen. Die Außenbeauftragte der EU, Kaja Kallas, sprach von einem starken Signal. Dem müsse nun eine gemeinsame europäische Antwort folgen. Diese könnte aus weiteren Sanktionen gegen Russland bestehen. Der deutsche Außenminister sprach auch von weiterer Unterstützung für die Ukraine. Vor allem vor dem Winter müsse das Land zusätzliche Hilfen bekommen. Einige EU-Länder hätten immer noch militärische Reserven. Darüber müsse man sprechen, so Wadefuhl.
4: Nach dem Angriff auf ein Umspannwerk im Süden Brandenburgs ermittelt die Polizei unter anderem wegen Terrorverdachts. Das hat das Brandenburger Polizeipräsidium mitgeteilt. Der Angriff gestern hatte zu Kurzschlüssen an zwei Hochspannungsleitungen und einer kurzzeitigen Leitungsunterbrechung geführt. Landesinnenminister Redmann sagte im Deutschlandfunk, Ziel sei es womöglich gewesen, die Stromversorgung landesweit zu destabilisieren. Über die Täter könne man noch nichts sagen. Das Deutsche Institut für Wirtschaftsforschung erwartet nun doch ein deutlich größeres Wachstum. Nach einer starken ersten Jahreshälfte dürfte die deutsche Wirtschaft dieses Jahr um 1,2% zulegen, statt um 0,5% wie zuletzt erwartet, teilt das DIW mit. Auch für die nächsten beiden Jahre wird mit deutlich mehr Wachstum gerechnet. Gründe unter anderem unerwartet starke Exporte und der Energiepreisschock durch den Iran-Krieg sei doch nicht so groß. DIW-Präsident Fratscher spricht von einer möglichen Trendwende. 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
3: Das Wetter für SWR Dreiland vom Rheinland bis zum Bodensee. Gernot Schütz aus dem Wetterteam. Die Mischung aus dichten Wolken und Sonne geht am Nachmittag weiter.
7: Besonders im Norden und in der Mitte von SWR Dreiland sieht es öfter grau aus. Nach Süden hin kommt die Sonne besser durch. Später am Nachmittag und gegen Abend können örtlich sogar ein paar Tropfen fallen. Die Höchstwerte liegen zwischen 19 und 27 Grad. Morgen ist die Verteilung von Wolken und Sonne ähnlich wie heute. Im Norden und in der Mitte von SWR Dreiland halten sich eher Wolken. Nach Süden und Südwesten wird sonniger. Insgesamt steigt das Temperaturniveau etwas an. Wir bekommen 20 Grad im Rothaargebirge und bis 28 Grad in der Ortenau.
3: 12.03 Uhr, das Neueste aus dem SWR3-Verkehrszentrum. Vorsicht auf der A7 Ulm Richtung Würzburg. Zwischen Ellwangen und Raststätte Ellwanger Berge Ost steht ein defektes Fahrzeug auf der rechten Spur. A3 Würzburg-Frankfurt zwischen dem Offenbacher Kreuz und Frankfurt Süd. Unfall, 4 Kilometer Stau. A3 Köln-Frankfurt zwischen Dierdorf und Ransbach-Baumbach. Bergungsarbeiten, die rechte Spur ist gesperrt, 7 Kilometer Stau. Hier braucht er ungefähr eine halbe Stunde länger. A5 Frankfurt-Karlsruhe zwischen Karlsruhe-Nord und Dreieck-Karlsruhe. 4 Kilometer Stau wegen der Baustelle auf der A8 hinterm Dreieck-Karlsruhe. A6 Heilbronn Richtung Nürnberg zwischen Heilbronn-Neckarsulm und Bretzfeld. Reinigungsarbeiten. Die rechte Spur ist gesperrt. 9 Kilometer Stau. Hier braucht er ungefähr eine halbe Stunde länger. A67 Mannheim Richtung Darmstadt zwischen Lorsch und Gernsheim. Grünpflege bis 15 Uhr. Die rechte Spur und die Standspur sind gesperrt. 3 Kilometer stockend. Die A8 Stuttgart-Karlsruhe zwischen Heimsheim und Pforzheim-Nord, 3 Kilometer stockend. Und die Schweiz A2 Luzern Richtung Gotthard zwischen Wassen und Göschnen, 2 Kilometer Stau, 20 Minuten plus. Gute Fahrt.
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3: Mit Dennis Tina, hallo. Einmal und für immer. Es gibt Dinge, die haben wir einmal in unser Hirn programmiert und dann bleiben die da für immer abrufbar drin. Telefonnummern. Das Gedicht aus der ersten Klasse oder der Tanz von der Minidisco aus dem Spanienurlaub 1994. Welche Sachen habt ihr irgendwann mal auswendig gelernt? Braucht sie nie? Könnt ihr aber jederzeit sofort abrufen, wenn es sein muss. Wollen wir gleich von euch hören hier in 10 Minuten.
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1: Seit wann sprichst du Italienisch?
0: Das ist das Einzige, was ich auf Italienisch kann. Das haben wir vor zig Jahren mal eine Austauschstudentin aus Italien beigebracht, die meine Eltern zu Hause aufgenommen hatten. Eigentlich ein Kinderlied wohl. Ich weiß leider nicht mehr genau, was es heißt. Ich weiß nur noch, dass es ein bisschen schlüpfrig sein soll. Ich war so 14, 15 Jahre alt und ich habe es bis heute nicht vergessen.
1: Caro. Das liegt daran, weißt du warum? Weil es richtig fest in deinem Langzeitgedächtnis drin ist und was da mal verankert ist, das kannst du halt immer wieder abrufen.
0: Und wir haben doch alle sowas. Du auch, hast du mir gerade schon gesagt. Bei dir ist es ein Gedicht. Ist es kein Gedicht, sondern so ein Werbespruch, ne?
1: Ja, geht der? So. Et la marmotte, elle met le chocolat dans le papier d'alu. Das heißt so viel wie, das Murmeltier wickelt die Schokolade in Alufolie ein.
0: Hä?

0: Das war ein Werbespot in Frankreich. Aha. Und in meiner Familie wird er sehr gern genutzt, um Menschen, die Französisch sprechen und denken, dass wir sie nicht verstehen, kurz zu schocken. Das ist immer sehr lustig.
1: Hat das schon funktioniert an der einen oder anderen Stelle, ja?
0: Schon öfter mal, ja.
1: Es war Dreiler, wie ist es denn bei euch? Was habt ihr irgendwann mal auswendig gelernt? Ihr braucht es nie, aber wenn ihr es haben wollt, ist es sofort abrufbereit. 07221 2011 anrufen, WhatsApp oder Signal gerne auch als Sprachnachricht drüber schicken an die 07221 2011. Eure einmal gelernt, nie vergessen Dinge in SWR3 Now.

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Jedes Mal, wenn dieser Song läuft, frage ich mich, wofür braucht es diese letzten 40 Sekunden? Da passiert nichts mehr. Ach, guck mal, wir haben Zeit für eine Verkehrsmeldung hier. Vorsicht auf der A3 Köln Richtung Frankfurt. Zwischen Raschette, Sessenhausen West und Ransbach-Baumbach steht ein defekter LKW auf der rechten Spur. Und Vorsicht auch auf der A6 Heilbronn Richtung Mannheim zwischen Sinsheim und Wiesloch-Raunberg. Eine ungesicherte Unfallstelle. Bitte eine Rettungsgasse freihalten.

0: Lernt, nie wieder vergessen. Also was habt ihr irgendwann mal auswendig gelernt im Leben? Egal wann das war. Am lustigsten ist es natürlich noch, wenn es wirklich ganz lange her ist. Ihr braucht es nie, aber wenn ihr es dann haben wollt, ist es sofort abrufbereit. Hier Sprachnachricht von Andrea.
1: Ich kann den Euro-Umrechnungskurs und zwar mit allen Nachkommen und Kommastellen 1,95583 habe ich nie mehr gebraucht, aber ich habe es sehr gemerkt.
0: Der Euro-Umrechnungskurs. Micha schreibt hier, aus dem Lateinischen, quamquam, obwohl, obgleich, bei Indikativpräsens. Ich hatte nie Latein. Das hatte ich bei einem Schulkameraden aus dem Vokabelheft gelernt. Oder Dörte hier, hallo. Ich war früher häufig in den USA gewesen, habe viel ferngeschaut zu der Zeit und da gab es eine Teppichwerbung und ich kann heute noch diese Telefonnummer auswendig singen. Und es geht so. 588-200-EMPIRE. Bekomme ich bis heute nicht mehr aus meinem Kopf und das wird wohl auch so bleiben, schreibt sie hier. Janina noch. Hallo Dennis, damals im Konfirmationsunterricht musste ich den Psalm 23 auswendig lernen. Ich kann ihn immer noch auswendig, das ist inzwischen über 15 Jahre her. Inzwischen bin ich aus der Kirche ausgetreten, aber auf der ein oder anderen Hochzeit oder Taufe konnte ich ihn locker mitsprechen. Und bei Rainer, ganz klar, das freut uns natürlich. Bei mir ist die 07221 2011 gespeichert. So ist recht.

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5: In Neuwied gerade bedeckt, 20 Grad. In Sigmaringen leicht bewölkt, 21. Und in Basel auch leicht bewölkt, bei 23 Grad. Es ist 12.31 Uhr, das Neueste aus dem SWR3-Verkehrszentrum. Vorsicht auf der A3 Würzburg-Frankfurt. Zwischen Obertshausen und Offenbach liegt ein Fahrradschloss auf der linken Spur. Vorsicht auf der A81 Herborn Richtung Würzburg. Zwischen Osterburken und Boxberg liegt ein Stein auf der rechten Spur. Vorsicht auf der A3 Köln-Frankfurt. Zwischen Raststätte-Sessenhausen-West und Ransbach-Baumbach steht ein defekter LKW auf der rechten Spur. Die A3 Würzburg-Frankfurt zwischen Offenbacher Kreuz und Frankfurt Süd steht ein defektes Fahrzeug auf der rechten Spur, Verzögerung bis zu einer Viertelstunde. A3 Würzburg-Frankfurt, die Ausfahrt Frankfurt Süd ist wegen Reinigungsarbeiten nach einem Unfall gesperrt. A3 Köln-Frankfurt zwischen Dierdorf und Ransbach-Baumbach Bergungsarbeiten, rechte Spur ist gesperrt, 2 Kilometer Stau, halbe Stunde dauert sie etwa länger. A5 Frankfurt-Karlsruhe zwischen Karlsruhe-Nord und Dreieck Karlsruhe, 4 Kilometer Stau wegen der Baustelle auf der A8 hinterm Dreieck Karlsruhe. A6 Heilbronn Richtung Nürnberg zwischen Heilbronn-Neckarsulm und Pretzfeld. Da sind es aktuell 8 Kilometer streckenweise Stau, 20 Minuten braucht er länger, die Unfallstelle ist geräumt. A6 Heilbronn Richtung Mannheim zwischen Sinsheim und Wiesel-Rauenberg. Ein Unfall, bitte hier eine Rettungsgasse freihalten. 4 Kilometer Stau. A8 Stuttgart-Karlsruhe zwischen Heimsheim und Pforzheim-Nord. 8 Kilometer stockender Verkehr, 20 Minuten extra. Die A8 Neunkirchen Richtung Pirmasens. Am Kreuz Neunkirchen ist die Überleitung zur A6 Richtung Saarbrücken wegen Schutzplankenerneuerung bis 14 Uhr gesperrt. A8 Stuttgart-München zwischen Zusmershausen und Adelsried. Beseitigung einer Ölspur. Die rechte und die mittlere Spur sind hier gesperrt. 3 Kilometer Stau. Und die Schweiz noch. A2 Luzern Richtung Gotthard zwischen Amstieg und Göschnen. 3 Kilometer Stau. Verzögerung bis zu 30 Minuten. Die Einfahrt Göschnen ist gesperrt. Gute Fahrt.
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5: Hallo.

0: 2, 3 hier jetzt mit den Gedanken von Tobias Weimer von der Evangelischen Kirche.
1: Ziemlich genau ein Jahr ist es her. Da hat der Rheinland-Pfälzische Landtag ein neues Bestattungsrecht beschlossen. Damit hat er die sogenannte Friedhofspflicht gelockert. Auf schriftlichen Wunsch der Verstorbenen wird deren Asche in einer Urne an eine dafür bestimmte Person übergeben. Die Urne muss dann nicht mehr auf dem Friedhof beigesetzt werden. Ich finde, das klingt im ersten Moment gut und stimmig. Zum Beispiel bei Paaren, die schon lange zusammen sind. Da kann die Urne beim langjährigen Partner bleiben. Näher beieinander bleiben geht nicht. Ein Moment weiter gedacht, da wird es für mich dann aber weniger stimmig. Denn wenn bisher ein Mensch im Kreis der Angehörigen bestattet wurde, dann war das Grab ein öffentlicher Ort. Weil Friedhöfe öffentliche Orte sind. Zu den Öffnungszeiten darf da zum Grab gehen, wer möchte. Ein öffentlicher Ort ist die letzte Ruhestätte im Garten oder auf dem Kamin nicht. Hier kann nicht die ehemalige Nachbarin zum Andenken an die Freundin zum Grab kommen. Oder der Sohn, der sich mit dem Vater zerstritten hatte, kann nicht einfach zum Grab der Mutter. Oder der ehemalige Schulfreund zum Grab des viel zu früh verstorbenen Kumpels. Ich finde, ein Mensch gehört niemandem. Das gilt, solange er lebt. Und das gilt auch, wenn er gestorben ist. Ich finde es deswegen stimmiger, Verstorbene an öffentlichen Orten beizusetzen. Damit alle, die trauern möchten, das am Grab der Verstorbenen machen können. Ohne erst nachfragen zu müssen, ob ein Besuch zeitlich gerade passt. Und ohne sich erklären zu müssen, warum sie zum Grab möchten.

0: Welche Sachen habt ihr irgendwann mal auswendig gelernt? Braucht sie nie? Könnt sie aber jederzeit sofort abrufen? Es ist der Wahnsinn, ihr überrennt uns. Hallo Dennis, du könntest mich nachts um 3 Uhr wecken und ich könnte dir sofort die Bürgschaft von Schiller aufsagen. Grüß Christian hier aus Dortmund an die 07221 2011. Audio von Kerstin.
1: Mein Bruder hatte in der Grundschule einen chinesischen Mitschüler und der hat den Kindern ein Lied beigebracht und mein Bruder mir dann. Und das werde ich nie vergessen. Über Bedeutung und Aussprache gebe ich keine Garantie, ja. Und habe keine Ahnung, was das heißt.
0: Klingt aber sehr echt, Kerstin. Von Stefan aus der Schweiz noch. Hi Dennis, in meinem Langzeitgedächtnis hat sich Türkisch zählen manifestiert. Ich kann bis heute von 1 bis 20 auf Türkisch zählen, obwohl ich das nie brauche und absolut kein Türkisch spreche. Ich habe das als Kind mal gelernt von einem türkischen Mitarbeiter auf unserem Hof beim Kirschenpflücken und habe es einfach nie wieder verlernt. Das ist wirklich sehr lange her inzwischen. Uli aus Esslingen.
2: Ich war beim Abitur auf dem Gymnasium und der Theater AG und habe dann, ich glaube, einen einmündigen Auftritt gehabt als den Wissenschaftler im eingebildeten Kranken und musste was auf Latein reden. Ich habe aber nie Latein gelernt und das hieß Nam sine doctrina, vita est quasi mortis imago. Mhm. Ohne die Wissenschaft ist das Leben gleichsam ein Abbild des Todes.
0: Wie wahr.
2: Irgendwie kriegt man das aus dem Kopf raus. Ja. Ich finde das einfach klasse.
0: Ist doch schön. So, und der Frank aus Heimatsheim noch. Ich habe mal eine Lehre im Elektrogroßhandel angefangen. Unter anderem habe ich dort Steckdosen, Schalter und so weiter verkauft. In dem Beruf arbeite ich seit sehr vielen Jahren nicht mehr. Doch die Bestellnummern habe ich immer noch im Kopf. Merten Wechselschalter Einsatz 311600, Merten Steckdosen Einsatz Standard 270474 und so weiter. Was stimmt dann nicht in meinem Kopf? Frank, das wissen wir auch nicht. Aber solange noch genug Platz für andere Dinge in deinem Hirn ist, ist das doch absolut nicht tragisch und vor allem sehr besonders. Ey, vielen Dank für diese ganzen Sachen. Wir müssen da echt noch eine Runde machen. Wahrscheinlich am Samstag. Hier ist noch so viel übrig. 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
8: Jetzt ist eins, die Themen des Tages mit Bertram Quatt.
9: Die Bundesregierung will Sprachtests für vierjährige Kinder einführen. Nach den Angriffen auf Umspannwerke laufen Terrorismusermittlungen. Das Wetter, dichte Wolken, etwas Sonne, vereinzelt ein paar Tropfen. Höchstwerte von 19 bis 27 Grad. Mehr Personal für Kindertagesstätten mit besonders vielen Kindern aus schwierigen Verhältnissen. 9 Milliarden Euro dafür vom Bund an die Länder. Mit diesem Gesetz will die Bundesregierung die frühkindliche Bildung fördern. Das sieht auch einen Test vor, berichtet Sarah Beham aus dem Hauptstadtstudio.
10: Spätestens mit 4 Jahren soll künftig bundesweit verbindlich erhoben werden, wo ein Kind steht. Bei der Sprache vor allem, aber auch bei Motorik, sozial-emotionaler und mathematischer Entwicklung. Wo Förderbedarf auffällt, soll gezielt gefördert werden. Die Ergebnisse dürfen an die Grundschule weitergegeben werden. Der Hintergrund ist, dass die Bildungschancen in Deutschland schon im Grundschulalter sehr unterschiedlich sind und stark von der sozialen Herkunft abhängen. Das neue Kita-Gesetz von Bildungsministerin Karin Prien soll das Problem angehen.
9: Die Bundesregierung hat trotz interner Kritik eine Reform der Einkommensteuer beschlossen. Vor allem kleine und mittlere Einkünfte sollen dabei entlastet werden, um insgesamt 10 Milliarden Euro, so das SPD.

0: Die geführte Finanzministerium Spitzenverdiener und damit Unternehmer werden zusätzlich belastet. Außenminister Wadefuhl hat die Kritik des russischen Präsidenten Putin an den deutschen Sanktionen nach dem versuchten Sprengstoffanschlag am Leipziger Flughafen zurückgewiesen. Zu den Sanktionen zählen unter anderem die Schließung des russischen Hauses in Berlin. Das Kulturinstitut steht im Verdacht, als Tarnung für Spionagezwecke zu dienen, und die Schließung des Generalkonsulats in Bonn. Die EU zieht mit, berichtet Evi Seibert.
1: Mehrere Staaten haben ebenfalls russische Gesandte und Botschafter einbestellt und beraten zurzeit weitere Sanktionsmaßnahmen. In Deutschland stellt sich die SPD als Koalitionspartner hinter die Beschlüsse. Der parlamentarische Geschäftsführer der Bundestagsfraktion Dirk Wiese nannte die Drohnenattacke von Leipzig die Spitze des Eisbergs einer Vielzahl von Aktionen Russlands. Er habe selbst erlebt, dass die russische Seite einem dabei teilweise ins Gesicht lüge, sagte er im ARD/ZDF-Morgenmagazin.
0: Nach dem Angriff auf ein Umspannwerk in Brandenburg ermittelt die Polizei unter anderem wegen Terrorverdachts. Das teilt das Präsidium in Potsdam mit. Der Angriff gestern in der Nähe eines Kohlekraftwerks hatte zu Kurzschlüssen geführt. In Nordrhein-Westfalen hat es am Morgen einen ähnlichen Vorfall gegeben. Nach einer Störung an einem Umspannwerk in Bergheim mussten mehrere Blöcke heruntergefahren werden. Nordrhein-Westfalens Innenminister Reul spricht von einem Anfangsverdacht verfassungsfeindlicher Sabotage. Ermittelt werde in zwei Richtungen, fremdstaatlich gelenkte Sabotage und Linksextremismus. 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
4: Dichte Wolken, aber auch immer mal wieder Sonne. So ist der Mix am Nachmittag. Gernot Schütz aus dem SWR 3 Wetterteam.
5: Besonders im Norden und in der Mitte von SWR 3 Land sieht es öfter grau aus. Nach Süden hin kommt die Sonne besser durch. Später am Nachmittag und gegen Abend können örtlich sogar ein paar Tropfen fallen. Die Höchstwerte liegen zwischen 19 und 27 Grad. Morgen ist die Verteilung von Wolken und Sonne ähnlich wie heute. Im Norden und in der Mitte von SWR 3 Land halten sich eher Wolken. Nach Süden und Südwesten wird sonniger. Insgesamt steigt das Temperaturniveau etwas an. Wir bekommen 20 Grad im Rothaargebirge und bis 28 Grad in der Ortenau.
4: Hier ist das Neueste aus dem SWR3-Verkehrszentrum um kurz nach 1. Erstmal Vorsicht auf der A3 Frankfurt Richtung Köln zwischen Limburg-Nord und Dietz. Ungesicherte Unfallstelle auf der linken Spur. A3 Würzburg Richtung Frankfurt. Die Ausfahrt Frankfurt-Süd ist wegen Reinigungsarbeiten nach einem Unfall gesperrt. A5 Frankfurt Richtung Karlsruhe zwischen Karlsruhe-Nord und Dreieck Karlsruhe. 3 Kilometer Stau wegen der Baustelle auf der A8 hinterm Dreieck Karlsruhe. A6 Heilbronn Richtung Nürnberg zwischen Heilbronn-Neckarsulm und Kreuz-Weinsberg. 4 Kilometer stockend, hier 20 Minuten plus. A6 Heilbronn Richtung Mannheim zwischen Sinsheim und Wiesloch-Rauenberg. Unfall, 5 Kilometer Stau und 40 Minuten mehr. A8 Stuttgart Richtung Karlsruhe zwischen Heimsheim und Pforzheim Nord, 6 Kilometer stockend, hier 20 Minuten plus. Dann auf die A8 Karlsruhe Richtung Stuttgart zwischen Pforzheim Nord und Pforzheim Ost, 4 Kilometer stockend. Nochmal A8 Stuttgart Richtung München zwischen Zusmershausen und Adelsried, da wird eine Ölspur beseitigt, 3 Kilometer Stau. Und noch in die Schweiz, A2 Luzern Richtung Gotthard zwischen Amstieg und Göschnen, 4 Kilometer Stau, 40 Minuten, die Einfahrt Göschnen ist dann wie immer gesperrt. Soweit, gute Fahrt.
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4: Mit Basti Müller, hallo. Und mit einem, der versackt ist nach dem DFB-Pokalspiel gegen Dortmund. Eduardo Avarello, was macht die Stimme?
6: Die Stimme ist jetzt wieder da, ein Glück. Heute Morgen war sie nicht da.
4: Wir wollten eigentlich schon heute früh in der Morningshow mit dir sprechen, denn du bist ja mit dabei beim HEBC. Ihr habt gestern 5-0 verloren, aber trotzdem hart gefeiert. Wir wollen alles über diese Nacht wissen gleich, okay?
6: Na klar.
4: Machen wir, nach 3 Hits.
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0: harte Partynacht trotz Niederlage. Ja, das geht. Schönen guten Tag, hier ist SWR3 Push, die Nachmittagsshow. Das Team vom Hamburg-Eimsbütteler Ballspielclub, dem HEBC, das hat am Abend im DFB-Pokal gegen Borussia Dortmund gespielt. Im großen Stadion des HSV. Eduardo Avarello war lange Spieler, ist jetzt im Management des Vereins. Eduardo, wann hast du 0:5 schon mal so heftig gefeiert?
1: Oh, ich glaube, noch nie. Normalerweise ärgern wir uns bei jeder Niederlage. Also deshalb, wir sind auch so sportlich, dass uns wirklich jede Niederlage ärgert. Aber das war einfach sensationell. Das war einfach, ja, heftig. Einfach nicht mit Worte zu beschreiben.
0: Wie lange ging's denn?
1: Ich war um 6 zu Hause.
0: Wir wollten eigentlich in der SWR3 Morning Show dich anrufen, haben dich dann aber nicht erreicht, was ja total verständlich ist. Du hast halt einfach gepennt und verpennt, aber wir waren hartnäckig und haben jetzt einfach gedacht, komm, das versuchen wir mittags nochmal.
1: Ist ja auch völlig in Ordnung. Wir sind ja nur Menschen. Wir sind im Amateurbereich und deshalb hätte ich es genauso gemacht.
0: Was waren die Geschichte, die ihr euch beim Feiern da in der Nacht am häufigsten erzählt habt?
1: Dass wir eine halbe Stunde lang stand es 0:0 noch gegen Borussia Dortmund. Das ist einfach für uns unbegreiflich. Wir arbeiten alle noch. Viele sind vielleicht noch zur Arbeit heute gegangen. Und es stand einfach 30 Minuten lang 0:0. Und die haben das einfach mit Leidenschaft weggekämpft. Und das ist einfach ein Moment, den dir keiner nehmen kann.
0: Ist das wirklich so? Ich habe gewettet, ihr habt alle frei heute. Sind da wirklich Leute dann um 6 Uhr zur Arbeit noch oder wie?
1: Ich glaube, der ein oder andere bestimmt. Ich würde jetzt nicht meine Hand aufs Feuer legen, dass alle frei haben.
0: Ihr seid wirklich krass. Und letztendlich kann man ja sogar sagen, ihr habt eine Bude gemacht.
1: Ja, rein theoretisch meinst du jetzt die dritte Halbzeit oder welche meinst du jetzt?
0: Nee, ich meine das Eigentor.
1: Ach, das meinst du, ja. Ja. War, also ich sag mal so, sonst kann uns ja keiner einfangen, wenn es zur Halbzeit 0:0 steht. Ne? Deshalb dachten wir, okay, machen wir es jetzt mal, sonst sind wir ein Jahr nur am Feiern.
0: Und Lothar Matthäus hat euch die ganze Zeit gelobt?
1: Ist auch ein cooler Typ, muss ich sagen. Und nicht, er hat auch Ahnung, ne? Er ist nicht umsonst der beste Fußballer, den Deutschland je hatte. Alle super sympathisch, auch Dortmund, echt sensationell, wie die sich benehmen, super Verein. Ja, war einfach alles top.
0: Und wenigstens du hast heute frei, oder? Gehst du jetzt direkt wieder ins Bett?
1: Ich habe heute frei, ich check nachher ein paar Mails und ja, mehr mache ich heute nicht.
0: Eduardo Alvarello vom HEBC in SWR3.

0: Wir sind den Tieren halt doch ähnlicher, als wir denken. Ne? Habt ihr gewusst in SWR Dreiland, dass wir im Takt der Natur sind und letztlich sprechen wie die Tiere? Ist wirklich so, sagt eine aktuelle Studie, wir haben einen ganz ähnlichen Rhythmus beim Sprechen, der in seiner zeitlichen Struktur vielen Tierarten ähnelt. Oder anders gesagt, Wissenschaftler haben jetzt herausgefunden.
1: Ja. Und sind dann aber wieder reingegangen.
0: Karl Lauterbach hat leider auch reingefunden. Wow. Aber diese Erkenntnis, dass menschliche Sprache einem Rhythmus folgt, der auch im Tierreich vorkommt, das ist schon erstaunlich.
1: Ja, finde ich auch. Vor allem, wenn man den Wall-Wallen betrachtet, würde ich ja sagen, wir sprechen alle Fisch.
0: Sie sind doch Sternzeichenfisch, oder?
1: Ja, Aszendent Lauterbach-Forelle.
0: Ja, was haben die Wissenschaftler denn jetzt genau rausgefunden?
1: Also die Wissenschaftler haben also entdeckt, dass so wie wir sprechen, es Ähnlichkeiten mit Fischen, Robben und Vögeln hat.
0: Ja, haben Sie da mal ein Beispiel?
1: Denken Sie mal an eine politische Talkshow.
0: Wieso eine politische Talkshow?
1: Meistens plappert da einer wie ein Papagei, einer schweigt wie ein Fisch und die Leute im Publikum klatschen wie die Robben.
0: Aber es geht doch um den Sprachrhythmus, Herr Lauterbach.
1: Ja, schon, aber die Studie erklärt ja indirekt, warum Männer und Frauen oft aneinander vorbeireden.
0: Ach ja? Und wieso?
1: Ja, wenn eine Frau sagt, Schatz, wir müssen reden, hört der Mann offenbar Fisch.
0: Fisch, also gar nichts?
1: Genau.
0: Und dann?
1: Dann kann es sein, dass sie als Mann selbst einen Fischnamen bekommen.
0: Und nämlich?
1: Ja, hier, jetzt sag doch mal, was du all.
0: Und dann?
1: Wenn sie dann nichts sagen, kommunizieren sie selbst nur noch mit dem Hund.
0: Was, warum denn mit dem Hund?
1: Ja, weil sie dann auch auf dem Sofa schlafen.
0: Na, danke.
1: Blub.
0: Was?
1: Mein Sternzeichen.
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in SWR 3, wo wir heute in SWR 3 ein paar dichte Wolken haben, ein bisschen Sonne, immer mal wieder auch Regen. Wolkig 21 Grad in Idar-Oberstein aktuell. Wolkig 23 in Heidelberg und in Frankfurt am Main bedeckt 22 Grad. Halb zwei ist es. Das Neueste aus dem SWR3-Verkehrszentrum A3 Würzburg Richtung Frankfurt. Die Ausfahrt Frankfurt Süd ist wegen Reinigungsarbeiten nach einem Unfall gesperrt. A3 Köln Richtung Frankfurt zwischen Bad Camberg und Idstein. Unfall 3 Kilometer stockend. A6 Heilbronn Richtung Mannheim zwischen Sinsheim und Wiesloch-Rauenberg. Unfall 6 Kilometer Stau, hier 40 Minuten plus. A66 Frankfurt Richtung Fulda zwischen Langenselbolder Dreieck und Langenselbold. Unfall auf der linken Spur im Baustellenbereich, deshalb 2 Kilometer Stau. A8 Stuttgart Richtung Karlsruhe zwischen Heimsheim und Pforzheim Nord. Baustelle 5 Kilometer stockend und eine Viertelstunde mehr. Die A8 Luxemburg Richtung Saarlouis ist in Höhe Dreieck Saarlouis gesperrt. Mehr steht hier leider noch nicht. Und in der Schweiz A2 Luzern Richtung Gotthard zwischen Amstieg und Göschnen 4 Kilometer Stau, 40 Minuten Verzögerung und die Einfahrt Göschnen ist gesperrt. Soweit. Euch allen gute Fahrt mit SWR 3. Ich bin Basti Müller.

0: Und schon wieder ein Umspannwerk. Hier ist SWR 3 Push. Gestern in Brandenburg, seit heute Nacht. Jetzt ein Großeinsatz an einem Umspannwerk in Bergheim bei Köln. Mittlerweile ist klar, die Ermittlungen laufen wegen verfassungsfeindlicher Sabotage. Also offenbar ein Anschlag. Wer dahinter steckt, ist noch unklar. Der Innenminister von Nordrhein-Westfalen, Reul, hat aber vorhin auf einer Pressekonferenz sehr deutliche Worte gefunden.
1: Das war, will nicht drum herum reden, das war kein kaputter Schalter, das war Absicht, das war eine Straftat.
2: Man ermittle jetzt in zwei Richtungen.
1: Fremdstaatlich gelenkte Sabotage und Linksextremismus. Nichts davon können wir derzeit ausschließen.
2: Zeugen hatten gestern Abend in der Nähe mit ihren Handys Lichtblitze und Explosionen auf dem Gelände der Anlage gefilmt. Noch in der Nacht und seit Sonnenaufgang heute durchkämmen Spezialisten der Polizei Essen mit Spürhunden die Umgebung und suchen nach Spuren und Beweismitteln. Das Gebiet rund um das Umspannwerk ist weiträumig abgesperrt. Auf die Stromversorgung der Bevölkerung hatte der Angriff laut RWE und des Umspannwerkbetreibers Amprion zwar keine Auswirkungen, Schäden gab es aber trotzdem. 5 Blöcke des Braunkohlekraftwerks von RWE mussten vom Netz genommen werden.
3: Heute Morgen stellt sich die Situation schon so dar, dass wir einen Block in Neurath schon wieder ans Netz gebracht haben. Wir rechnen damit, dass 2 weitere im Laufe des Tages dazukommen.
2: Sagt RWE-Sprecher Matthias Beigel. Das zeigt, wie groß dieser Angriff am Ende dann doch war. Gibt es einen Zusammenhang mit dem Vorfall gestern Morgen in Brandenburg?
1: Die Antwort lautet, wir prüfen, und zwar sehr genau, aber prüfen ist nicht wissen und vermuten ist nicht beweisen. Und wir stehen im engen Austausch auch mit den Kollegen aus Brandenburg. Wenn ich weiß, dann sage ich es und keine Sekunde vorher.
0: Sagt der NRW-Innenminister. Informationen von SWR3-Reporter Stefan Hase über den neuesten Anschlag auf ein Umspannwerk, diesmal in Bergheim bei Köln.
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0: Okay, wie oft in unserem Leben haben wir schon an irgendeiner Tür gezogen, obwohl gedrückt werden sollte oder andersrum? Und ja, da sagen doch alle sehr, sehr oft.
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0: Warum ist das nicht einheitlich? Also wenn ihr das nächste Mal versucht, eine Tür aufzuziehen, auf der ganz eindeutig Drücken steht, dann denkt ihr vielleicht an uns. Denn diese Frage von euch hat uns erreicht, warum gehen Haustüren manchmal nach innen, manchmal nach außen auf? Das weiß doch bestimmt jemand, der beruflich Fenster und Türen einbaut. Thomas Schmidt von der Firma MTS aus Bechtolsheim in der Nähe von Alzey. Warum ist das so?
2: Man muss erstmal das Gebäude unterscheiden, wo die Tür sitzt. In öffentlichen Gebäuden, also nicht nur in Bürogebäuden oder in Ämtern, sondern auch in Restaurants oder irgendwelchen Kneipen muss eine Tür nach außen aufgehen. Das ist dann eine sogenannte Fluchttür, damit die Möglichkeit der Flucht gegeben ist. In privaten Häusern darf die auch nach außen aufgehen, sofern sie nicht in den öffentlichen Verkehrsraum reinragt, wie zum Beispiel enge Bordsteine oder ähnliches. Deswegen geht die zumeist nach innen auf.
0: Oh, und wir lieben es, wenn ihr uns Fragen schickt. Ja, zum Beispiel, warum steht auf Mineralwasser ein Mindesthaltbarkeitsdatum? Oder egal was, natürlich könntet ihr auch googeln, aber dann hat doch der ganze Rest von SWR 3 Land nichts davon. Und deswegen 07221211, ihr habt eine Frage im Kopf, auch wenn sie euch doof vorkommt, schickt sie uns, wir kümmern uns um die Antwort.

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4: Die Themen des Tages jetzt um 2 mit Bertram Quatz.
5: Die EU verschärft den Ton gegenüber Russland. Der Anschlag auf ein Umspannwerk in Nordrhein-Westfalen war wohl Sabotage. Das Wetter, dichte Wolken, etwas Sonne, vereinzelt ein paar Tropfen. Höchstwerte von 19 bis 27 Grad. Die EU-Kommissionspräsidentin von der Leyen hat sich mit NATO-Generalsekretär Rutte über die Sprengstoffdrohne am Flughafen Leipzig beraten. Danach sprach sie von einer neuen Eskalationsstufe, die sie direkt Russland zuschreibt. Katrin Schmidt berichtet aus Brüssel.
6: Der gescheiterte Anschlag sei aber auch Teil eines umfassenden Musters zunehmend gefährlicher Vorfälle und wiederholter Verletzungen des europäischen Luftraums. Zuvor kam es zum Beispiel in Polen, Estland und Lettland zu Drohnenvorfällen im Zusammenhang mit Russlands Krieg gegen die Ukraine. Die EU-Kommission werde nun jedes Mitgliedsland dabei unterstützen, alltägliche Infrastruktur noch stärker zu schützen, denn die, so von der Leyen, werde offensichtlich von Russland als Frontziel betrachtet. Das sei die neue Normalität. Die EU verfüge bereits über schnelle Eingreiftruppen, die auf diese Art von Angriffe reagieren können und bei Bedarf entsandt werden.
5: In Nordrhein-Westfalen geht die Polizei davon aus, dass es sich bei dem Vorfall an einem Umspannwerk in Bergheim um einen gezielten Anschlag gehandelt hat. Das hat Innenminister Reul in Düsseldorf gesagt. Als Folge mussten insgesamt 5 Reaktorblöcke vom Netz gehen. Einen größeren Stromausfall gab es aber nicht. Tobias Zacher berichtet.
7: Nach Stand der Ermittlungen haben der oder die Täter gezielt einen Kurzschluss an Oberleitungskabeln des Umspannwerks ausgelöst. Als Hintergrund der Tat werden derzeit 2 Ansätze geprüft: Sabotage durch einen fremden Staat und ein linksextremistisches Motiv. Die Ermittler prüfen auch, ob es eine Verbindung zu der Tat gestern in Brandenburg gibt. Da hatten Unbekannte versucht, ebenfalls einen Kurzschluss an Stromleitungen eines Umspannwerks auszulösen.

0: Nach BR-Recherchen gibt es Hinweise darauf, dass eine Handgranate für die Explosion am Augsburger Bahnhof in der Nacht verantwortlich war. Noch weiß man aber nicht, ob damit ein Geldautomat oder ein Schmuckgeschäft angegriffen werden sollte. Ein weiterer verdächtiger Gegenstand hat sich als harmlos herausgestellt. Trotzdem war der Bahnverkehr zeitweise lahmgelegt. Das Bundeskabinett hat neben der Einkommensteuerreform ein neues Kita-Gesetz auf den Weg gebracht. Dadurch soll die Betreuung und Förderung von Kindern in Kitas stärker standardisiert und der Entwicklungsstand der Kinder besser erfasst werden. Vorgesehen sind unter anderem Sprachtests für alle Vierjährigen. Wenn sich dabei Defizite zeigen, sollen diese Kinder gezielt gefördert werden. Der Bund will bis 2034 insgesamt mehr als 9 Milliarden Euro dafür bereitstellen. 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
3: Dichte Wolken, aber auch immer mal wieder Sonne. So ist der Mix am Nachmittag. Gerne Schütz aus dem SWR 3 Wetterteam.
4: Besonders im Norden und in der Mitte von SWR Dreiland sieht es öfter grau aus. Nach Süden hin kommt die Sonne besser durch. Später am Nachmittag und gegen Abend können örtlich sogar ein paar Tropfen fallen. Die Höchstwerte liegen zwischen 19 und 27 Grad. Morgen ist die Verteilung von Wolken und Sonne ähnlich wie heute. Im Norden und in der Mitte von SWR Dreiland halten sich eher Wolken. Nach Süden und Südwesten wird sonniger. Insgesamt steigt das Temperaturniveau etwas an. Wir bekommen 20 Grad im Rothaargebirge und bis 28 Grad in der Ortenau.
3: Das Neueste aus dem SWR3-Verkehrszentrum A6 Heilbronn Richtung Mannheim. Zwischen Sinsheim und Wiesloch-Rauenberg Unfall, 7 Kilometer Stau und eine Dreiviertelstunde Verzögerung. A6 Heilbronn Richtung Mannheim zwischen Kreuz Mannheim und Firnheimer Kreuz Unfall. Da ist nur die mittlere Spur frei, 5 Kilometer Stau und eine halbe Stunde plus. A61 Koblenz Richtung Mönchengladbach zwischen Mendig und Niederzissen 4 Kilometer stockend und eine Viertelstunde plus. A66 Frankfurt Richtung Fulda zwischen Langenselbolder Dreieck und Langenselbold Unfall auf der linken Spur im Baustellenbereich, deshalb 2 Kilometer Stau. A8 Stuttgart Richtung Karlsruhe zwischen Heimsheim und Pforzheim Nord, Baustelle 5 Kilometer stockend, Viertelstunde plus. Und noch in die Schweiz, A2 Luzern Richtung Gotthard zwischen Amsteg und Göschnen, 4 Kilometer Stau, 40 Minuten plus. Die Einfahrt Göschnen ist gesperrt. Kommt gut an, gute Fahrt.
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3: Mit Basti Müller, hallo. 5 Stunden Sport am Stück. Das macht kein Fußballer, das macht kein Basketballer. Beim Tennis kommt es aber immer mal wieder vor. Tennisprofi Alexander Zverev hat in der Nacht 5 Stunden gebraucht, um seinen Erstrundenmatch zu gewinnen. Warum es geklemmt hat, wir lassen uns das gleich einschätzen in 10 Minuten.
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0: Junge, denk mal an morgen. Apache, Quersumme 9 in SWR 3. Das war wirklich ganz schön intensiv und vielleicht auch ein bisschen schwieriger als gedacht. 5 Stunden hat sich Tennisprofi Alexander Zverev durch sein erstes Match bei den US Open gequält. Ich sag immer US Open. US Open. Aber am Ende hat er gewonnen nach 5 Sätzen. Er ist ja als Nummer 1 gesetzt, gilt als Top-Favorit bei diesem Grand Slam, aber hat sich halt auch wirklich, wirklich schwer getan bei diesem ersten Match. SWR 3 Sportreporter Tim Brockmeier ist für uns in New York bei den US Open dabei. Warum lief es denn nicht so rund bei Zverev?
1: Also zunächst mal muss man dem Gegner Respekt zollen, Lorenzo Sonego, der hat phasenweise außergewöhnlich gut gespielt. Aber natürlich lag es auch viel an Zverev selbst. Der zeigte wieder so ein paar alte Verhaltensmuster, war beispielsweise zu passiv, stand zu weit hinter der Grundlinie, was dazu führt, dass er eben mehr nur reagieren kann als agieren. Er hat auch verhältnismäßig oft mit sich gehadert, zeigte immer wieder eine schlechte Körpersprache. Das macht natürlich was mit einem selbst, das zieht einen runter und es macht was mit dem Gegner. Der sieht das nämlich und nutzt das im Zweifel für sich selbst, um Energie und Optimismus daraus zu ziehen. Zverev selbst sagte nach der Partie:
2: Ich glaube, das ist ein Match, das ich gebraucht habe. Ich glaube, das ist nach den letzten paar Wochen ein Spiel gewesen, das es für mich wichtig war zu gewinnen. Und ich hoffe, dass ich auch weiterhin dann mein Level steigern kann nach so einem Spiel.
1: Ja, so ein knapper, umkämpfter Sieg kann einem viel bringen für den weiteren Turnierverlauf. Aber klar ist auch, Zverev muss sich definitiv steigern. Sonst ist sein Aufenthalt hier in New York nicht allzu lang.
0: Nächstes Match für Zverev ist dann morgen. Es geht gegen den Franzosen Quentin Alice. Geht frühestens um 17 Uhr los.

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0: Swing. So. Hier ist ein Wetter für SWR 3 Land. In Gerolstein wolkig 20 Grad. In Wangen im Allgäu aktuell leicht bewölkt 23. In Niederolm leicht bewölkte 24 Grad. Jetzt ist 14.30 Uhr, das Neueste aus dem SWR3-Verkehrszentrum. Ein Kantholz liegt auf der A45 Gießen Richtung Aschaffenburg zwischen Gießener Südkreuz und Gambacher Kreuz. Vorsicht auf der A5 Karlsruhe Richtung Basel zwischen Baden-Baden und Bühl steht ein defektes Fahrzeug. Fahrzeugteile liegen auf der A7 Ulm Richtung Füssen zwischen Kreuz Memmingen und Memmingen Süd. A6 Heilbronn Richtung Mannheim zwischen Sinsheim und Winsloch-Rau. Nochmal. A6 Heilbronn Richtung Mannheim zwischen Sinsheim und Wiesloch-Rauenberg. 6 Kilometer Stau, die Unfallstelle ist geräumt. A6 Heilbronn Richtung Mannheim zwischen Kreuz Mannheim und Firnheimer Kreuz. Unfall, da ist nur die mittlere Spur frei. 5 Kilometer Stau, da dauert es ca. eine Dreiviertelstunde länger. A61 Koblenz Richtung Ludwigshafen zwischen Kreuz Koblenz und Koblenz-Dieblich. 4 Kilometer stockend. A8 Stuttgart Richtung Karlsruhe zwischen Heimsheim und Pforzheim Nord, Baustelle 8 Kilometer stockend und 20 Minuten mehr. A81 Singen Richtung Stuttgart zwischen Hildritzhausen und Böblingen-Hulb, vorübergehend Reinigungsarbeiten, 2 Kilometer Stau. Und in der Schweiz wird es weniger, A2 Luzern Richtung Gotthard zwischen Amsteg und Göschnen, 3 Kilometer Stau und eine halbe Stunde Verzögerung, die Einfahrt Göschnen ist nach wie vor gesperrt. Noch ganz frisch, A3 Köln Richtung Oberhausen zwischen Köln-Mühlheim und Dreieck Langenfeld, 8 Kilometer Stau, da brauchte 40 Minuten länger. Gute Fahrt.
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0: Und mit Måneskin. Guten Tag.

0: Kurioser Fall. Eine kleine Stadt im nördlichen Ruhrgebiet, Datteln, wehrt sich, und zwar gegen den Milliardenkonzern Samsung. Da ist heute eine Gerichtsentscheidung gefallen. Es geht im Grunde darum, ob die Schulen in Datteln neue iPads kriegen, also wirklich diese Tablets von Apple, oder doch halt eher welche von Samsung. Jetzt ist eine Entscheidung da. Das Gericht sagt, Samsung hat recht. Datteln muss diesen Auftrag für neue Schultablets tatsächlich neu ausschreiben. Okay, von vorne. SWR3-Reporter Marc Sense war eben dabei bei der Urteilsverkündung. Worum ging es genau?
1: Also die Stadt Datteln hat, wie so viele Kommunen, vor Jahren iPads angeschafft für ihre Schulen. 2700. Und brauchte jetzt letztes Jahr irgendwie nochmal 600 neue. Weil mehr Schülerinnen und Schüler, weil ein paar kaputt gegangen sind, wie auch immer. Mhm. Hat eine neue Ausschreibung gemacht und gesagt, wir schreiben aus 600 iPads. Und dann hat Samsung gesagt, Moment, wir haben aber auch schöne Tablets. So geht das nicht. Ist EU-Wettbewerb. Wir würden auch gerne liefern.
0: Und jetzt sagt das Gericht, das ist tatsächlich so. Diese kleine Stadt muss das also allgemeiner ausschreiben. Wie begründen die das?
1: Ja, eine Urteilsbegründung gibt es tatsächlich noch nicht. Das Ganze dauerte 90 Sekunden. Die Richterin hat den Beschluss vorgelesen und ist wieder gegangen. Es war übrigens auch keiner von Samsung und oder der Stadt Datteln vor Ort. Auch sehr interessante Veranstaltung. Naja, aber letztendlich geht es ums Wettbewerbsrecht, also um EU-Wettbewerb. Der sei hier halt verletzt worden. Denn produktscharfe Ausschreibungen dürfe es nicht geben. Es sei denn in speziellen, sehr, sehr gut begründeten Ausnahmefällen. Und offenbar war das Gericht in diesem Fall der Meinung, dass Datteln das zumindest nicht ausreichend begründet hat. Und das bedeutet aber vor allen Dingen, dass die Schülerinnen und Schüler jetzt wahrscheinlich noch ein bisschen länger auf ihre neuen Tablets warten müssen.
0: Also das klingt ja alles kurios, auch dass das so im ganz, ganz kleinen Kreis dann verkündet wurde. Welche Auswirkungen, würdest du sagen, hat das auf andere Schulen, die vielleicht demnächst ihren Tabletbestand aktualisieren wollen?
1: Naja, das Gericht betont ausdrücklich, das hier sei eine Einzelfallentscheidung, weil es halt um diese eine konkrete Ausschreibung geht. Aber ich könnte mir vorstellen, also zumindest in NRW ist das so, dass viele Kommunen iPads in Betrieb haben, dass sie jetzt nochmal sehr genau hingucken, A, was hat Datteln damals in die Ausschreibung geschrieben? B, was steht im Urteil, was so nicht sein sollte? Und daraus dann C, die Schlussfolgerung schließen, dass sie es vielleicht einfach besser begründen. Denn ich kann mir beim besten Willen nicht vorstellen, dass irgendjemand in Schulen Lust hat, ein Android in ein Apple-System zu integrieren. Oder umgekehrt, wer das mal zu Hause versucht hat, weiß, das ist nicht vergnügungssteuerpflichtig.
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0: Baby, you're the proof. Neu von Mark Ember, The Proof in SWR 3. Viele von euch freuen sich noch nach.
1: Endlich ein Ausdruck dafür.
0: Endlich ein Ausdruck dafür, sagt zum Beispiel Anke aus Koblenz. Wir hatten es gerade eben von der Hörsichtsanpassung. Hört mal, es kommen die Kollektiv Luxan Wunder.
2: Hörsichtsanpassung. In bestimmten, meist unübersichtlichen Verkehrssituationen das Autoradio leiser stellen, mit dem Ziel, dadurch besser zu sehen.
0: Ja, wenn man nicht rückwärts einparken kann, wenn das Radio zu laut ist. Da schreiben einige von euch, hallo SWR3-Team, kommt von Christoph aus Kaiserslautern. Hörsichtanpassung wird bei mir im Auto jedes Mal mit meinen Kindern mit der Anweisung, seid mal leise, ich sehe nichts, eingeleitet. Auch immer, wenn ich rückwärts einparken möchte. Grüße an alle, die jetzt rückwärts einparken, gerade in dem Moment in SWR3-Land. Ich mach mal extra laut. Ich mach extra leise, damit das funktioniert. Okay, hat geklappt.

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7: Die Themen des Tages jetzt um 3 mit Bertram Quatt.
8: Klingbeils Einkommensteuerreform erntet Kritik. Agrarminister Rainer sieht eine massive Landwirtschaftskrise kommen. Das Wetter, dichte Wolken, etwas Sonne, vereinzelt ein paar Tropfen. Höchstwerte 19 bis 27 Grad. Das Bundeskabinett hat die Einkommensteuerreform von Finanzminister Klingbeil auf den Weg gebracht. Der Reform müssen Bundestag und Bundesrat noch zustimmen. Kritik kommt aus der Opposition und aus der Industrie. Aus Berlin berichtet Lissi Kaufmann.
9: Vor allem Familien mit kleinen und mittleren Einkommen sollen mit der Steuerreform entlastet werden. Laut Finanzministerium in manchen Fällen um mehr als 600 Euro im Jahr. Die Grünen kritisieren, dass die untersten Einkommen davon aber nichts spüren werden, weil sie nämlich gar keine Steuern zahlen. Die AfD spricht von einem Tropfen auf den heißen Stein. Die Linke nennt die Reform in vielen Teilen ein Nullsummenspiel. Auch aus der Wirtschaft kommt Kritik. Der Zentralverband des deutschen Handwerks bemängelt, durch die Reform werde der Teil des Mittelstandes stärker belastet, der erfolgreich wirtschafte und investiere.
8: Bundeslandwirtschaftsminister Rainer hat die offizielle Erntebilanz vorgestellt und spricht von einer Krise von nationaler Tragweite. Er sieht viele Bauernhöfe in der Existenz gefährdet. Nicht nur wegen der Ernte in diesem Jahr, die ist laut Rainer beim Getreide leicht unterdurchschnittlich ausgefallen, berichtet Eva Huber aus Berlin.
10: Regional gibt es bei der Ernte aber starke Unterschiede. In manchen Regionen ist die Situation sehr angespannt. Bei Kartoffeln, Zuckerrüben und auch bei Mais und Gras fürs Tierfutter, da läuft die Ernte noch. Der Minister rechnet dort mit teils hohen Verlusten. Neben der unterdurchschnittlichen Ernte kommen für viele Betriebe aber weitere Belastungen dazu. Stark gestiegene Energie- und Düngemittelpreise zum Beispiel. Deshalb bezeichnet Rainer die Lage auf vielen Höfen als ernst. Er verspricht Unterstützung. Zum Beispiel in Form von Bundeskrediten mit niedrigeren Zinssätzen.
8: In der Debatte über Konsequenzen aus dem Drohnenvorfall am Flughafen Leipzig haben sich EU und NATO hinter Deutschland gestellt. Kommissionspräsidentin von der Leyen sieht eine neue Eskalationsstufe in Europa erreicht. Es sei ein von russischen Agenten verübter Anschlag mit militärischem Material gewesen. NATO-Generalsekretär Rutte erklärte, Russland agiere zunehmend rücksichtslos. Das russische Außenministerium hat inzwischen den Vertreter der deutschen Botschaft in Moskau einbestellt, aus Protest gegen die deutschen Sanktionen. Die Stadt Datteln im Ruhrgebiet darf erstmal keine neuen iPads für die Schulen kaufen. Das hat das Oberlandgericht Düsseldorf entschieden. Der Elektronikkonzern Samsung hatte geklagt und argumentiert, deutsche Behörden dürften bei einer Ausschreibung keinen Hersteller bevorzugen. Die Stadt Datteln wollte beim Austausch der alten Tablets bei der Marke Apple bleiben, auch um doppelte Wartungskosten zu vermeiden. 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
7: Das Wetter für SWR 3 Land vom Rheinland bis zum Bodensee. So nach und nach wird's wieder wärmer. Gernot Schürz aus dem SWR3 Wetterteam.
11: Das Hoch Thomas zieht langsam nach Osten und damit kommt aus Südwesten wieder Sommerluft zu uns. Am stärksten spüren wir das am Freitag, aber auch morgen wird's schon etwas wärmer. Die Höchstwerte liegen am Donnerstag zwischen 20 Grad im Westerwald und 28 Grad am südlichen Oberrhein. Dabei wechseln sich Wolkenfelder und Sonne ab, wobei die Sonnenanteile nach Süden hin wieder am größten sind. Vorläufiger Hitzehöhepunkt ist der Freitag. Da bekommen wir bis zu 32 Grad.
7: Hier ist das Neueste aus dem SWR3-Verkehrszentrum. Ungesicherte Unfallstelle auf der B10 Ulm Richtung Stuttgart zwischen Ebersbach und Reichenbach-Hochdorf. Vorsicht auf der B27 Tübingen Richtung Stuttgart in Höhe Stuttgart-Möhringen-Ost. Liegt ein Unterlegkeil und ein Holzklotz auf der A5 Karlsruhe Richtung Frankfurt zwischen Kreuz Walldorf und Walldorf-Wiesloch. A3 Köln Richtung Würzburg zwischen Frankfurter Kreuz und Obertausend, 4 Kilometer stockend und eine Viertelstunde plus. A5 Basel Richtung Karlsruhe zwischen Efringenkirchen und Dreieck Neuenburg, Baustelle, 3 Kilometer Stau, auch da eine Viertelstunde mehr. A6 Heilbronn Richtung Mannheim zwischen Kreuz Mannheim und Fürnhammer Kreuz, Unfall, nur die mittlere Spur ist frei, 5 Kilometer Stau, es dauert sogar eine Dreiviertelstunde länger. A61 Mönchengladbach Richtung Koblenz zwischen Gruft und Kreuz Koblenz wird die Fahrbahn neu gebaut, Verzögerung eine Viertelstunde, 5 Kilometer stockend. Die A671 Mainz-Wiesbaden ist zwischen Mainz-Spitzdreieck und Hochheim-Süd in beiden Richtungen wegen Wartungsarbeiten gesperrt. A8 Stuttgart Richtung Karlsruhe zwischen Heimsheim und Pforzheim-Nord wegen altbekannter Baustelle, 6 Kilometer stockend und eine Viertelstunde mehr. Und noch in die Schweiz, A2 Luzern Richtung Gotthard zwischen Amsteck und Görschnen, 3 Kilometer Stau, halbe Stunde plus. Einfahrt Görschnen ist gesperrt. Gute Fahrt.
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7: Mit Basti Müller, guten Tag. Und ihr mailt immer noch wegen der Hörsichtanpassung. Lieber Basti, zu dieser Hörsichtanpassung schreibt Lena, mein Auto stellt das Radio automatisch leiser, wenn ich den Rückwärtsgang reinmache. Was? Diese Autos werden auch immer übergriffiger.
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0: James Blunt. Tastes like summer in SWR3. Ey, so viele Smileys schon unter den Kommentaren oder so Kommentare wie, dass Radfahrer dürfen hier ihr Geschäft verrichten, Hunde aber nicht, ist mein Lieblingsbild. Daran merken wir, Sascha Kaup, und das freut uns sehr, dass diese Verkehrsbilder, Schilder, für, ich sag mal, Laune sorgen in SWR3-Land. Wir haben gestern mit euch diese lustigen Verkehrsschilder gesammelt und haben gesagt, schickt uns mal, über was ihr so gestolpert seid, vielleicht auch jetzt im letzten Sommerurlaub. Da kam so viel, dass wir daraus eine kleine Galerie gemacht haben. Sascha, sag nochmal deinen Liebling.
1: Also ich fand auch sehr, sehr schön, das muss jemand privat aufgehängt haben, so ein Warnschild, so ein rotes, mit so einem Rasenroboter drin. Das ist so in so einer großen Einfahrt und da steht, Achtung, Rasenroboter kreuzt. Das finde ich schön.
0: Stand an einem Firmengelände, glaube ich, in der Schweiz. Ja. Wurde uns gestern auch hier ins SWR3-Studio geschickt. Gut, über das Erste, das funktioniert halt im Netz sehr gut, aber das brauchen wir jetzt nicht genauer drauf eingehen. Ganz viele schreiben aber auch, mein Highlight ist dieses Achtung Kuh-Zeichen, wo dann aber drunter steht Pferdekoppel. Das ist auch schön. Also wir wollen an dieser Stelle nur Vollzug vermelden. Wir haben es gestern immer wieder gesagt, die lustigsten Bilder packen wir euch in eine Galerie. Findet ihr jetzt auf dem Insta-Kanal von SWR3. Viel Spaß.

Wir machen schon mal das. Ungesicherte Unfallstelle auf der A6 Heilbronn Richtung Nürnberg zwischen Kochertalbrücke und Ilshofen-Wolpertshausen. Unfallstelle ist noch nicht abgesichert. Bitte fahrt vorsichtig. Kommt uns gut an und... Jetzt sind wir wieder hängen geblieben bei diesen Verkehrsbildern. Wir wollen auf gar keinen Fall noch eine ganze Sendung damit machen. Aber es ist halt auch so witzig, was hier bei Insta dann unter unser Posting wiederum postet. Da kommen noch so ein paar Bilder nachgefluppt. Und wir mögen auch das hier. Man kann leider nicht reinzoomen, wenn man dann eure Kommentarbilder aufmacht. Aber ihr kennt alle diese Vorsichtsschilder, wo ein Reh drauf ist. Wir hatten gestern was Ähnliches. Also stellt euch vor, Vorsicht Reh. Drunter aber der Zusatz Biber.

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6: Wir haben gerade viele Wolken in Euskirchen, 21 Grad, wolkig 25 in Bretten und in Kaiserslautern bedeckt 23 Grad. Hupsi, 15:32, hier ist das Neueste aus dem SWR3-Verkehrszentrum. Es liegen Metallteile auf der A81 Stuttgart Richtung Singen zwischen Oberndorf und Raststätte Neckarburg West. Auf der A96 Lindau Richtung München, in der Ausfahrt Eichstätten, eine ungesicherte Unfallstelle. Es ist doch nicht so schwer. A5 Basel Richtung Karlsruhe zwischen Efringenkirchen und Dreieck-Neuenburg, Baustelle, 3 Kilometer Stau und eine Viertelstunde plus. A5, Frankfurt Richtung Karlsruhe, zwischen Karlsruhe Nord und Dreieck Karlsruhe, 4 Kilometer stockend, da braucht er eine Viertelstunde länger, wegen der Baustelle auf der A8 hinterm Dreieck Karlsruhe. A5, Karlsruhe nach Basel, zwischen Rust und Riegel Baustelle, 4 Kilometer Stau, eine halbe Stunde Verzögerung. A6, Heilbronn Richtung Nürnberg, zwischen Schwäbisch Hall und Ilzhofen-Wolpertshausen hat es einen Unfall gegeben, 5 Kilometer Stau, auch hier eine halbe Stunde plus. A6 Heilbronn Richtung Mannheim zwischen Kreuz

Mannheim und Fürnheimer Kreuz 3 Kilometer Stau, aber die Unfallstelle ist geräumt. A61 Mönchengladbach Richtung Koblenz, zwischen Kruft und Kreuz Koblenz wird die Fahrbahn erneuert, 5 Kilometer stockend und eine Viertelstunde mehr. A8 Stuttgart Richtung Karlsruhe, zwischen Heimsheim und Pforzheim Nord, Baustelle 6 Kilometer stockend, Viertelstunde plus. Und auf der B36 Karlsruhe Richtung Mannheim, zwischen Fahrlachtunnel und Konrad-Adenauer-Brücke in Mannheim, 2 Kilometer Stau und eine halbe Stunde plus. Euch allen gute Fahrt.

0: Wir spielen gleich Tiffany Harris und die kennt ihr ja wohl, oder? Zum Beispiel von Vertigo oder von Breathe. Tiffany Harris macht uns eine Menge Spaß. Wir spielen sie gerne hier in SWR 3. Und sehr, sehr viele Leute, die sich schon aufs New Pop Festival freuen, freuen sich doch dann bestimmt auch auf das Konzert von Tiffany Harris. Am New Pop Freitag spielt sie auf der kostenlosen Open-Air-Bühne. Also falls das eh nicht schon in unserem Kalender, in eurem Kalender steht, dann tragt euch das mal ein. Kommt da vorbei und dann seht ihr, kostenlos, Tiffany Harris. Da wird sie ja ganz sicher auch die ganz neue Single spielen, Find Me. Oder, Tiffany?
1: Ja, na klar wird Find Me auch auf dem New Pop gespielt. Das darf auf jeden Fall nicht fehlen. Und es wird auch eine kleine Premiere. Ich habe den bis jetzt nämlich nur akustisch gespielt. Und ich glaube, einmal vorher werde ich mit Halbplayback den spielen. Aber beim New Pop spielen wir auch mit Vollband und so. Deswegen, ja, ich freue mich total.
0: Vollband und kein Playback. Wir freuen uns auch, Tiffany Harris, jetzt hier in SWR 3. Push schon mal zum Text üben. Find Me.

0: wenn dann der Pianist nochmal zeigen kann, was er drauf hat.
1: Schön.
0: Aber Vorsicht, auf der A3 Würzburg Richtung Frankfurt zwischen Rohrbrunn und Weibersbrunn ist ein Unfall passiert. Die Unfallstelle ist noch nicht abgesichert. Ihr denkt hoffentlich an die Rettungsgasse, falls euch das mal just entfallen sein sollte. Bitte da unbedingt eine Rettungsgasse freihalten. SWR3 Push mit Basti Müller war das. Jetzt gleich Theresa Seiter.

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9: Der kompakte News-Überblick um 16 Uhr mit Bertram Quatt.
10: Nach dem Anschlag auf das Bergheimer Umspannwerk herrscht Sabotageverdacht. Die Schüsse auf der Schweizer Technoparty waren eine Amoktat. Das Wetter am Abend wolkig mit Sonne, örtlich ein paar Tropfen. Morgen im Norden stärker bewölkt, im Süden freundlich, bei höchstens 20 bis 28 Grad. Nach dem Anschlag auf ein Umspannwerk in Bergheim bei Köln gibt es laut Ermittlungsbehörden neue Erkenntnisse. Die Rede ist vom Anfangsverdacht eines verfassungsfeindlichen Sabotageaktes. Carmen Kraft berichtet aus Essen.
9: Bei einer Pressekonferenz von Polizei und Staatsanwaltschaft am Nachmittag in Essen sagte die Polizei, dass in einem benachbarten Maisfeld 6 Abschussvorrichtungen gefunden worden waren. Unbekannte Täter hatten gestern Abend gezielt einen Kurzschuss herbeigeführt. Mit feuerwerksähnlichen Raketen hatten sie leitfähiges Material über die Oberleitung katapultiert. Die sichergestellte Pyrotechnik habe Ähnlichkeiten mit den Spuren, die bei einem Anschlag auf das Umspannwerk in Brandenburg am Dienstagmorgen gefunden worden waren.
10: Bei den Schüssen auf einer Technoparty im schweizerischen Aarau handelt es sich um eine Amoktat. Das haben Polizei und Staatsanwaltschaft bei einer Pressekonferenz bekannt gegeben. Schweiz-Korrespondentin Sandra Bieger berichtet.
11: Der mutmaßliche Täter, ein 43 Jahre alter Schweizer aus dem Kanton Jura. Nach Angaben der Ermittler hatte der Mann am frühen Sonntagmorgen 40 Mal wahllos mit einer Kalaschnikow auf Besucher des Techno-Festivals in Aarau geschossen. Anschließend feuerte er mit einer Pistole auf ein abfahrendes Auto. Beide Waffen waren auf den Mann zugelassen. Zum Motiv hat sich der Festgenommene bislang nicht geäußert. Die persönlichen Angaben, die er gemacht hat, lassen nach Angaben der Ermittler den Schluss zu, dass der Mann psychische Probleme hat.
10: Nach dem versuchten Drohnenanschlag am Flughafen Leipzig-Halle haben die Sicherheitsbehörden 2 Verdächtige identifiziert. Das berichten WDR, NDR und Süddeutsche Zeitung. Dabei handelt es sich um einen Belarussen, dessen DNA entdeckt worden sei. Der Mann habe auch einen russischen Pass. Ein zweiter Mann soll als Logistiker und Instrukteur des Anschlags agiert und neben einem lettischen auch einen russischen Pass besitzen.
8: Was heute noch wichtig ist.
10: Das russische Außenministerium hat den Vertreter der deutschen Botschaft in Moskau einbestellt als Protest gegen die deutschen Sanktionen gegen Russland nach dem Drohnenvorfall am Flughafen Leipzig. Das Bundeskabinett hat die Einkommenssteuerreform und ein neues Kita-Gesetz auf den Weg gebracht. Und Deutschland darf den Bau neuer Gaskraftwerke mit bis zu 35 Milliarden Euro fördern. Und zwar ab 2031. Das hat die EU-Kommission genehmigt. 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
9: Das Wetter für SWR 3 Land vom Rheinland bis zum Bodensee. Allmählich kommt wieder wärmere Luft zu uns. Gernot Schütz aus dem Wetterteam.
12: Das Hoch Thomas zieht langsam nach Osten und damit kommt aus Südwesten wieder Sommerluft zu uns.
3: Am stärksten spüren wir das am Freitag, aber auch morgen wird es schon etwas wärmer. Die Höchstwerte liegen am Donnerstag zwischen 20 Grad im Westerwald und 28 Grad am südlichen Oberrhein. Dabei wechseln sich Wolkenfelder und Sonne ab, wobei die Sonnenanteile nach Süden hin wieder am größten sind. Vorläufiger Hitzehöhepunkt ist der Freitag. Da bekommen wir bis zu 32 Grad.
9: 16.03 Uhr, das Neueste aus dem SWR3-Verkehrszentrum. Vorsicht auf der A5, Kassel Richtung Frankfurt, zwischen Bad Homburger Kreuz und Nordwestkreuz Frankfurt. Hier liegt ein Schneeschieber, die sind aber früh dran. Ein Schneeschieber auf dem linken und dem mittleren Fahrstreifen. Nochmal Vorsicht auf der A620, Saarbrücken Richtung Saarlouis, zwischen Saarbrücken West-Spangenbrücke und Saarbrücken Messegelände, ungesicherte Unfallstelle. A3, Frankfurt Richtung Köln, zwischen Dietz und Montabaur, rechte Spur ist hier gesperrt, 3 Kilometer Stau, dauert bis zu einer Viertelstunde länger. A5, Basel Richtung Karlsruhe, zwischen Evringenkirchen und dem Dreieck Neuenburg, Baustelle, rechte Spur ist gesperrt, 3 Kilometer Stau, dauert bis zu einer Viertelstunde länger. A5, Karlsruhe Richtung Basel, zwischen Rust und Riegel, Baustelle, 4 Kilometer Stau, dauert bis zu einer halben Stunde länger. Die A6, Heilbronn Richtung Nürnberg, ist zwischen Schwäbisch Hall und Ilshofen-Wolpertshausen wegen einer Unfallaufnahme gesperrt. Wer sich auskennt, am besten das Gebiet meiden. A6, Kaiserslautern Richtung Saarbrücken, zwischen dem Dreieck Kaiserslautern und Kaiserslautern West, defektes Fahrzeug auf der rechten Spur, 4 Kilometer stockender Verkehr, dauert bis zu einer Viertelstunde länger. A61, Mönchengladbach Richtung Koblenz, zwischen Kruft und dem Kreuz Koblenz. Fahrbahnerneuerung, 6 Kilometer stockender Verkehr, dauert bis zu einer Viertelstunde länger. Die B3 Karlsruhe-Frankfurt ist zwischen Bad Mingolsheim und Malsch wegen einer Unfallaufnahme in beiden Richtungen gesperrt. Und noch die B36 Karlsruhe Richtung Mannheim zwischen dem Fahrlachtunnel und der Konrad-Adenauer-Brücke in Mannheim. Unfall, 2 Kilometer Stau, dauert hier bis zu 30 Minuten länger. Kommt gut an!
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9: Mit Theresa Seiter. Hallo zusammen, schön, dass ihr mit dabei seid. Musik gleich hier von Disturbed, The Sound of Silence. Erstmal aber with the MC at the party. Schönen Mittwoch zusammen.
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0: Nee, grüner wird's nicht. Na, mit wem haben wir das hier übers Autoradio gerade alles synchron gesagt? Und vor allem, wer von euch Beifahrern wusste, dass genau dieser Spruch vom Fahrer jetzt kommen wird? Hier ist SWR3 Move und wir sammeln heute die Sprüche, die man kommen sieht, noch bevor sie überhaupt die Lippen des Gegenübers verlassen haben. Jost Schmidt aus dem SWR3-Team, du hast mal an der Kasse gearbeitet und konntest von 3 runterzählen, so im Kopf, ne? 3, 2, 1, jetzt kommt er wieder. Genau dieser Spruch.
1: Folgende Szene. Wir haben also eine Verpackung und die lässt sich nicht scannen, ja? Das ist ja manchmal so, der Barcode ist so ein bisschen versteckt. Man versucht es zweimal, man versucht es ein drittes Mal und dann sagt jemand,
2: ist es umsonst?
0: Ja, oh Gott, ich fühl's.
1: Genau sowas.
0: Oder wenn der Nachbar die Hecke schneidet, ne? Was kommt dann?
1: Ja. Schneidest du meine Hecke gleich mit? Geht auch wahlweise immer fürs Rasenmähen. Oder Müll rausbringen oder hier Biotonne runter an die Straße.
0: Oder im Restaurant, da geht's auch ganz gut, ne? Wenn der Kellner kommt, die Kerze auf den Tisch stellt, was kommt dann? Oh, jetzt wird's romantisch. Sprüche, die man kommen sieht, welche fallen euch noch ein? 07221 2011, schreibt uns eine WhatsApp, schickt uns eine Sprachnachricht. Per Signal geht natürlich auch. Oder ihr ruft hier im Studio an.
1: Wir finden es aber auch ein bisschen schön, oder? Es wäre doch langweilig ohne diese Sprüche, die man kommen sieht.
0: Ja, auf jeden Fall. Sind vorhersehbar. Und genau deshalb sammeln wir die heute auf der 07221 2011.

Journey in SWR 3 Move am Mittwoch. Und wir sammeln heute Sprüche, die man kommen sieht. Sprüche, bei denen man vorher schon weiß, Achtung, gleich kommt er wieder. Und sind wir ehrlich, wir haben sie selber alle.

0: schon mal gesagt. Otti aus Volkertshausen hat sich gemeldet auf die 07221 2011.
1: Jeder, der vor mir nach Hause geht, von der Arbeit, bekommt den Spruch, haben wir einen halben Tag Urlaub genommen.
0: Ja, kennt man auch. Steffen aus dem Westerwald hat sich gemeldet mit dem Spruch, ich kann heute leider nicht zur Feier kommen, aber drückt ein für mich mit. Ja, auch den kennen wir. Und Merle hat noch geschrieben an die 07221 2011, wenn der Verkäufer an der Kasse fragt, ob man bar oder mit Karte zahlen möchte und der Kunde dann sagt, am besten gar nicht. Sprüche, die man kommen sieht in SWR3 Move.

MGMT Kids. Ein paar Wolken ziehen gerade durch SWR3-Land. In Andernach ist es bedeckt bei 23 Grad. Merzig ebenfalls bedeckt 24 Grad. Und in Neckarsulm leicht bewölkt 25 Grad. Am Abend dann ein paar Wolken mit bisschen Sonne zwischendurch. Örtlich kann es ein paar Tropfen geben. Morgen dann im Norden stärker bewölkt, im Süden freundlich bei maximal 20 bis 28 Grad. Es ist ganz genau 16:30, das Neueste aus dem SWR3-Verkehrszentrum. A3 Köln Richtung Würzburg, zwischen Frankfurter Kreuz und Obertshausen, defekter LKW auf dem Standstreifen, 9 Kilometer stockender Verkehr, dauert bis zu 20 Minuten länger. A5 Karlsruhe Richtung Basel, zwischen Rust und Riegel, Baustelle, 4 Kilometer Stau, dauert bis zu 30 Minuten länger. Die A6 Heilbronn Richtung Nürnberg ist zwischen Schwäbisch Hall und Ilshofen-Wolpertshausen wegen einer Unfallaufnahme gesperrt. 3 Kilometer Stau, letzte freie Ausfahrt ist Kupferzell. A6 Kaiserslautern Richtung Saarbrücken, zwischen dem Dreieck Kaiserslautern und Kaiserslautern West, defektes Fahrzeug auf der rechten Spur, 4 Kilometer stockender Verkehr, dauert bis zu einer Viertelstunde länger. A8 Karlsruhe Richtung Stuttgart, zwischen Pforzheim Nord und Pforzheim Süd, Baustelle, 4 Kilometer Stau, dauert bis zu einer Viertelstunde länger. A8 Stuttgart Richtung Karlsruhe, zwischen dem Kreuz Stuttgart und Leonberg Ost, Unfallaufnahme auf dem rechten und dem mittleren Fahrstreifen, 4 Kilometer Stau, dauert bis zu einer Viertelstunde länger. A81 Stuttgart Richtung Singen, zwischen Hildritzhausen und Herrenberg, Unfallaufnahme auf der linken Spur, 3 Kilometer Stau, dauert bis zu einer Viertelstunde länger. Die B3 Karlsruhe-Frankfurt ist zwischen Bad Mingolsheim und Malsch wegen einer Unfallaufnahme in beiden Richtungen gesperrt. Und auch die B36 Karlsruhe Richtung Mannheim zwischen dem Fahrlachtunnel und der Konrad-Adenauer-Brücke in Mannheim. Da ist ein Unfall passiert, aktuell 2 Kilometer Stau, dauert bis zu 20 Minuten länger. Kommt gut an mit SWR3 Move.

0: Sprüche, die man kommen sieht, bei denen man weiß, genau das kommt jetzt, noch bevor die Person überhaupt irgendwas gesagt hat. Conny schreibt an die 07221 2011 hier ins SWR3 Studio, wenn man im Kaffee gefragt wird, mit oder ohne Zucker, und die Antwort dann lautet, ohne, ich bin selbst süß genug. Daniel aus Wied hat auch noch was von der Arbeit.
1: Bei uns in der Werkstatt, wenn einer irgendwas auf den Boden fallen lässt, dann kommt immer aus irgendeiner Ecke, du hast dir da was hingelegt.
0: Ein Autofahrerspruch kommt von Jutta. Sie schreibt, Autofahrerspruch, der auf eurer Liste nicht fehlen darf. Rechts ist es Gas. Mine schreibt, zum Postboten, Rechnung kannst du behalten. Und Melanie schreibt an die 07221 2011, wenn wir am Holzmachen sind, dann kommt immer, immer, immer der Spruch, das gibt auch zweimal warm.
2: Ich verstehe den nicht.
0: Du verstehst den nicht? Na, einmal beim Machen.
2: Ich habe den nicht kommen sehen. Ja.
0: Ja, einmal beim Machen und einmal beim Heizen.
2: Ach so, weil es so anstrengend ist, das zu zerschlagen.
0: Wir haben den einen Spruch gefunden, den Jost nicht hat kommen sehen. Sehr schön. Hier ist SWR3.

0: Zimmer 3 ist frei. Okay, dann den Vogel. Der Vogel bitte in Zimmer 3.
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4: Es ist ein Vogel.
2: Ah, und was hat er dann?
5: Er kann singen.
2: Klarer Fall, dann ist es ein Singvogel. Das wäre dann...
5: Nein, nein, nein, er kann so richtig singen.
2: Dann will er bestimmt ein Star wäre. Ich bin ein Star, lass mich doch raus.
6: Chef, sagen Sie doch mal, dass er laut machen soll.
2: Ach, von mir aus. Ja, du fulminanter Flattervater. Mach mal laut. Oh, mach mal leise. Der kann ja wirklich singen.
5: Sag ich doch.
2: Der hat bestimmt Fleischknäpp zum Fressen gekriegt. Weil wenn ich welche gegessen habe, dann kann ich auch singen. Pass mal auf. Fleischknäpp.
6: Vogelstimmen sind ähnlich vielfältig wie menschliche Sprachen. Bei rund 11.000 Vogelarten weltweit hat fast jede ihren eigenen Gesang und ihr eigenes Rufrepertoire mit unterschiedlichem Tempo und Charakter.
5: Ja, mal wieder ein sehr spannender Vortrag. Aber welche Art kann denn solche Arien singen?
6: Das ist es. Das hier ist ein Kanarienvogel. Deshalb kann der Arien singen.
2: Ein Kanarienvogel? Ja, halt ich's aus. Aber es ist wirklich beeindruckend, wie hoch der kommt.
5: Sie meinen das hohe C meines Vogels?
2: Nee, der Rechnungsbetrag, der doch gerade aus dem Drucker kommt. Das ist schön.
1: Bald wieder.
2: Was hat er dann?
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8: Der kompakte News-Überblick um 17 Uhr mit Bertram Quatt.
9: Die Wirtschaftsaussichten verbessern sich. Die Regierung will frühkindliche Bildung stärken. Das Wetter am Abend wolkig mit Sonne, örtlich ein paar Tropfen. Morgen im Norden stärker bewölkt, im Süden freundlich. Maximal 20 bis 28 Grad. Nach 3 Jahren Schwächephase sieht es so aus, als würde die deutsche Wirtschaft wieder aus dem Loch kommen. 1,2% Wirtschaftswachstum, ein deutlicher Neustart nach den Rezessionsjahren. Das sagt das Deutsche Institut für Wirtschaftsforschung voraus. Hauptstadtkorrespondent Jan-Frederik Willems.
10: Den Ökonomen zufolge konnten weder der Zollstreit mit den USA noch die fossile Energiekrise durch den Iran-Krieg die starke deutsche Exportwirtschaft bremsen. Neben dem Export sind vor allem die Investitionen des Staates ein Booster für die Wirtschaft, sagt DIW-Präsident Marcel Fratscher, etwa in Infrastruktur und Verteidigung. Auch in den kommenden beiden Jahren erwartet das DIW 1 und 0,7% Wachstum. Das Institut ist nicht die einzige optimistische Stimme. Auch Bundesbankpräsident Joachim Nagel erwartet ein Wachstum von rund 1% in diesem Jahr.
9: Mehr Personal für Kitas mit besonders vielen Kindern aus schwierigen Verhältnissen, 9 Milliarden Euro vom Bund an die Länder. Mit diesem Gesetz will die Bundesregierung die frühkindliche Bildung fördern. Das Gesetz sieht auch einen Test vor, berichtet Sarah Beheim aus dem Hauptstadtstudio.
11: Spätestens mit 4 Jahren soll künftig bundesweit verbindlich erhoben werden, wo ein Kind steht. Bei der Sprache vor allem, aber auch bei Motorik, sozial-emotionaler und mathematischer Entwicklung. Wo Förderbedarf auffällt, soll gezielt gefördert werden. Die Ergebnisse dürfen an die Grundschule weitergegeben werden. Der Hintergrund ist, dass die Bildungschancen in Deutschland schon im Grundschulalter sehr unterschiedlich sind und stark von der sozialen Herkunft abhängen. Das neue Kita-Gesetz von Bildungsministerin Karin Prien soll das Problem angehen.
9: Nach mutmaßlichen Anschlägen auf die Energieversorgung in Nordrhein-Westfalen, Brandenburg und Baden-Württemberg wollen sich die Ermittlungsbehörden der drei Länder enger vernetzen. Das teilte das LKA in Stuttgart mit. NRW-Innenminister Reul sagte am Mittag, der Vorfall in Bergheim sei möglicherweise Sabotage gewesen. In einem angrenzenden Feld sind laut Polizei inzwischen mehrere Abschussvorrichtungen gefunden worden. Gestern waren an einem Umspannwerk in Brandenburg Sprengvorrichtungen entdeckt worden und Anfang Juni hat es in einem Umspannwerk in Reutlingen gebrannt.
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9: Nach den Schüssen bei einem Techno-Festival im schweizerischen Aarau handelt es sich laut Polizei um eine Amoktat. Und nach dem Fährunglück vor Nordzypern haben ferngesteuerte Roboter das Wrack in rund 500 Metern Tiefe erreicht. 20 Menschen werden noch vermisst. 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
8: Das Wetter für SWR 3 Land vom Rheinland bis zum Bodensee. Allmählich kommt wieder wärmere Luft zu uns. Gernot Schütz aus dem Wetterteam.
12: Das Hoch Thomas zieht langsam nach Osten und damit kommt aus Südwesten wieder Sommerluft zu uns. Am stärksten spüren wir das am Freitag, aber auch morgen wird es schon etwas wärmer. Die Höchstwerte liegen am Donnerstag zwischen 20 Grad im Westerwald und 28 Grad am südlichen Oberrhein. Dabei wechseln sich Wolkenfelder und Sonne ab, wobei die Sonnenanteile nach Süden hin wieder am größten sind. Vorläufiger Hitzehöhepunkt ist der Freitag. Da bekommen wir bis zu 32 Grad.
8: 17.03 Uhr, das Neueste aus dem SWR3-Verkehrszentrum. A3, Frankfurt Richtung Köln, zwischen Siebengebirge und Kreuz Bonn-Siegburg. Unfall, 4 Kilometer Stau, dauert hier bis zu 20 Minuten länger. A3 Köln Richtung Würzburg zwischen Frankfurter Kreuz und Oberzhausen

0: 5 Kilometer streckenweise stockender Verkehr dauert hier bis zu einer Viertelstunde länger. A3, Frankfurt Richtung Würzburg, zwischen Stockstadt und Aschaffenburg-Ost, 4 Kilometer Stau, dauert bis zu einer Viertelstunde länger. A5, Karlsruhe Richtung Basel, zwischen Ettenheim und Riegel, Baustelle, 5 Kilometer Stau, dauert bis zu 30 Minuten länger. Die A6, Heilbronn Richtung Nürnberg, ist zwischen Schwäbisch Hall und Ilshofen-Wolpertshausen wegen einer Unfallaufnahme gesperrt. Momentan 6 Kilometer Stau und die letzte freie Ausfahrt ist Neuenstein. A6, Mannheim Richtung Saarbrücken. Zwischen Kaiserslautern Ost und Kaiserslautern West, defektes Fahrzeug auf der rechten Spur. 6 Kilometer Stau, dauert bis zu 30 Minuten länger. A620, Saarlouis Richtung Saarbrücken. Zwischen Völklingen und Saarbrücken-Gersweiler, 5 Kilometer Stau, dauert bis zu 30 Minuten länger. A8, Karlsruhe Richtung Stuttgart. Zwischen Pforzheim West und Pforzheim Ost, Baustelle, 4 Kilometer Stau, Verzögerung bis zu einer Viertelstunde. Und noch die B3, Karlsruhe-Frankfurt, die ist zwischen Bad Mingolsheim und Malsch wegen einer Unfallaufnahme in beiden Richtungen gesperrt. Kommt gut an!
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0: Mit Theresa Seiter, hallo zusammen. Manche Flugnummern sind einfach nur Zahlen. Andere Flugnummern funktionieren ausgesprochen gut als Wortspiel. Zum Beispiel der Lufthansa-Flug to Toulouse. Also Firma die 2, to Toulouse. Noch mehr von diesem Fluggesellschaftshumor gibt's gleich hier in gut 10 Minuten.
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0: So, Chicago in SWR 3 Move. Schön, dass auch mal die Roboterstimme Spaß haben kann.
1: This is the last call for your Lufthansa Star Alliance flight LH2222 to Toulouse.
0: Das ist der Lufthansa-Flug 2222 nach Frankreich, nach Toulouse. Klingt auf Englisch lustiger. Fliegt heute Abend wieder, planmäßiger Abflug, 21.35 Uhr von Terminal 2 in München. Die Verbindung gibt es schon länger. Es gibt aber auch immer wieder neue Videos von Leuten am Gate, die auf genau diesen Flug warten.
2: Good evening, dear guests. Here Lufthansa Starlines Flight LH2222 to Toulouse is now ready for boarding at departure gate K1.
0: Für diesen Flug brauchst du als Flugbegleiterin, glaube ich, eine extra Sprechausbildung. Eine amerikanische Fluglinie hat sich diesen Gag jetzt aber auch geschnappt und plant einen eigenen Flug, 222, also eine 2 weniger, nach Toulouse. Aber United Airlines kopiert das einfach für die neue Verbindung von Washington. Und es gibt tatsächlich noch mehr Flugnummern-Wortspiele. Im November gibt es von einer US-Airline den Dolly Parton-Fanflug mit der Flugnummer 925, also 9 to 5. Angelehnt an diesen großartigen Song von ihr. Also, liebe Airlines, wir wollen noch mehr. Wir möchten gerne noch mehr Gag-Flugnummern hier in SWR 3 verkünden können.

0: mal schlafen. Dann gibt's neue Musik von den Giant Rooks. Und die Giant Rooks haben bei Insta schon mal einen Vorgeschmack auf den neuen Song gepostet, der am Freitag kommt. Und nämlich einen Song-Schnipsel. Dieser Song wird The Big Night Out heißen und klingt so.
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0: Schön, oder?

Wir sind ein bisschen traurig, dass es nur ein Songschnipsel ist, aber am Freitag kommt er ja dann inkomplett. Und die Giant Rooks schreiben bei Insta dazu unter diesen Songschnipsel: Wir freuen uns riesig, diesen Freitag endlich The Big Night Out zu veröffentlichen. Wir haben so lange darauf gewartet, den Song mit euch zu teilen. Und er ist vielleicht unser Liebling vom neuen Album. Das neue Album kommt am 16. Oktober. Und davor kommen uns die Giant Rooks hier noch in SWR 3 Land besuchen, beim SWR 3 New Pop Festival in 2 Wochen. Und da werden sie bestimmt auch diesen Song vom neuen Album spielen. Slow Dance for a Minute. Neu für euch in SWR 3.

irritiert. Das klang gerade ein bisschen harsch. Deshalb die 2 Sekunden Stille, die ihr wahrscheinlich gar nicht gemerkt hättet, wenn ich nichts gesagt hätte. Das Wetter in SWR3-Land. Ein paar Wolken ziehen gerade durch. In Heilbronn ist es wolkig bei 26 Grad. In Speyer ebenfalls wolkig bei 26 Grad. Lindau wolkig bei 25 Grad. Zieht sich so auch durch den Abend. Zwischendurch gibt es ein bisschen Sonne, örtlich ein paar Tropfen. Und morgen im Norden von SWR3-Land dann stärker bewölkt, im Süden freundlich. Das Ganze bei maximal 20 bis 28 Grad. Kurz nach 5:30, das Neueste aus dem SWR3-Verkehrszentrum. Vorsicht auf der A6 Mannheim Richtung Heilbronn zwischen dem Fürnheimer Dreieck und dem Fürnheimer Kreuz. Hier steht ein defekter PKW auf dem Beschleunigungsstreifen. A3 Köln Richtung Würzburg zwischen dem Frankfurter Kreuz und dem Offenbacher Kreuz. 5 Kilometer streckenweise stockender Verkehr. A3 Frankfurt Richtung Würzburg zwischen Stockstadt und Aschaffenburg-Ost. 4 Kilometer Stau, Verzögerung bis zu einer Viertelstunde. A5 Frankfurt Richtung Karlsruhe zwischen Karlsruhe Mitte und dem Dreieck Karlsruhe. 2 Kilometer stockender Verkehr wegen der Baustelle auf der A8 hinterm Dreieck Karlsruhe. A5 Karlsruhe Richtung Basel zwischen Rust und Riegel. Baustelle, 5 Kilometer Stau, dauert hier bis zu 30 Minuten länger. Die A6 Heilbronn Richtung Nürnberg ist zwischen Schwäbisch Hall und Ilshofen-Wolpertshausen wegen einer Unfallaufnahme gesperrt. 6 Kilometer Stau vor der Ausleitung in Schwäbisch Hall. Auch auf der Umleitungsstrecke kommt es zu erheblichen Behinderungen. Die letzte freie Ausfahrt ist Neuenstein. A6 Mannheim Richtung Saarbrücken zwischen Kaiserslautern Ost und Kaiserslautern West. Defektes Fahrzeug auf der rechten Spur. 6 Kilometer Stau, dauert bis zu 30 Minuten länger. A620 Saarlouis Richtung Saarbrücken zwischen Völklingen und Saarbrücken-Gersweiler. 7 Kilometer stockender Verkehr, dauert bis zu einer Viertelstunde länger. Die B3 Karlsruhe-Frankfurt ist zwischen Bad Mingolsheim und Malsch wegen einer Unfallaufnahme in beiden Richtungen gesperrt. Und jetzt gerade noch ganz aktuell reingekommen, Vorsicht bitte auf der A3 Köln Richtung Würzburg zwischen dem Frankfurter Kreuz und Frankfurt Süd. Hier steht ein defekter PKW auf der mittleren Spur. Kommt gut an mit SWR3 Buff. Ich bin Theresa Seiter und das ist Harry Styles.

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1: Das war ein Anschlag auf die kritische Infrastruktur. Das sagt die Polizei über den neuesten Fall von Sabotage an einem Umspannwerk. In Bergheim bei Köln gab es jetzt an einem Werk einen Kurzschluss und danach wurden mehrere Kraftwerksblöcke abgeschaltet. Und deshalb, so hat es der Oberstaatsanwalt gesagt, war die Versorgung der Bevölkerung bedroht. Gestern gab es ja schon einen ähnlichen Fall in Brandenburg. Die Polizei ermittelt seitdem und über den Tag verteilt gab es immer wieder neue Entwicklungen. Unter anderem, dass 6 Abschussvorrichtungen gefunden wurden. Jakob Reifenberger aus dem SWR 3 Aktuell Team, du hast die Situation den Tag über verfolgt. Was bedeutet das denn jetzt? Also Abschuss, das klingt ja schon ziemlich heftig.
2: Ja, das hört sich martialisch an und genau so hat das auch der Polizeiführer gesagt, der davon erzählt hat auf der Pressekonferenz. Und er meinte auch, dass er da nicht zu sehr ins Detail gehen könne, nur so viel. Es waren wohl Abschussvorrichtungen für Pyrotechnik, also jetzt keine großen Waffen oder so. Seine Vermutung, Pyrotechnik wurde genutzt, um einen Draht nach oben zu schießen über die Oberleitung und der Draht hat dann vermutlich den Kurzschluss ausgelöst. Der Polizist meinte, der Draht war wahrscheinlich auch am Zaun des Umspannwerks festgemacht, damit dann geerdet, der Draht sei verglüht und der Kurzschluss, der erkläre dann auch die Lichtblitze, die die Zeugen gestern Abend gemeldet hatten, hat ja auch vielleicht der eine oder die andere als Video in Social Media gesehen.
1: Beim Umspannwerk in Brandenburg fiel ja gestern auch schon der Begriff Pyrotechnik. Sehen die Ermittler da jetzt einen Zusammenhang zwischen Brandenburg und dem Fall jetzt in NRW?
2: Ja, die Polizei ist da sehr zurückhaltend. Es war nur die Rede von vergleichbaren Hinweisen in Brandenburg und in NRW. An beiden Standorten sei anscheinend Pyrotechnik abgeschossen worden. Genauer sagt die Polizei es nicht. Also es kann sein, dass die Taten zusammenhängen, muss aber nicht. Und die Polizei hat auch ganz deutlich gesagt, sie ermitteln in alle Richtungen. Das ist zumindest interessant, denn kurz vorher hatte NRW-Innenminister Herbert Reul schon vor allem 2 mögliche Tätergruppierungen genannt. Er war also schon ein bisschen konkreter.
3: Fremdstaatlich gelenkte Sabotage und Linksextremismus. Nichts davon können wir derzeit ausschließen.
1: Wie geht's denn jetzt weiter? Wie gehen die Ermittler jetzt weiter vor?
2: Da hat der Oberstaatsanwalt vor allem 2 Ermittlungsschritte genannt. Zum einen wollen sie sich einen Beschluss holen von einer Richterin, von einem Richter, Handydaten auswerten zu dürfen, um zu schauen, wer war rund um die Tatzeit mit seinem Handy in der Nähe des Umspannwerks. Und zum anderen geht die Spurensuche in den Feldern rundherum weiter. Hundertschaften und Hubschrauber seien da schon im Einsatz gewesen. Jetzt würden zum Beispiel noch diese genannten Abschussvorrichtungen für die Pyrotechnik auf DNA-Spuren untersucht. Und dann gab es noch eine Bitte, es wurde auch ein Hinweisportal eingerichtet, zum Beispiel für Fotos oder Videos. Dazu sagt Michael Esser von der Polizei, es geht gar nicht nur um Beobachtungen aus vergangener Nacht. Diese Abschussvorrichtungen, die wurden ja in einem Maisfeld gefunden, da könne es durchaus sein, dass die schon vor ein paar Tagen da installiert wurden.
4: Vor dem Hintergrund sind wir sehr daran interessiert, welche verdächtigen Feststellungen zum Beispiel auch Bürger, die zum Joggen oder Fahrradfahren da gefahren sind oder mit dem Hund spazieren gegangen sind, die sollen sich über das Hinweisportal an uns wenden, damit wir dann den Hinweisen nachgehen können.
1: Aktuelle Informationen zum Anschlag am Umspannwerk in Bergheim bei Köln, das SWR 3 Top-Thema heute.
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1: Und da müssen wir noch kurz rein. Falschfahrer, nein, Kinder. Vorsicht auf der A3, Köln-Frankfurt zwischen Limburg-Süd und Bad Camberg. In beiden Richtungen sind 6 Kinder auf der Fahrbahn. Vorsicht auf der A3, Köln-Frankfurt zwischen Limburg-Süd und Bad Camberg. In beiden Richtungen 6 Kinder auf der Fahrbahn. Bitte macht dort ganz besonders vorsichtig.

Shawn Mendes in SWR 3 Move. Vorsicht auf der A64A, Trier Richtung Hermeskeil, zwischen Trier und Trier-Erang, ungesicherte Unfallstelle. Und nochmal Vorsicht bitte auf der A3 Köln-Frankfurt zwischen Limburg-Süd und Bad Camberg in beiden Richtungen. Hier sind 6 Kinder auf der Fahrbahn. Bitte ganz besonders vorsichtig da machen.

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6: Der kompakte News-Überblick um 18 Uhr mit Ramin Movasakian.
7: Die deutsche Wirtschaft wächst in diesem Jahr wohl doch mehr. US-Präsident Trump ist ab sofort auf einer Dollarmünze zu sehen. Das Wetter, einzelne Schauer, morgen im Norden bewölkt, im Süden sonnig, 20 bis 28 Grad. Die deutsche Wirtschaft scheint sich langsam wieder zu erholen. Das Deutsche Institut für Wirtschaftsforschung, DIW, rechnet in diesem Jahr trotz der Auswirkungen des Iran-Kriegs mit einem Wachstum von 1,2%. SWR3-Hauptstadtkorrespondent Jan-Frederik Wilhelms.
8: Neben dem Export sind vor allem die Investitionen des Staates ein Booster für die Wirtschaft, sagt DIW-Präsident Marcel Fratscher, etwa in Infrastruktur und Verteidigung. Auch in den kommenden beiden Jahren erwartet das DIW 1 und 0,7% Wachstum. Das Institut ist nicht die einzige optimistische Stimme. Auch Bundesbankpräsident Joachim Nagel erwartet ein Wachstum von rund 1% in diesem Jahr. Nagel nutzt die Prognose aber auch für eine Warnung. Jegliches Rütteln am Euro als Währung, wie von der AfD, sei eine Gefahr für die deutsche Wirtschaft. Der deutsche Wohlstand basiere auf dem Euro. Ein Schritt in Richtung seiner Auflösung sei extrem gefährlich und kontraproduktiv, so der Bundesbankpräsident.
7: Polizei und Staatsanwaltschaft des Schweizer Kantons Aargau haben in einer Pressekonferenz Einzelheiten zu den Schüssen auf Besucher eines Techno-Raves in Aarau informiert. Zu den Hintergründen der Tat sagte Polizeioberst Leupold:
9: Heute können wir sagen, dass dieser Anschlag vom Sonntagmorgen dem Szenario Amok zuzuordnen ist. Stand heute haben wir keine Hinweise auf irgendwelche personalen oder örtlichen Beziehungen nach Aarau. Wir gehen davon aus, dass das ein Zufall war, dass er auf diesen Event gestoßen ist.
7: Der mutmaßliche Täter, ein 43 Jahre alter Schweizer, hat sich nach Angaben der Staatsanwaltschaft selbst bei der Polizei gestellt, zur Tat aber bisher nicht ausgesagt, nur dass es ihm seit einiger Zeit gesundheitlich nicht gut gehe, habe er angegeben. In den USA kommt ein goldener Trump-Dollar in Umlauf. Die Nationale Prägeanstalt teilte mit, sie gebe die Münze nun aus. Anlass ist das 250-jährige Bestehen der USA. Eine Rolle mit 25 Trump-Dollars kostet 61 Dollar, also rund 53 Euro. Vor Trump hatte noch nie ein US-Präsident zu Lebzeiten eine Münze mit seinem Konterfei.
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7: Das Kabinett hat die Reform der Einkommenssteuer und ein neues Kita-Gesetz auf den Weg gebracht. Bundeslandwirtschaftsminister Rainer kündigt Hilfe nach Ernteausfällen an. Betroffene Landwirte sollen zum Beispiel zinsgünstige Darlehen bekommen. Eine Woche nach der Sturzflut suchen Rettungskräfte im nepalesisch-tibetischen Grenzgebiet weiter nach Überlebenden der Katastrophe. Mehr als 4.600 Menschen werden noch vermisst. 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
6: Das Wetter für SWR3-Land vom Rheinland bis zum Bodensee. Allmählich kommt wieder wärmere Luft zu uns. Gernot Schütz aus dem Wetterteam.
10: Das Hoch Thomas zieht langsam nach Osten und damit kommt aus Südwesten wieder Sommerluft zu uns. Am stärksten spüren wir das am Freitag, aber auch morgen wird es schon etwas wärmer. Die Höchstwerte liegen am Donnerstag zwischen 20 Grad im Westerwald und 28 Grad am südlichen Oberrhein. Dabei wechseln sich Wolkenfelder und Sonne ab, wobei die Sonnenanteile nach Süden hin wieder am größten sind. Vorläufiger Hitzehöhepunkt ist der Freitag. Da bekommen wir bis zu 32 Grad.
6: 18.03 Uhr, das Neueste aus dem SWR3-Verkehrszentrum. Vorsicht auf der A3 Köln-Frankfurt zwischen Limburg-Süd und Bad Camberg. In beiden Richtungen sind immer noch die 6 Kinder auf der Fahrbahn. A3 Frankfurt Richtung Würzburg zwischen Stockstadt und Aschaffenburg-Ost. 4 Kilometer Stau dauert hier bis zu einer Viertelstunde länger. A5 Frankfurt Richtung Karlsruhe zwischen Karlsruhe-Mitte und dem Dreieck Karlsruhe. 2 Kilometer Stau wegen der Baustelle auf der A8 hinterm Dreieck Karlsruhe. A5 Karlsruhe Richtung Basel zwischen Lahr und Rust. Unfallaufnahme auf dem Standstreifen. 5 Kilometer Stau dauert bis zu 25 Minuten länger. Die A6 Heilbronn Richtung Nürnberg ist zwischen Schwäbisch Hall und Ilshofen-Wolpertshausen wegen einer Unfallaufnahme gesperrt. 6 Kilometer Stau vor der Ausleitung. Auch auf der Umleitungsstrecke kommt es zu erheblichen Behinderungen. Und die letzte freie Ausfahrt ist Neuenstein. A8 Karlsruhe Richtung München zwischen dem Kreuz Stuttgart und dem Stuttgart Flughafen Messe. 4 Kilometer Stau dauert bis zu

0: 20 Minuten länger. A8 Stuttgart Richtung Karlsruhe zwischen dem Kreuz Stuttgart und Leonberg Ost, 5 Kilometer stockender Verkehr. A81 Heilbronn Richtung Würzburg zwischen dem Kreuz Weinsberg und Neuenstadt, 3 Kilometer Stau, dauert bis zu einer Viertelstunde länger. Und die A81 Stuttgart Richtung Singen, da zwischen Hildritzhausen und Gärtringen, Reinigungsarbeiten auf der linken Spur, 2 Kilometer Stau. Kommt gut an!
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0: Mit Theresa Seiter, hallo zusammen. Wenn uns hier jemand im Studio 52 Mal hintereinander anruft, dann ist entweder was kaputt oder es ist ein Scam-Callcenter. Da würden wir nicht rangehen. Es gibt aber eine Geschichte aus Schottland, der hatten 52 Anrufe, was sehr Gutes. Es geht um das Retten einer roten Telefonzelle. Die ganze Geschichte gleich hier nach 3 Hits.
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Hier ist SWR3 Beruf mit dem engagiertesten Menschen in ganz Großbritannien. Ein Mann fährt vom Süden in England ganz in den Norden auf eine Insel in Schottland, um von da 52 Mal ein und dasselbe Telefon zu benutzen.

0: dröseln diese sehr, sehr schöne Geschichte auf mit Just Schmidt aus dem SWR3-Team. Das Ganze nur wegen einer bürokratischen Regel.
1: Ja, und diese Ofcom-Richtlinie, die geht so: Von einer Telefonzelle müssen mindestens 52 Anrufe pro Jahr getätigt werden, damit sie weiter betrieben wird in Großbritannien.
0: Das klingt auf jeden Fall sehr bürokratisch. Jetzt kennen wir alle diese schönen roten Touri-Telefonzellen in Großbritannien. Darum geht es dem Typen aber nicht unbedingt. Es ist nicht nur die Optik.
1: Ja, und das, obwohl er Fotograf ist. Er hat der BBC die Geschichte erzählt, dass er mal unterwegs war, Bilder machen. Er hatte keinen Akku mehr, war mitten im Nirgendwo und zwischen diesem ganzen Grün war da dieses rettende Rot, diese Telefonzelle ganz allein. Und er dachte schon, toll, jetzt kann ich da noch meine Frau, Freundin anrufen, ja, und sagen, ich komme später, ich habe kein Handy-Akku mehr. Aber diese Telefonzelle, die war abgeschaltet, weil sie mitten im Nirgendwo zu wenig benutzt wurde. Mhm. Und seitdem rettet er Telefonzellen vor der Abschaltung, die eben mitten im Nirgendwo stehen. Er selbst sagt, ja, das Projekt ist ein bisschen albern und das ist auch ein bisschen komisch, aber es geht ja um einen ernsten Punkt. An abgelegenen Orten ohne Empfang kann man im Notfall um Hilfe rufen.
0: Jetzt gibt es ja wahrscheinlich allein in Schottland super viele Telefonzellen. Warum war denn diese eine so wichtig für ihn?
1: Ja, das ist irgendwie auch schön. Er sagt, diese Telefonzelle da ganz oben abgelegen, ganz im Westen von Schottland auf dieser Insel, die gefällt ihm besonders deswegen, weil sie die vermutlich letzte Telefonzelle ist in Großbritannien mit zwei Türen. Ja? Also du musst dir das so vorstellen, der Eingang, der besteht nicht sonst, wie wir das sonst kennen, aus einer großen Tür, sondern aus zwei so kleinen Flügeltüren. Und er vermutet, dass es damals da so verbaut worden ist, weil zwei kleinere Türen bei dem miserablen Wetter da oben nicht so schnell jemanden verletzen, wenn es windig ist, im Vergleich zu einer großen.
0: Ja, wie lange hat er denn gebraucht für die 52 Anrufe?
1: Zwei Stunden und umgerechnet 42 Euro Münzgeld. Und er meinte auch, das Wetter war währenddessen so furchtbar. Es hat super doll geschüttet. Er stand da in dieser Telefonzelle in so 4 cm Regenwasser am Boden.
0: Alles für die rote Telefonzelle. Ja. Das ist mal Engagement. Hier ist SWR3.

Hier ist SWR3 Move am Mittwochabend. Great Expectation, große Erwartungen. So heißt der neue Song von Sienna Spyro und wir haben große Erwartungen. Sie kommt jetzt zum SWR3 New Pop Festival in 2 Wochen und das wird großartig. Es wird dann wahrscheinlich erstmal so klingen, hier Soundcheck. Da spielen sie sich ein bisschen warm. Hab Spaß. Und ein bisschen improvisiert sie. Wie sympathisch kann man denn bitte schon alleine beim Soundcheck klingen? Und wenn Sienna Spyro dann erst mit ihrer großartigen Stimme auf der Bühne steht und alle ihren aktuellen Hit mitsingen werden, dann wird es wohl so klingen.

wird einfach nur schön. Am 19. September, am Neopop-Samstag, wird sie in Baden-Baden auf der Bühne stehen. Und hier ist sie jetzt mit Great Expectation in SWR3 Move.

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5: Es ist 6:30, das Neueste aus dem SWR 3 Verkehrszentrum. A3 Frankfurt Richtung Würzburg, zwischen Stockstadt und Aschaffenburg-Ost, 4 Kilometer Stau. A5 Frankfurt Richtung Karlsruhe, zwischen Karlsruhe-Mitte und dem Dreieck Karlsruhe, 2 Kilometer Stau wegen der Baustelle auf der A8 hinter dem Dreieck Karlsruhe. Die A6 Heilbronn Richtung Nürnberg ist zwischen Schwäbisch Hall und Ilshofen-Wolfertshausen wegen einer Unfallaufnahme gesperrt. 6 Kilometer Stau vor der Ausleitung und auch auf der Umleitungsstrecke kommt es zu erheblichen Behinderungen. Die letzte freie Ausfahrt ist Neuenstein. A8 Karlsruhe Richtung München, zwischen dem Kreuz Stuttgart und Stuttgart Flughafen Messe. 4 Kilometer Stau, dauert bis zu einer Viertelstunde länger. A81 Stuttgart Richtung Singen, zwischen Ehningen und Gärtringen. Hier finden Reinigungsarbeiten auf der linken Spur statt, deshalb 3 Kilometer Stau. Und jetzt noch ganz aktuell reingekommen, Vorsicht auf der A8 München Richtung Stuttgart, zwischen Burgau und Günzburg. Hier steht ein defekter Gefahrguttransporter auf dem Standstreifen. Kommt bitte gut an mit SWR 3 Move und Miles Smith.

0: Abend hier mit SWR3 Move. Und wir fragen uns, oh, jetzt hier zwei Musiken übereinander, da wollen wir natürlich nicht. So, Frage bleibt aber, hat ein riesen Superstar wie Katy Perry eigentlich noch sowas wie Lampenfieber? Meistens nicht, hat sie im Billboard-Interview erzählt.
1: I don't typically get nervous.
0: Normalerweise werde ich nicht nervös. Ab und zu habe ich vor der ersten Show ein leichtes Kribbeln im Bauch, weil da alles zusammenkommt und wegen Social Media. Man will dann einfach alles richtig machen. Aber ich sage euch, wenn die Doku kommt, dann seht ihr mich vielleicht ein bisschen anders. In Montreal zum Beispiel, da war ich eher so, ich kann nicht hingucken.
1: In Montreal, I was like, I can't look at him.
0: Ab heute läuft der Konzertfilm The Lifetimes Tour, live from Paris, im Kino von ihrer Tour. Letzten November ist das. Wird weltweit gezeigt, heute Morgen und am Samstag in ausgewählten Kinos. Natürlich auch hier bei uns in SWR 3 Land. Und für Katy Perry ist es nicht nur eine zusätzliche Einnahmequelle oder, wie sie sagt, ein riesengroßes Dankeschön an meine Fans. Nein, es ist auch ein Arbeitsnachweis, denn ihre Freunde glauben ihr oft nicht, dass sie wirklich arbeitet.
1: I had a lot of people come see this show and I love when my friends come because they don't believe that I work and I'm like, how do you think I pay for everything? Let me show you. Poof, right?
0: Wie denkt ihr denn, dass ich für alles bezahle? Komm, ich zeig's euch, sagt sie dann ihren Freunden vor ihrer Show. Und wir haben hier auch einen Arbeitsnachweis von Katy Perry vorliegen. Eine Arbeitsprobe. Watch It Burn steht da drauf.

0: Für alle, die schon aus dem Urlaub wieder da sind und das Meer vermissen, kurzer akustischer Urlaub jetzt hier in SWR 3 Move. Oh, schön. Ja, reicht schon. Urlaubsbatterie wieder aufgeladen. Dann gibt's jetzt für alle anderen diese Welle hier.
1: Und jetzt die Begeisterungswelle mit Onkel Fisch. Überall wieder nur gute Nachrichten. Zum Beispiel die Abnehmpille. Schluck, Adrian! Seit dem 1. September kann man in Deutschland die Abnehmspritze auch als Pille kaufen. Wie gut, die kriegt man auch viel leichter runter.
2: Nach Pille, Palle, Spritze rein und eine Pille dazu. Das ganze Paket genießen ohne Konsequenzen. Zum Beispiel die Weihnachtstage. Da bereitet man sich mit einer wochenlangen Kur drauf vor. Und nach den Feiertagen gibt's dann die Pille danach.
1: Und ob das jetzt wirklich Spätfolgen hat, egal. Es geht um das Hier und Jetzt. Schlank sieht so gesund aus. Die Abnehmmedikamente sind quasi die Sonnenbank der 2020er.
2: Ja, natürlich ist das aber nicht ganz billig auszusehen wie die sorgfältig KI-gestylten Traumbodies aus dem total authentischen Internet, nicht? Aber wer sich die Luxuspille nicht leisten kann, dem bleibt die kostengünstige Alternative, die Essstörung.
1: Na, reiß dich mal zusammen. Wir sind doch nur zwei alte, neidische Blauzen, die den Diätwahn ihrer Aufzuchtjahre ignorieren. Die Jugend weiß ja gar nicht mehr, wie viel wir früher abgenommen haben. Zum Beispiel Telefonhörer.
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9: Der kompakte News-Überblick um 19 Uhr mit Ramin Movasakian.
10: Die Landeskriminalämter arbeiten nach der Sabotage an der Infrastruktur zusammen. Die Filmfestspiele in Venedig starten. Das Wetter morgen im Norden bewölkt, im Süden öfter Sonne und bis 28 Grad. Nach mehreren mutmaßlichen Sabotageversuchen an kritischer Infrastruktur tauschen sich die Ermittler in den betroffenen Bundesländern aus. Das Landeskriminalamt Baden-Württemberg steht nach eigenen Angaben mit Dienststellen in Brandenburg und NRW in Kontakt. Aus Stuttgart, Iris Volk.
11: Ziel sei es, Ermittlungsansätze zu gewinnen. In Baden-Württemberg hatte ein Brand in einem Umspannwerk in Reutlingen im Juni zu einem Stromausfall geführt, von dem etwa 40.000 Menschen betroffen waren. Die Ermittler gehen von Brandstiftung aus. In Brandenburg waren am Dienstag an einem Umspannwerk Spreng- und Brandvorrichtungen entdeckt worden. Ebenfalls am Dienstag mussten in Nordrhein-Westfalen in der Nähe von Köln 5 Braunkohlekraftwerksblöcke nach einer Störung vom Netz genommen werden.
10: Was bislang über die mutmaßliche Sabotage in Bergheim bekannt ist, fasst NRW-Reporterin Carmen Kraft zusammen.
12: Bei einer Pressekonferenz von Polizei und Staatsanwaltschaft in Essen sagte die Polizei, dass in einem benachbarten Maisfeld 6 Abschussvorrichtungen gefunden worden waren. Unbekannte Täter hatten gestern Abend gezielt einen Kurzschuss herbeigeführt. Mit feuerwerksähnlichen Raketen hatten sie leitfähiges Material über die Oberleitung katapultiert. Die sichergestellte Pyrotechnik habe Ähnlichkeiten mit den Spuren, die bei einem Anschlag auf das Umspannwerk in Brandenburg am Dienstagmorgen gefunden worden waren.
10: Die Stadt Datteln im Ruhrgebiet darf erstmal keine neuen iPads für die Schulen kaufen. Das hat das Oberlandesgericht Düsseldorf entschieden und damit dem Elektronikkonzern Samsung recht gegeben. Der hatte argumentiert, deutsche Behörden dürften bei einer Ausschreibung keinen Hersteller bevorzugen. Datteln wollte beim Austausch der alten Geräte bei Apple bleiben, auch um Kosten für einen Systemwechsel zu vermeiden. Hollywood-Schauspieler George Clooney erhält am Abend bei den Filmfestspielen in Venedig die Auszeichnung für sein Lebenswerk. In einer Rede bei seiner Ankunft hat Clooney deutliche Kritik an der US-Regierung geübt. Es gebe ein großartiges Wort, Kakistokratie, womit man ein Land meine, das von den am wenigsten qualifizierten Personen regiert werde, so Clooney. Aktuell erlebe man möglicherweise genau das, aber das würden die USA wieder hinter sich lassen.
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10: Das Deutsche Institut für Wirtschaftsforschung hebt seine Prognose für dieses Jahr deutlich an, auf 1,2%. Im Juni waren die Experten noch von 0,5% Wirtschaftswachstum ausgegangen. Mit der Begegnung von Fußball-Zweitligist Osnabrück gegen Rekordmeister FC Bayern geht heute Abend die erste Runde im DFB-Pokal zu Ende. Anpfiff ist um 20.45 Uhr. 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
9: Das Wetter für SWR Rheinland. Heute Nacht erstmal viele Wolken, später klart es dann ein bisschen auf. Tiefstwerte heute Nacht zwischen 14 und 9 Grad. Morgen viele Wolken im Westerwald und in Nordrhein-Westfalen kann es örtlich etwas regnen. Zwischendurch kommt immer mal die Sonne raus. Am meisten scheint sie im Süden von Baden-Württemberg. Und maximal 20 Grad in Freudenberg wird es morgen geben und bis 28 Grad in Ettenheim. 19.03 Uhr, das Neueste aus dem SWR 3 Verkehrszentrum. Vorsicht auf der A5 Frankfurt Richtung Karlsruhe zwischen Bensheim und Heppenheim. Hier liegt ein Plastikteil auf der rechten Spur. Vorsicht auf der A61 Mönchengladbach Richtung Koblenz zwischen dem Dreieck Sinzig und Niederzissen. Hier steht ein defekter LKW auf der rechten Spur und es liegen Reifenteile auf der Fahrbahn verteilt. Vorsicht auf der A661 Egelsbach Richtung Oberursel zwischen Frankfurt-Eckenheim und Frankfurt-Hetternheim. Ungesicherte Unfallstelle im Baustellenbereich. A3 Frankfurt Richtung Würzburg zwischen Stockstadt und Aschaffenburg-Ost 4 Kilometer Stau. A5 Frankfurt Richtung Karlsruhe zwischen Karlsruhe Mitte und dem Dreieck Karlsruhe 2 Kilometer Stau wegen der Baustelle auf der A8 hinter dem Dreieck Karlsruhe. A5 Karlsruhe Richtung Basel zwischen Riegel und Freiburg Nord 5 Kilometer Stau, dauert bis zu 20 Minuten länger. Und die A6 Heilbronn Richtung Nürnberg zwischen Neuenstein und Schwäbisch Hall, hier laufen noch die Aufräumarbeiten auf der rechten Spur, 5 Kilometer Stau. Kommt gut an.
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9: Mit Theresa Seiter, hallo zusammen, schön, dass ihr mit dabei seid. Und mit Nico Santos, Why Don't You Stay?
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0: Sprüchen, die man kommen sieht. Stefan schreibt an die 07221 2011. Ich bin Busfahrer und wenn mich die Fahrgäste fragen, ob sie auch vorne aussteigen können, dann sage ich immer, ob ihr das könnt, weiß ich nicht. Wir haben heute Nachmittag mit euch hier in erstmal drei Move-Sprüche gesammelt, bei denen man einfach vorher schon weiß, dass sie gleich kommen werden. Thorsten aus Saskatoon in Kanada hat sich gemeldet. Sein Spruch, den er kommen sieht. Na, wie geht's? Gestern ging's noch. Und Christian auf dem Weg von Stuttgart nach Schwäbisch Gmünd hat auch noch einen Spruch, den man vorher schon kommen sieht.
1: Wenn jemand was runtergefallen ist, heißt es bei uns immer, sei froh, dass es runtergefallen ist. Wenn es hochgefallen wäre, hättest du eine Leiter holen müssen.
0: Ja, oh mein Gott, ich habe den schon ewig nicht mehr gehört, aber ja.
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Was schenkt man jemandem, der schon alles hat? Diese Frage werden sich gerade alle im Umfeld von Gracie Abrams stellen. Die hat am Montag Geburtstag, wird 27 und sie hat ja von der Grammy-Nominierung über Auftritte zusammen mit Taylor Swift oder Olivia Rodrigo bis hin zu der kleinen Weltreise im Rahmen ihrer Tour schon alles erlebt. Kann man so einem Superstar dann trotzdem einfach ein Buch geschenkt machen oder am Geburtstag mit einem Gutschein für ein gemeinsames Essen ankommen? Oder sind es dann gerade die kleinen, die normalen Dinge, über die man sich als großer Star freut? Also so gemeinsame Momente, die einen dann wieder runterbringen. In ihrem aktuellen Hit Look at My Life beschäftigt sich Gracie Abrams ja mit dem Gefühl, sich selbst völlig fremd zu werden und wie das Glamour-Leben im Außen auf das eigene Gefühlschaos im Inneren prallt. Da sind es dann wahrscheinlich gerade die gemeinsamen Momente mit Freunden und mit der Familie, die einen wieder so ein bisschen runterbringen. Gracie Abrams, Look at My Life in SWR3.

0: Schön, Forever Young.
1: Es ist 7:30. Das Neueste aus dem SWR3-Verkehrszentrum. Vorsicht im Kreis Konstanz auf der Landstraße zwischen dem Abzweig nach Orsingen und dem Abzweig nach Wiegs. In beiden Richtungen liegt ein totes Tier auf der Fahrbahn.

Das ist die Lösung für ein Problem, über das kaum noch jemand redet. Hier ist SWR3 Move und wir alle wissen, was ein Maurer-Dekolleté oder ein Bauarbeiter-Dekolleté ist. Ist jetzt nicht unbedingt immer so ein schöner Anblick. Und um das zu vermeiden, hat ein französischer Baumarkt in der Nähe von Rennes im Westen von Frankreich eine Idee gehabt. Die bieten jetzt Herrenunterhosen mit besonders hohem Bund an. Und der leitende Mitarbeiter von diesem Baumarkt in Laval sagt, damit ist man bei der Arbeit bequem und würdevoll angezogen. Wir hätten da noch ein paar Namensvorschläge für das neue Kleidungsstück. Fassadenschutz 3000. Fugenverdecker oder der BBH?

0: Sprüche, die man kommen sieht, bei denen man vorher weiß, oh ja, der kommt gleich. Haben wir heute gesammelt mit euch hier in SWR 3 Move. Und Claire schreibt noch an die 07221 2011. Mein Spruch, den man kommen sieht. Und was geht? Alles, was nicht steht. Fabi schreibt, Kollege sagt Mahlzeit, anderer Kollege sagt Mahlzeit selber. Oh ja, der ist auch sehr populär in meiner Familie, allerdings auf Pfälzisch, Mahlzeit selbst. Und Rolf noch, Telefonkonferenz, neuer Teilnehmer kommt dazu und fragt, hallo, könnt ihr mich hören? Und die Mannschaft antwortet geschlossen und im Chor, nein. Testen das mal hier. Hallo, Theresa Seiter hier. Könnt ihr mich hören?
1: Nein.
0: Na gut, dann gehe ich jetzt. Markus Barsch ab 8 hier im Pop. Das war SWR 3 Move.

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1: Um 20 Uhr mit Ramin Movasakian. Deutschland bekommt nach dem versuchten Sprengstoffanschlag am Leipziger Flughafen breite Unterstützung aus der EU. Die Außenminister der Union haben bei ihrem Treffen in Irland über die Zunahme solcher Bedrohungen beraten. ARD-Korrespondentin Sabrina Fritz berichtet.
2: Die Chefdiplomatin der Gemeinschaft, Kaja Kallas, und die Mehrzahl der EU-Länder hat keinen Zweifel daran, dass Russland hinter diesen Störungen steckt. Die Gemeinschaft will den Kampf gegen Moskau intensivieren. Waffen spielen dabei noch keine Rolle. Es geht aber zum Beispiel um Visabeschränkungen für russische Staatsbürger, um neue Sanktionen und neue Unterstützung für die Ukraine. Wie die allerdings aussehen soll, ist noch sehr vage. Dennoch, man kann sagen, der gescheiterte Drohnenanschlag

0: Anschlag von Leipzig hat die Gemeinschaft enger zusammengeschweißt. Zum Abschluss erinnerte die irische Außenministerin Helen McEntee noch an andere nicht gelöste Probleme. Sie verurteilte die Gewalt israelischer Siedler im Westjordanland.
1: Nach dem geplanten Anschlag auf dem Flughafen in Leipzig beteiligen sich auch italienische Behörden an den Ermittlungen. Der italienische Außenminister Tajani sagte, man wolle Informationen aus Deutschland überprüfen. Etlicher Beteiligter mit einem Touristenvisum in die EU eingereist, das Italien ausgestellt haben soll. In der EU wird seit Beginn des Ukraine-Kriegs immer wieder über die Visavergabe an Personen aus Russland und seinen Partnerstaaten diskutiert. Nach dem Kurzschluss an einem Umspannwerk in Bergheim bei Köln haben die Ermittler über neue Erkenntnisse informiert. Es gäbe inzwischen den Anfangsverdacht eines verfassungsfeindlichen Sabotageaktes. Einzelheiten von Carmen Kraft.
2: Bei einer Pressekonferenz von Polizei und Staatsanwaltschaft in Essen sagte die Polizei, dass in einem benachbarten Maisfeld 6 Abschussvorrichtungen gefunden worden waren. Unbekannte Täter hatten gestern Abend gezielt einen Kurzschluss herbeigeführt. Mit feuerwerksähnlichen Raketen hatten sie leitfähiges Material über die Oberleitung katapultiert. Die sichergestellte Pyrotechnik habe Ähnlichkeiten mit den Spuren, die bei einem Anschlag auf das Umspannwerk in Brandenburg am Dienstagmorgen gefunden worden waren. Um die Täter zu finden, hat die Polizei ein Hinweisportal eingerichtet, bei dem erste Videos von Zeugen, wie zum Beispiel von Landwirten, bereits hochgeladen wurden.
1: Nach 3 Jahren Schwächephase sieht es in diesem Jahr so aus, als würde die deutsche Wirtschaft wieder aus dem Tief kommen. Das Deutsche Institut für Wirtschaftsforschung, kurz DIW, sagt ein Wachstum von rund 1,2% voraus. Den Ökonomen zufolge konnten weder der Zollstreit mit den USA noch die fossile Energiekrise durch den Irankrieg die deutsche Exportwirtschaft bremsen. Das Wetter für Baden-Württemberg und Rheinland-Pfalz. In der Nacht ist es anfangs bewölkt, später sternenklar. Die Tiefstwerte liegen bei 14 bis 9 Grad. Morgen wechseln sich Sonne und Wolken ab. Am freundlichsten wird es im Süden Baden-Württembergs. Bei starkem Südwestwind werden es maximal Temperaturen von 20 bis 28 Grad. Am Freitag ähnlich, ein Mix aus Sonne und Wolken. Und nochmal sommerlich warm bei Temperaturen von bis zu 32 Grad. Und zum Abschluss noch die Zeit, es ist gleich 20.03 Uhr.
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4: Vorsicht auf der A5 Karlsruhe Richtung Frankfurt. Zwischen Weiterstadt und Langenmörfelden liegt ein Plastikteil auf der mittleren Spur. Vorsicht auf der A60 Bingen Richtung Mainz. Zwischen Ingelheim Ost und Heidesheim steht ein defektes Fahrzeug auf der rechten Spur. Vorsicht auf der A61 Koblenz Richtung Mönchengladbach. Zwischen Kreuz Koblenz und Pleit liegt ein Verkehrsschild im Baustellenbereich. A5 Karlsruhe Richtung Basel. Zwischen Teningen und Freiburg Nordbaustelle. Es ist nur eine Spur frei. 4 Kilometer Stau. Verzögerung bis zu 20 Minuten. A6 Heilbronn Richtung Nürnberg. Zwischen Neuenstein und Schwäbisch Hall laufen Aufräumarbeiten auf der rechten Spur. 3 Kilometer Stau.
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5: Mit Markus Barsch, hallo. Schön, dass ihr da seid. Wir fangen an mit Hosier. Too Sweet.
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0: Hallo, hier ist Pop, eure Abendshow. Wie geht es euch allen? Gut? Wir hoffen doch, dass es so ist. Ich muss mal eben im Computer sagen, dass er mal ein bisschen Musik machen kann, aber das wird sich jeden Augenblick fügen. Die Steffi und ich, wir haben nämlich die ganze Zeit gequatscht über schöne Dinge. Warte mal, ich hole mal eben Musik. Steffi, ich hole Musik. Bleib da, Steffi. Bist du da, Steffi? Jetzt geht's los. Ich wollte sagen...
1: Oh, was für edle Musik.
0: Ach ja, ich wollte sagen... Sagenhafte Luxus-Motorjachten voller Hollywood-Stars. Ein roter Teppich am Lido im Scheinwerferlicht. Und ein Festival-Poster, das zeigt so wie rosa Flamingos nachts über die Lagune quasi zur Premiere einschweben. Wenn ihr das vergangene Nacht auch geträumt habt, das ist schön, dann seid ihr genauso verrückt, dann habt ihr von den Filmfestspielen in Venedig geträumt. Für Kinoliebhaber ist das sicher ein Traum, da einmal im Leben wenigstens so dabei gewesen zu sein, oder? Eben um 7 von einer guten Stunde sind die diesjährigen Filmfestspiele in Venezia gestartet. Und jetzt kommt das Hauptgespräch vorab und auch eben seit der Eröffnung, durch George Clooney natürlich, sind nicht die Filme Gesprächsthema Nummer 1, sondern... Der Festival Prosecco, Steffi. Mhm. Steffi Linkscheid, aus dem ich trinke natürlich kein Alkohol-Spezialteam, aber ich bin in Abendrobe unterwegs gerade. Also das ist ja ein Getränk, sowohl ein Getränk als auch ein Kunstprojekt. Wie heißt das genau?
1: Also der heißt Sogno Cinematografico. Hä? Ja, klingt geil. Limited Edition Prosecco. Die Besucher haben eben zum Start des Festivals so ein Glas in die Hand gedrückt bekommen, da ist der drin.
0: Ja.
1: Und auf dem Festivalgelände, da gibt es so Kunstinstallationen aus venezianischem Murano-Glas. Das ist ja also berühmt für seine leuchtenden Farben, dieses komplizierte Design. Ja, und die Kunstwerke auf dem Festival, die sehen aus wie so überdimensionale Weinbläschen, Tropfen oder wie Filmrollen.
0: Ich glaube, die träumen immer noch von so Quatsch. Was ist da los?
1: Genau. Also, wenn du jetzt dein Prosecco-Glas an eine bestimmte Stelle dieser Installation hältst oder dran klopfst oder lachst neben dieser Installation, dann passieren unerwartete Dinge. Also zum Beispiel, kann es sein, dass durch das Licht des Weins in deinem Glas oder des Proseccos Mini-Filmsequenzen durch dieses Glas bilden? Also wie so bei einem Diaprojektor. Du hältst das Glas daneben
0: dahin.
1: Und das Bild erscheint. Oder vielleicht kommen auch Geräusche daraus oder Musik aus den Kunstwerken. Und zwischendurch gibt es auch Menschen, die diese Kunstwerke drehen, kippen oder sie bewegen. Mhm.

0: also so das Licht und Wein dann oder Prosecco zusammen neue Muster bilden.
1: Das gibt's doch nicht. Prosecco-Kaleidoskop.
0: Sozusagen, ey, das ist eine sehr schöne Beschreibung. Wahrscheinlich solltest du dort sein.
2: Ja. Mann, merkst du?
0: Wo ist deine Abendruhe?
2: Verflixt, Manu!
1: Danke für diese Eindrücke. Okay.

Hier noch was aus dem Verkehrszentrum. Erstmal Vorsicht auf der A98 Schaffhausen Richtung Weil am Rhein. Zwischen Eimeldingen und dem Dreieck Weil am Rhein. Da liegt ein toter Greifvogel auf der linken Spur, Mann. Vorsichtig sein, auch beim Fliegen. 20.08 ist es und es ist, wie soll man sagen, der Mittwoch. Der erste Mittwoch nach dem Ende einer Ära? Fragezeichen. Ist das leicht übertrieben? Okay. Wart ihr zufällig? Nein, vielleicht, wer weiß. Wart ihr gestern in London beim letzten Konzert von Ariana Grande? Das war das letzte Konzert. Bis auf Weiteres, wie sie immer sagt. Bis auf Weiteres. Ja, vielleicht auch bis nie. Tschüss. Ariana Grande hat sich auch gestern nach dem Auftritt in London ganz offiziell erstmal von den Fans verabschiedet. Sie legt ja bekanntermaßen jetzt eine Bühnenpause ein, auf unbestimmt, verabschiedet sich ins Privatleben, weg aus der Öffentlichkeit, weil sie, so sagt sie, keine Lust mehr drauf hat, dass ständig Fremde meinen, sie beurteilen und kritisieren zu dürfen. Zum Abschluss hat sie noch in der Insta-Story hat sie noch so eine Best-of-Fotokollage gepostet und die Reaktion von den Fans in ganz viel Liebe und Verständnis gegossen. Die schreiben beispielsweise hier: Ariana, danke für die schönen Momente, die du uns geschenkt hast. Momente, die uns durch unser Leben begleiten und die wir nie, nie wieder vergessen werden. Das ist so ein bisschen die Essenz von den Reaktionen. Ariana Grande, schon eine der allergrößten. Werden sie schon vermissen. Hate that I made you love me. Hier.

0: Es ist 8:30.
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2: In der Nacht halten sich anfangs Wolken, später klart es gebietsweise auf. Die Tiefstwerte liegen zwischen 14 und 9 Grad. Morgen ziehen Wolkenfelder durch, im Westerwald und in NRW kann es örtlich etwas regnen. Zwischendrin kommt die Sonne heraus. Die Temperaturen steigen auf 20 Grad in Herdorf und bis 28 Grad in Ettenheim. Freitag weiterhin im Norden viele Wolken, im Süden oft Sonne und deutlich wärmer. Am Oberrhein bis 32 Grad.
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3: Vorsicht auf der A61 Koblenz Richtung Mönchengladbach. Zwischen Kreuz Koblenz und Pleit liegt ein Verkehrsschild im Baustellenbereich. Vorsicht auf der A81 Stuttgart Richtung Singen.

Hier ist Pop, eure Abendshow. Schon wieder dunkel, was ist denn da los? Gibt's doch gar nicht. Na gut, fast 8:30 durch. Ja, okay. Keine Sorge, wir gucken natürlich gleich wieder den DFB-Pokal für euch, wenn ihr Osnabrück-Fans seid oder Bayern-Fans seid. Keine Sorge, ihr verpasst hier nichts, wenn ihr nicht gucken könnt. In 7 Minuten geht es los im DFB-Pokal. Heute Osnabrück, zweite Liga gegen Bayern München. Ist ja langweilig, ne, gestern. Hamburg-Eimsbürger-Duo, fünfte Liga gegen BVB. Na gut, mal sehen, was gleich passiert bei Osnabrück gegen den FC Bayern. Wenn ihr Bock noch ein bisschen auf Sommer habt, dann geht einfach mal auf das Insta-Profil von Topic. Ne, dieser Topic, den kennen wir noch hiervon, unlängst erst, kürzlich. Ach, das hat er doch neulich mit Becky G zusammen gemacht, sagt ihr. Und ihr habt recht, sorry Papi, Topic. Und gerade ist Topic auf Ibiza und teilt wirklich sehr viele Fotos. Es tut weh, die einfach Lust, dass der Sommer wieder zurückkommt. Bitte zurückkommen soll. Machen. Hier ist Topic zusammen mit Carte Blanche. Lucky Ones.

0: Man steht am Mittelkreis und denkt sich, was mache ich hier einfach eigentlich? Nein, nein, war Spaß. Hallo, hier ist Pop, eure Abendshow. Ihr verpasst nichts. Wir gucken natürlich wieder auf den DFB-Pokal, wenn ihr nicht gucken könnt. Wir machen das für euch und sagen euch, was los ist. Gerade ist Anpfiff. In dieser Sekunde im DFB-Pokal auf dem Feld sind der VfL Osnabrück, zweite Liga und der erste und der FC Bayern München. Ne? Also ihr wisst Bescheid. Steffi Linkscheid ist hier aus dem Wir lieben selbstverständlich die Underdogs-Team. Die Bayern-Fans sagen jetzt natürlich, hey, warum denn? Warum halten wir heute zu Osnabrück?
1: Also einmal wegen des Humors. Osnabrück, wer jetzt gerade guckt, der sieht, die anderen, denen kann ich es erzählen, die laufen in einem Retro-Sondertrikot auf. Das ist ein weißes Shirt mit dem lilafarbenen Kragen. Und das Design ist eine Hommage an das Jahr 1978. Damals hat der VfL die Bayern nämlich mit einem legendären 5:4-Sieg aus dem Pokal geworfen.
0: Ach, deswegen laufen die da heute mit rum.
1: So, die Osnabrücker tragen das, als wollten sie den Bayern sagen, guck mal, wir haben das schon mal geschafft. Ne? Und wir haben sogar ein Beweisfoto.
0: Ja, lustig, das gab es schon damals, Fotos. Okay.
1: Und 2004 hat quasi nur so ein Last-Minute-Tor die Bayern überhaupt von der Niederlage gegen Osnabrück gerettet. Und außerdem wegen des Schunkelfaktors, denn das Stadion gilt als eines der engsten und lautesten Fußballarenen in ganz Deutschland.
0: Okay. Wir gucken für euch drauf. Es ist mittlerweile eine Minute.

Ach, hier ist Pop. Eure Abendshow. Wir sagen ja immer scherzhaft beim DFB-Pokal, weißt du, die Großen sind schon groß. Und die Allergrößten sind die Bayern mit 57.000 Mal Meister und Co. 4 Minuten gespielt im DFB-Pokal, zweite Liga Osnabrück gegen Bundesliga FCB. Wer führt nach 4,5 Minuten? Osnabrück. 1-0.

0: Um 21 Uhr mit Ramin Movasakian. Die Weltgesundheitsorganisation warnt vor einer Ausbreitung des Ebola-Virus auf andere afrikanische Länder und fordert mehr internationale Hilfe. WHO-Chef Tedros sagte, um den Ausbruch in der Demokratischen Republik Kongo in den Griff zu bekommen, müsse man die Infektionsketten nachverfolgen. Aus Genf, Patricia Wärm.
1: Wir haben unsere Maßnahmen schon ausgeweitet, aber wir müssen sie noch weiter verstärken, sagte Tedros in Genf. Dafür benötige die WHO die Unterstützung der internationalen Gemeinschaft, auch die finanzielle. Die Zahl der Todesfälle ist laut Tedros seit dem Ebola-Ausbruch in dem afrikanischen Land auf mehr als 3000 gestiegen. Die WHO habe bereits mehr als 330 Tonnen an Hilfsmitteln geliefert und mehr als 300 Experten in die betroffenen Regionen geschickt, so Tedros. Zudem beschleunigten die WHO und ihre Partner die Erprobung von Impfstoffen und Medikamenten.
0: Italien beteiligt sich an den Ermittlungen zum geplanten Anschlag auf den Flughafen in Leipzig. Das hat der italienische Außenminister Tajani bestätigt. Ein Tatverdächtiger soll mit einem Touristenvisum in die EU eingereist sein, das wohl die italienische Botschaft im belarussischen Minsk ausgestellt hat. Der versuchte Sprengstoffanschlag war auch Thema beim Treffen der EU-Außenminister in Irland. Die Minister berieten dabei über neue Sanktionen.

0: Sanktionen gegen Russland. Der US-Fahrdienstvermittler Uber will rund 3.300 Stellen streichen. Wie das Unternehmen mitgeteilt hat, sollen so Kosten gesenkt werden. Vor allem Führungskräfte sollen vom Stellenabbau betroffen sein. Aus San Francisco berichtet Gabi Biesinger.
1: Ein Teil der betroffenen Führungskräfte soll in Aufgabenbereiche ohne Personalverantwortung wechseln. Aber auch bei den zentralen Entwicklungs-, Daten- und Lieferorganisationen sollen Arbeitsplätze wegfallen. In einer E-Mail an die Beschäftigten erklärte Konzernchef Dara Khosrowshahi, Uber wolle die Management-Ebenen verschlanken, um Komplexität zu verringern und schneller entscheiden zu können. Es ist der größte Stellenabbau des Konzerns seit Mai 2020, als in der Corona-Pandemie rund 6.700 Arbeitsplätze wegfielen.
0: In Venedig sind am Abend die internationalen Filmfestspiele gestartet. Hollywood-Schauspieler George Clooney erhielt zum Auftakt den Ehrenpreis für sein Lebenswerk. Gerade läuft das britische Drama Ink von Regisseur Danny Boyle. Es gehört zu einem von 20 Filmen, die beim Festival gezeigt werden. Darunter auch deutsche Produktionen wie Bucking Festert von Werner Herzog. Der begehrte Goldene Löwe für den besten Film wird am Samstag in einer Woche verliehen. Das Wetter für Baden-Württemberg und Rheinland-Pfalz. In der Nacht ist es anfangs bewölkt, später klart es auf. Die Tiefstwerte liegen bei 14 bis 9 Grad. Morgen wechseln sich Sonne und Wolken ab. Am freundlichsten wird es im Süden Baden-Württembergs, dazu 20 bis 28 Grad. Am Freitag ähnlich, ein Mix aus Sonne und Wolken und nochmal sommerlich warm bei bis zu 32 Grad. Und zum Abschluss noch die Zeit, es ist gleich 21.03 Uhr.
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3: A5. Frankfurt Richtung Karlsruhe. Zwischen Kronau und Bruchsal Baustelle. Es ist nur eine Spur frei. 2 Kilometer Stau. Verzögerung bis zu einer Viertelstunde. A5. Karlsruhe Richtung Basel. Zwischen Theningen und Freiburg Nord Baustelle. Es ist nur eine Spur frei. 2 Kilometer Stau. Verzögerung bis zu einer Viertelstunde. Auf der A643 Wiesbaden Richtung Mainz ist die Ausfahrt Mainz-Mombach wegen Brückenarbeiten gesperrt. Auf der A5 Frankfurt Richtung Karlsruhe ist am Kreuz Weinheim die Überleitung zur A659 Richtung Weinheim wegen Fahrbahnerneuerung gesperrt.
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4: Mit Markus Barsch am Mittwochabend. Hallo, schön, dass ihr da seid. Wir sind ja, DFB-Pokal ist natürlich wieder, ne? Übrigens, das war natürlich gestern kein Dortmund-Diss, ne? Also ganz klar, aber wir sind immer so gerne, wenn je weiter der Abstand der Ligen ist, 5. zur Bundesliga gestern ja, ne? Bei Eimsbüttel gegen den BVB, desto mehr sind wir für den Underdog. Heute auch wieder ein bisschen. Osnabrück, 2. Liga gegen den FC Bayern. Da stand es eben noch vor den Nachrichten, stand es wohl 1-0 für Osnabrück. Man freute sich schon, wenn man Underdogs mag. Gerade der Ausgleich durch natürlich Harry Kane, 1-1. Na gut. Machen wir erstmal ein Quiz zum Abkühlen? Oh ja, in 10 Minuten.
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0: Ja, ist ja okay, alles klar. Wir waren für den Underdog. Mittlerweile führen die Bayern schon 2:1 gegen zweite Liga Osnabrück.
1: Osnabrück
0: hinten. Aber die können das Spiel noch drehen. Wir sind zuversichtlich. Hallo Deutschland, schön, dass ihr da seid. Wir wollen ein spontanes Schnellstquiz mit euch machen. Lustig, ich habe eben gesehen, dass in London die U-Bahn erfunden wurde oder die erste U-Bahn unter dem Tower durchfuhr. Jetzt finde ich das nicht mehr in meinem Schmierzettel hier, aber es war wirklich 1898 oder so. 2. September 1898, glaube ich, war es in London erste U-Bahn. Das ist super, wir lieben U-Bahn. Wir machen natürlich das spontane U-Bahn-Schnellstquiz. Sofort anrufen. 07221 2011 anrufen. Wenn ihr schon mal eine U-Bahn gesehen habt oder genau wisst, wo beim Wort U-Bahn der Bindestrich ist, dann seid ihr hier richtig. 07221 2011. Wir reden über besondere U-Bahnhöfe vielleicht. Da gibt es ja auf der Welt ganz, ganz tolle U-Bahnhöfe. Und das machen wir gleich. 07221 2011. Ihr braucht wie immer keinerlei Vorwissen. Hier zählt der Spaß. Was ist? 3-1? Nein, überhaupt nicht. Alles klar. Ich dachte gerade, weil gejubelt wird hinter einer Scheibe. Nicht mit mir. 07221 2011. Wir hören so lange The Script, den aktuellen Hit von The Script. Man in the Arena.

0: Man in the Arena, the script für euch in der Abendshow. Heute hat die U-Bahn Geburtstag. Wir machen das spontane, sagenhafte U-Bahn-Haltestellen der Welt und was es da Besonderes gibt oder vielleicht auch gar nicht. Schnellsquiz, und das machen wir zusammen mit Tom in Bochum. Hallo Tom.
1: Hallo Markus mit C.
0: Hallo Tom. Tom mit T. Du fährst gerade nach Hause, hast mir erzählt vom Billardspielen. Du bist ein kleiner, du bist ein Pro, du hast auch einen eigenen Kö und so, und ihr spielt natürlich nicht Pool, nur ab und zu mal in der Kneipe, aber eigentlich spielt ihr Carambolage, Nespa.
1: Genau.
0: Das ist mit zwei weißen und einer roten Kugel, ne?
1: Ja, im besten Fall. Oder mit einer weißen, einer gelben und einer roten.
0: Hab ich ja noch nie gesehen, eine gelbe. Aber gut, okay, wenn du das sagst, du bist der Profi. Spielst du auch im Verein und so?
1: Ja, natürlich, seit 40 Jahren.
0: Alles klar, okay. Ich hätte jetzt beim Golf nach dem Handicap gefragt oder so. Spielst du auch im Turnier demnächst? Wo können wir dich sehen, Tom, aus Bochum?
1: Nirgendwo, nur in Gärte. In Gärte kann er mich sehen, live.
0: Okay, alles klar. Wann das nächste Mal?
1: Tatsächlich nächstes Wochenende in Nordstern, in Gelsenkirchen.
0: Ja, das gibt es doch gar nicht. Da kommen wir hin.
1: Unglaublich, ne?
0: Tom. Also.
1: Ja, Kreisliga, ne?
0: Alles klar. Im Ernst jetzt? Gut, okay.
1: Ja, natürlich.
0: Gut. Hervorragend. Was macht eigentlich der DFB-Pokal? Immer noch Bayern 2, Osnabrück 1.
1: Ja, okay.
0: Doch. Ja, Osnabrück führte eben. Wir waren schon froh, weil wir sind immer für den Underdog.
1: Kurzzeitig.
0: Egal. Wir machen natürlich das spontane Bahnsteige, / tolle U-Bahn-Haltestellen der Welt und was das Besondere. Guck mal hier, das ist schön. München, Haltestelle Westfriedhof, U-Bahn-Haltestelle Westfriedhof A, an den Wänden da, zigtausendmal so klein hingemalt, zwei Weißwürste mit Senf, mit süßem Senf. Oder B, eigentlich recht unspektakuläre Haltestelle, bis auf die Lampen. Die sind 3,80 Meter im Durchmesser, sehen aus wie so Küchenlampen, die wir alle über dem Küchentisch hängen haben, sind aber riesengroß und es sind 11 Stück. Die machen den Bahnsteig Westfriedhof zu einem Erlebnis. A oder B?
1: Ich würde auf A tippen.
0: Nee, die Weißwürste hätten mir auch gut gefallen, habe ich aber gerade erfunden. Das sind die riesigen Lampenschirme. Sieht ganz toll aus. Fahrt mal mit der U-Bahn. Und dann, das braucht man. Ich glaube, in München, das sieht ganz toll aus. Die haben oben auch so einen Auslass, der ist blau. Da ist die Decke ist blau und unten ist so weiß, warmes, weiß-gelbes Licht. Sehr schön. Riesige 11 Lampen. London, Haltestelle Baker Street A. Da wird natürlich die sehr, sehr berühmte Backkunst in England zelebriert. Die ist ja ganz, ganz berühmt, ne, wegen Baker Street backen. Die Wände bestehen aus Toastbrotkacheln. Oder B, an den Wänden ist das stilisierte Profil eines Typs mit Pfeife, der, so heißt es, auch die verzwicktesten Kriminalfälle lösen konnte.
1: Da will ich dir auf B, auf Sherlock tippen, ne?
0: Das ist der gute alte Holmes-Sherlock, ganz genau. Das stimmt, der ist da so mit einer Pfeife abgebildet, so im Relief, also im Profil. Ne? Sherlock Holmes in der Baker Street hat er, glaube ich, 211b. Das war eine gute Sendung mit dem Cumberbatch. War eine gute Serie, sehr schön.
1: Ja, ja, toll.
0: Du bist auf der Gewinnerstraße, Thomas Bochum. Stockholm, Haltestelle Dezentralen. Und das war holländisch, ne? Hier ist das Besondere, dass die beim Bau der U-Bahn die Feldstruktur da unten erhalten wollten. Man steigt also ein bisschen in eine schön beleuchtete und toll angemalte Höhle runter. Oder B, an der Wand der Haltestelle Dezentralen, weil das sind die, wo alle drei U-Bahnen unter Stockholm sich treffen. Das ist die große Station da. An der Haltestelle ist ein großes Bild des schwedischen Wappentiers und das ist ja bekanntlich der Ozelot. Also in Schweden natürlich alle O's mit so einem Strich durch, der Ozelot.
1: Ich würde tatsächlich auf... Ja, ey, das hört sich verrückt an, ne? Nein, A.
0: Ach, A. Wieso? Was hast du denn gegen meinen lieben Ozelot? Flicks. A ist natürlich richtig. Sieht sensationell aus, die T-Zentrale an der Stelle. Fahr mal U-Bahn dort. Bleib dran, du hast gewonnen, Tom. Juhu!
1: Yes!

0: Gleich ist Halbzeit. Bayern führt immer noch 2:1 im DFB-Pokal gegen Osnabrück.
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2: In der Nacht halten sich anfangs Wolken, später klart es gebietsweise auf. Morgen ziehen Wolkenfelder durch, im Westerwald und in NRW kann es örtlich etwas regnen. Zwischendrin kommt die Sonne heraus, am meisten scheint sie im Süden Baden-Württembergs. Die Temperaturen steigen auf 20 Grad in Herdorf und bis 28 Grad in Ettenheim. Freitag weiterhin im Norden viele Wolken, im Süden oft Sonne und deutlich wärmer. Am Oberrhein bis 32 Grad.
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3: Vorsicht im Rhein-Hunsrück-Kreis auf der Landesstraße. Zwischen Rhein-Bee und Weiler liegt ein totes Reh. A5, Frankfurt Richtung Karlsruhe, zwischen Kronau und Bruchsal-Baustelle. Es ist nur eine Spur frei, 2 Kilometer Stau. A5, Karlsruhe Richtung Basel, zwischen Theningen und Freiburg-Nord-Baustelle. Es ist nur eine Spur frei, 1 Kilometer Stau. Auf der A5, Frankfurt Richtung Karlsruhe, ist am Kreuz Weinheim die Überleitung zur A659 Richtung Weinheim wegen Fahrbahnerneuerung gesperrt.
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0: Und jetzt poppt eure Abendshow am Mittwochabend mit Markus Barsch und Teddy Swims. Hi.

0: Hier ist Pop, eure Abendshow am Mittwoch. 20 vor 10 ist es. Die beiden DFB-Pokalmannschaften heute Abend um diese Zeit sind gerade in der Pause. Osnabrück und der FC Bayern. Ja, Fußball-Zweitligist, ne, gegen Rekordmeister. Wer jetzt denkt, dass es in der ersten Halbzeit eine Münchner Torflut gegeben hat? Nee. Spoiler, aber gut, sie führen. Die Bayern führen. Unser Sportreporter Jörg Tegelhütter aus der ARD.
1: Fast zusammen. Genau 18 Minuten durften die rund 16.000 Zuschauer an der natürlich ausverkauften Bremer Brücke in Osnabrück von vielleicht der Sensation träumen. Denn zu diesem Zeitpunkt führte der Zweitligist durch ein Traumtor von Robin Meissner tatsächlich mit 1:0. Der Stürmer traf aus gut 28 Metern oben recht ins Kreuzeck zur völlig überraschenden Führung. Aber die Bayern spielten sich dann in der Folge den Gegner immer mehr zurecht, kamen erst durch Kane in der 18. Minute zum Ausgleich. Der Engländer traf aus Nahdistanz nach Vorarbeit von Kimmich aus 5 Metern. Und dann 6 Minuten später war es Tom Bischoff, der von einer traumhaften Kombination zwischen den Herren Olise und Diaz profitierte. Denn den Schuss von Diaz, den konnte Krumrei im Osnabrücker Tor noch abwehren. Bischoff war durchgelaufen, stand richtig und staubte ab zum 2:1. Die Führung der Bayern absolut verdient. Trotzdem Osnabrück versucht alles, hält munter dagegen in einem wirklich unterhaltsamen Fußballspiel.
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Eure Abendshow am Mittwoch. Jetzt kümmern wir uns mal um Montez, ne? Neues Album von Montez. Das ist ja am Freitag rausgekommen. Montez aus Bielefeld. Das Album hat den schönen Titel So ist das mit dem Glück. Das ist schon alles gesagt. So ist das mit Glück. Manchmal hast du es, manchmal nicht. Schönes Album. Ist natürlich Bam gleich auf die 1 gegangen. Da sind so Stücke drauf zum Abgehen. Hier hat er zusammen mit Sido gemacht. Glück. Montez.

kann Montez natürlich auch. Heute hat er auf seinen ganzen Social-Media-Kanälen den Ticket-Alarm für seine Tour promotet. Alleine so das erste Video aus der Lanxess Arena in Köln mit all den Handylichtern. Das ist schon Gänsehaut. Da drückt man dann auf, ich kauf mal ein Ticket. Okay, wir spielen vom Album Montez zusammen mit Benno aus Löhne, ne? Auch ein Rapper, glaubst du nicht auch, jetzt in der Abendshow.

0: Um 22 Uhr mit Ramin Movasakian. Die deutsche Wirtschaft scheint sich langsam wieder zu erholen. Das Deutsche Institut für Wirtschaftsforschung, DIW, rechnet in diesem Jahr trotz der Auswirkungen des Iran-Kriegs mit einem Wachstum von 1,2%. ARD-Hauptstadtkorrespondent Jan-Frederik Willems berichtet.
1: Neben dem Export sind vor allem die Investitionen des Staates ein Booster für die Wirtschaft, sagt DIW-Präsident Marcel Fratscher, etwa in Infrastruktur und Verteidigung. Auch in den kommenden beiden Jahren erwartet das DIW 1 und 0,7% Wachstum. Das Institut ist nicht die einzige optimistische Stimme. Auch Bundesbankpräsident Joachim Nagel erwartet ein Wachstum von rund 1% in diesem Jahr. Nagel nutzt die Prognose aber auch für eine Warnung. Jegliches Rütteln am Euro als Währung, wie von der AfD, sei eine Gefahr für die deutsche Wirtschaft. Der deutsche Wohlstand basiere auf dem Euro. Ein Schritt in Richtung seiner Auflösung sei extrem gefährlich und kontraproduktiv, so der Bundesbankpräsident.
0: Die Weltgesundheitsorganisation warnt vor einer Ausbreitung des Ebola-Virus auf andere Länder in Afrika. WHO-Chef Tedros sagte, bis jede Infektionskette gefunden sei, werde die Epidemie andauern und eine Bedrohung für die Demokratische Republik Kongo und die gesamte Region darstellen. Er forderte deshalb mehr internationale Hilfe. Seit dem Ausbruch des Virus im Kongo sind mehr als 3000 Menschen gestorben. In Südafrika ermittelt die Luftfahrtbehörde nach einer umstrittenen Werbeaktion einer Fluggesellschaft. Zwei ihrer Passagiermaschinen waren am Samstag nur wenige Meter über ein vollbesetztes Stadion in Kapstadt geflogen. Die Fluglinie ist Hauptsponsor der südafrikanischen Rugby-Nationalmannschaft. Aus Johannesburg berichtet Karin Wehrheim.
2: Die südafrikanische Behörde für zivile Luftfahrt SACAA teilte am Mittwochnachmittag mit, sie untersuche den Überflug zweier Jets der Fluggesellschaft Airlink. Man habe die Flugdaten und weitere Unterlagen sichergestellt. Den bisherigen Erkenntnissen zufolge war eine der beiden Maschinen mit weniger als 15 Metern Abstand über das Stadiondach geflogen. Im Stadion befanden sich mehr als 50.000 Rugby-Fans.

0: Das hatte in den sozialen Medien heftige Reaktionen ausgelöst. Erling hingegen sprach von Präzision. Auch der Sportminister Südafrikas, Mackenzie, verteidigte das Flugmanöver. Das war spektakulär, schrieb der Minister auf der Plattform X.
1: Der VfL Wolfsburg und Eintracht Frankfurt sind in diesem Jahr nicht in der Fußball-Champions League der Frauen vertreten. Beide Teams verloren ihre Qualifikationsrückspiele. Wolfsburg unterlag am Abend bei Inter Mailand mit 4:5 im Elfmeterschießen. Frankfurt verlor nach Verlängerung bei Paris Saint-Germain mit 1:5. Damit ist dieses Jahr nur der FC Bayern in der Frauenkönigsklasse dabei. Das Wetter in Deutschland. In der Nacht regnet es im Norden noch teils, sonst oft bewölkt. Die Tiefstwerte 16 bis 9 Grad. Morgen ziehen von der Eifel über Nordhessen bis zum Erzgebirge neue Regenschauer. Auch ganz im Norden ist es oft grau und regnerisch. Im Süden dagegen ein Mix aus Sonne und Wolken, dazu maximal 19 bis 28 Grad. Und zum Abschluss noch die Zeit. Es ist gleich 22.03 Uhr.
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3: Vorsicht auf der A5 Basel Richtung Karlsruhe zwischen Ettenheim und Lagefahr durch ein unbeleuchtetes Fahrzeug auf dem Standstreifen. A3, Köln Richtung Frankfurt. Zwischen Bad Honnef, Linz und Neustadt-Wied Baustelle. Es ist nur eine Spur frei, 2 Kilometer Stau. A5, Frankfurt Richtung Karlsruhe. Zwischen Kronau und Bruchsal Baustelle. Es ist nur eine Spur frei, 2 Kilometer Stau. Auf der A643 Wiesbaden Richtung Mainz ist die Ausfahrt Mainz-Mombach wegen Brückenarbeiten gesperrt. Auf der A5 Frankfurt Richtung Karlsruhe ist am Kreuz Weinheim die Überleitung zur A659 Richtung Weinheim wegen Fahrbahnerneuerung gesperrt.
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4: Am Mittwochabend mit Markus Bahr, schön, dass ihr da seid. Wir gucken immer noch den DFB-Pokal für alle, die nicht gucken können. Osnabrück immer noch 1 und der FC Bayern 2 in der 60. Minute.
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Weißt du, Bayern macht auch nicht mehr groß jetzt hier ein Fass auf, oder? Immer noch 2-1 gegen Osnabrück. Na gut. Wir sind in der 70. Spielminute des DFB-Spiels Osnabrück. Zweite Liga gegen FC Bayern. Erste Liga. Das 2-1 steht auch schon gefühlt seit 50 Minuten. Ich übertreibe nur leicht. Hallo, hier ist Pop, eure Abendshow. Schön, dass ihr da seid, Deutschland. Das ist die gemeinsame Abendshow von Bremen 4, HR3, MDR Jump, NDR 2, RBB 888, SR1 und WDR 2. Produziert jetzt mit etwas Philosophie, mit F. Von SWR 3. Jetzt alles, was den ganzen Tag eventuell ein bisschen doof war. Ne, ihr kennt das Spiel. Das schieben wir jetzt mal beiseite, machen uns für eine Minute völlig andere Gedanken. Blicken anders auf die Welt, wechseln die Perspektive. Die kleinen Probleme sind dann gleich nämlich weg, weil wir denken uns, wie konnten wir uns über euch aufregen, ihr Winzfische, ihr Mini-Pupsi, es geht weg. Wir haben schon philosophiert über Sachen wie zum Beispiel, hey, meine Wunderlampe geht nicht mehr, die hat wohl den Geist aufgegeben. Machen Polizisten, wenn sie über eine Mauer müssen, etwa eine Räuberleiter? Okay. Gestern, das war auch schön, habe ich heute den ganzen Tag, immer wenn ich mit dem Hund draußen war, dran gedacht, von Susanne Hartmüller aus Gau-Heppenheim. Die gibt es nämlich wirklich, haben die Hundebesitzer ohne Kottütchen, das Wort ist furchtbar, haben Hundebesitzer ohne Kottütchen, ist natürlich wesentlich höflicher, haben Hundebesitzer ohne Kottütchen eigentlich Schuhe mit Teflonsohle. Ja, ganz genau, sollte man meinen, ne? 877 Trilliarden dieser kleinen Hirnaushänger stehen auf popabend.de, das ist die Barsche Philosophie-Galerie, angedockt. Heute verkabeln wir unsere Synapsen neu über die absolut berechtigte Frage, jetzt dann bald wieder soweit, nicht? Von Peter Bauer aus Bodenheim. Hat ein Winzer, der seinen Weinberg nicht ordentlich aberntet, eine Leseschwäche? Schnell Jason Derulo, DJ Gota.

Da guck, kaum schimpfig, gibt Bayern sich nochmal Mühe. Ulisse, gerade in der 73. 3:1 jetzt. Für die Bayern.

Fall Gorscher tot. 20 nach 10 ist es, Vorsicht bitte auf der A2, kommt gerade rein aus dem Verkehrszentrum Hannover Richtung Dortmund. Zwischen Bielefeld Ost und Bielefeld Süd, da brennt ein Fahrzeug. Und Vorsicht auf der A2 Dortmund Richtung Oberhausen. Zwischen Recklinghausen Ost und Recklinghausen Süd, da sind Personen auf der Fahrbahn. Bitte seid vorsichtig. Kommt gut und sicher und bald an. Hier, Sienna Spyro für euch. Gut für die Nerven. Great Expectation.

0: Ja, jetzt noch ein Elfmeter für die Bayern in der 86. Harry Kane macht das 4:1 gegen Osnabrück.
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0: Es ist 22:30.
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9: In der Nacht halten sich anfangs Wolken, später klart es gebietsweise auf. Morgen ziehen Wolkenfelder durch, im Westerwald und in NRW kann es örtlich etwas regnen. Zwischendrin kommt die Sonne heraus. Die Temperaturen steigen auf 20 Grad in Herdorf und bis 28 Grad in Ettenheim.
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10: Vorsicht bitte auf der A5 Basel-Karlsruhe. Zwischen Lahr und Offenburg sind Personen auf der Fahrbahn. Vorsicht bitte auf der B294 Freudenstadt Richtung Haslach. Zwischen Wolfach und Hausach

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1: Und hier ist Pop, eure Abendshow am Mittwochabend mit Markus Barsch. Wir gucken uns gleich mal das neue Album von Gentleman an hier. Da wippt jetzt schon mindestens der Finger.

0: Apfel.
1: FC Bayern 4. VfL Osnabrück 1. Aber sie haben geführt. Ist doch schon mal gut, oder? Na gut. So ist der DFB-Pokal eben auch.
0: So kann er auch sein. Ja. So, wir machen was Schönes anderes. Und zwar, wir wollten noch sprechen über das neue Album von Gentleman hier in der Abendshow. Yay, das machen wir. Der ist wieder da. Tilman Otto aus Köln, ne? Das ist Deutschlands international, wissen auch nicht alle, Deutschlands international erfolgreichster Reggae-Künstler aus Köln, Tilman Otto. Sehr guter Typ, Gentleman, macht seit ca. 200-300 Jahren hervorragende Musik. Jetzt gibt's ein neues Album. 4 Jahre war er weg, weil er erstmal sagte, so, ich muss mal atmen. Jetzt gibt's ein neues Album und er sagt selber, ich habe ein Anti-Konzept-Album gemacht. So, das heißt Gratitude. Okay. Und er geht so ein bisschen zurück zu seinen Wurzeln, zu seinen Dancehall-Ursprüngen. Entstanden ist das Album auf Mallorca, Jamaika und in Miami. Völlig frei, und das freut ihn so, von vertraglichem Druck verflixt.
2: Ich bin sehr glücklich mit dem Album so und bin sehr zufrieden mit dem Ergebnis. Ich war vorher in so einer Phase, wo ich mich so ein bisschen leer gefühlt habe, wo irgendwie keine Motivation da war. Deswegen bin ich sehr froh, dass die dann doch irgendwann wiederkam. Das ist ja irgendwie mit jedem Song, mit jedem Album, mit jedem Konzert fängt es ja bei Null praktisch an. Ne? Und ist ja nie auf den Lorbeeren ausruht. Deswegen ist die größte Aufgabe immer wieder neue Inspiration zu finden.
0: Rein inhaltlich, sagt er, muss er so ein bisschen verarbeiten. Das ist eine nüchterne Erkenntnis, dass ihm jetzt mit 51 Jahren so statistisch, ne, so wirklich reine Statistik, nur noch so knapp 30 Sommer bleiben. Ne? Und deswegen sagte sein Produzent im Studio irgendwann, Clayton Morrison war das, Gentlemen, Tilman, listen, let's have fun again. Das muss ganz groß überall in dem Zeug stehen. Und das hat er gemacht. Er hat schöne Kollaborationen gemacht. Eins ist mit Nico Santos hier, ne? Bypass the Sorrow.

Super entspanntes Ding. Wenn das keine Single wird, Dillmann, hauen wir dich. So, ein anderes Ding, das haben wir gerne schon gespielt hier, ne? Zusammen mit Michael Patrick Kelly hat er Wildfire gemacht.

0: Glückwunsch an Fußball-Zweitligist VfL Osnabrück. So, ihr habt nämlich ganz tolle Fans, die euch sowas von unterstützen und durch dieses DFB-Pokalspiel gegen die Bayern getragen haben. Das kann man nicht anders sagen. Was da in den 90 Minuten auf dem Platz abging, ARD-Sportreporter Jörg Tegelhütter.
1: Osnabrücks Trainer Timo Schulz hatte es ja schon vor der Partie geahnt. Er meinte, die Bayern sind immer scharf, die sind immer ready, die wollen immer dabei sein und die wollen immer gewinnen. Und genauso ist es hier heute auch gekommen in dieser ersten DFB-Pokalrunde. Knappe 18 Minuten durfte der Außenseiter und Zweitliga-Aufsteiger aus Osnabrück von der Sensation im Pokal gegen den FC Bayern träumen. Meißner hatte den VfL völlig überrascht mit der fünften Minute mit einem Traumtor aus 28 Metern mit 1:0 in Führung gebracht. Auch die Bayern schlugen dann innerhalb von nur 6 Minuten gnadenlos zurück. Kane aus kurzer Distanz mit dem Ausgleich zum 1:1. Bischof per Abstauber in der 24. Minute zur 2:1 Pausenführung. Danach hatten die Bayern alles unter Kontrolle und setzten die Vorentscheidung durch. Ulisse mit einem geschickten Heber in der 72. Minute zum vorentscheidenden 3:1. Kane verwandelte dann einen berechtigten Foulelfmeter kurz vor dem Ende zum 4:1. Die Bayern stehen damit souverän und sicher in der zweiten Runde des DFB-Pokals.
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0: Hier ist Pop, eure Abendshow. In einer verrückten Welt, oder? Das ist doch alles, teilweise möchte man doch die Augen zumachen, weil man denkt, ach, wo sind wir denn hier gelandet und so. Aber es gibt noch Freunde unter der Sonne, oder? Guck mal, hier ist eine Nachricht von Mike. Den haben wir auch lieb, der schreibt gerne mal Nachrichten. Ich drücke einfach mal auf Play, weil das ganz süß ist.
1: Schönen guten Abend, Markus. Na? Mike hier. Vielleicht könntest du mal meinen Arbeitskollegen Götz grüßen, den ich mal in Münster treffe. Ich komme vom Braunschweig, dem er jeden Abend immer ein leckeres Brötchen gibt.
0: Da.
1: Das wäre sehr lieb von dir. Also, Dankeschön.
0: Das habe ich sehr, sehr gerne gemacht, ihr Lieben. Applaus für die Menschlichkeit, weißt du? Ein kleines Brötchen kann so groß sein. Wir machen noch eine Liebe-Hupe. Hier.

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1: Um 23 Uhr mit Ramin Movasakian. Deutschland bekommt nach dem versuchten Sprengstoffanschlag am Leipziger Flughafen breite Unterstützung aus der EU. Die Außenminister der Union haben bei ihrem Treffen in Irland darüber beraten, dass solche Bedrohungen immer mehr zunehmen. ARD-Korrespondentin Sabrina Fritz berichtet.
2: Die Chefdiplomatin der Gemeinschaft, Kaja Kallas, und die Mehrzahl der EU-Länder hat keinen Zweifel daran, dass Russland hinter diesen Störungen steckt. Die Gemeinschaft will den Kampf gegen Moskau intensivieren. Waffen spielen dabei noch keine Rolle. Es geht aber zum Beispiel um Visabeschränkungen für russische Staatsbürger, um neue Sanktionen und neue Unterstützung für die Ukraine. Wie die allerdings aussehen soll, ist noch sehr vage. Dennoch, man kann sagen, der gescheiterte Drohnenanschlag von Leipzig hat die Gemeinschaft enger zusammengeschweißt. Zum Abschluss erinnerte die irische Außenministerin Helen McEntee noch an andere nicht gelöste Probleme. Sie verurteilte die Gewalt israelischer Siedler im Westjordanland.
1: Nach 3 Jahren Schwächephase sieht es in diesem Jahr so aus, als würde die deutsche Wirtschaft wieder aus dem Tief kommen. Das Deutsche Institut für Wirtschaftsforschung, DIW, sagt ein Wachstum von rund 1,2% voraus. Den Ökonomen zufolge konnten weder der Zollstreit mit den USA noch die fossile Energiekrise durch den Iran-Krieg die deutsche Exportwirtschaft bremsen. Im rheinland-pfälzischen Bad Kreuznach sind bei einem Angriff auf einen Informationsstand der AfD 9 Menschen verletzt worden. Wie die Polizei mitteilte, wurde aus einem benachbarten Gebäude eine Flüssigkeit auf den Stand gekippt. Mehrere Personen kamen mit der Lösung in Berührung und erlitten Hautreizungen. 2 Menschen wurden zur Untersuchung vorsorglich ins Krankenhaus gebracht. Um was für eine Flüssigkeit es sich handelt, ist noch unklar. Der FC Bayern hat sich das letzte Ticket für die 2. DFB-Pokalrunde gesichert. Die Münchner gewannen am Abend bei Zweitligist VfL Osnabrück mit 4:1, brauchten aber ein wenig, um in die Partie reinzukommen, wie ARD-Sportreporter Jörg Tegelhütter berichtet.
3: Meißner hatte den VfL völlig überrascht mit der 5. Minute mit einem Traumtor aus 28 Metern mit 1:0 in Führung gebracht. Auch die Bayern schlugen dann innerhalb von nur 6 Minuten gnadenlos zurück. Kane aus kurzer Distanz mit dem Ausgleich, Bischof per Abstauber in der 24. Minute zur 2:1 Pausenführung. Danach hatten die Bayern alles unter Kontrolle und setzten die Vorentscheidung durch. Ulisse mit einem geschickten Heber in der 72. Minute zum vorentscheidenden 3:1. Kane verwandelte dann einen berechtigten Foulelfmeter kurz vor dem Ende zum 4:1. Die Bayern stehen damit souverän und sicher in der 2. Runde des DFB-Pokals.
1: Das Wetter in Deutschland. In der Nacht regnet es im Norden noch teils, sonst oft bewölkt oder klar. Die Tiefstwerte 16 bis 9 Grad. Morgen ziehen von der Eifel über Nordhessen bis zum Erzgebirge neue Regenschauer. Auch ganz im Norden ist es oft grau und regnerisch. Im Süden dagegen ein Mix aus Sonne und Wolken. Dazu Temperaturen von maximal 19 bis 28 Grad. Und noch die Zeit, es ist gleich 23.03 Uhr.
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4: Vorsicht bitte auf der A3 Würzburg Richtung Frankfurt. Zwischen Offenbacher Kreuz und Frankfurt am Main Süd liegt ein Verkehrszeichen. Vorsicht bitte auf der A3 Frankfurt Richtung Köln. Zwischen Raststätte Eppgard und Neustadt Wied steht ein unbeleuchtetes Fahrzeug. Vorsicht bitte auf der A7 Würzburg Richtung Ulm. Zwischen Bad Windsheim und Rothenburg ob der Tauber steht ein defekter PKW. Vorsicht bitte auf der A831 Stuttgart Richtung Kreuz. Stuttgart in Höhe Stuttgart-Vaihingen steht ein defektes Fahrzeug. Die A7 Ulm-München ist zwischen Bergheim und Memmingen Nord wegen Bauarbeiten bis ca. 6 Uhr in beide Richtungen gesperrt. Die Umleitung führt über die U16.
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5: Mit Markus Barsch, schön, dass ihr da seid. Wir legen los mit der coolen Trompete von Olivia Dean.
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5: Da, genau wie ich es vorgemacht habe.

0: Hallo Deutschland, hier ist Pop. Eure Abendshow. Ist euch kalt? Wir machen Lagerfeuer an. Hier in der Abendshow. Natürlich nur imaginär, sonst kommt die Feuerwehr. Das machen wir zusammen mit Paris Jackson und ihrem neuen Song, den wir euch gleich mal vorstellen. Der klingt nämlich wirklich, der könnte man auch am Lagerfeuer sitzen. Das ist gut. Paris Jackson, ne? Die ist mittlerweile auch 28, Tochter von Michael Jackson. Die ist ja nicht nur Schauspielerin und Model, nee, die macht auch ab und zu Musik. Immer mal wieder. 2022 kam ihr erstes Album. Das hieß Wilted, zu Deutsch Welk. Nun, Paris. Jetzt gibt's ein neues Album, da klingt der Titel weniger morbid. Happiest Day of My Life, okay. Glücklichster Tag meines Lebens. Das kam jetzt am 21. August raus, also anderthalb Wochen her. Und jetzt eine Woche später, habt ihr das mitbekommen, da haute sie noch zwei Songs hinterher, die auch nicht auf dem Album sind. Da spielen wir euch jetzt mal The Breeze vor. Das ist das Lagerfeuerding. Hier. Hört ihr es knicken und knacken? Wohl noch ein bisschen feucht, das Holz. Knick, knack, knack, knick, knack. Und ganz am Ende, ein bisschen creepy, ist eine Sprachmemo ihres Vaters Michael. Die kommt gleich. Da kriegt man ein bisschen Gänsehaut am Lagerfeuer. Wartet nur in 2 Minuten 30. Paris Jackson, The Breeze.
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1: Bist das du da im Wind? Ne, hat sie natürlich ihren Vater mit gemeint. Michael Jackson. Paris Jackson gerade. Bisschen Gänsehaut, oder? Die macht schon etwas besondere Musik. The Breeze.

20.11 Uhr. Es ist noch was aus dem Verkehrszentrum. Vor Sie bitte auf der B38 Vierenheimer Kreuz Mannheim zwischen Ortseingang und Mannheim Waldstadt Vogelstang. Da sind Personen auf der Fahrbahn.

0: Linkin Park, Up From The Bottom. Das kann man auch mal schön laut spielen, oder? So um 23:30.
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9: In der Nacht halten sich anfangs Wolken, später klart es gebietsweise auf. Die Tiefstwerte liegen zwischen 14 und 9 Grad. Morgen ziehen Wolkenfelder durch, im Westerwald und in NRW kann es örtlich etwas regnen. Zwischendrin kommt die Sonne heraus, am meisten scheint sie im Süden Baden-Württembergs. Die Temperaturen steigen auf 20 Grad in Herdorf und bis 28 Grad in Ettenheim. Freitag weiterhin im Norden viele Wolken, im Süden oft Sonne und deutlich wärmer. Am Oberrhein bis 32 Grad.
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10: Vorsicht bitte auf der A8 Karlsruhe Richtung Stuttgart. Zwischen Leonberg West und Dreieck Leonberg befindet sich eine ungesicherte Unfallstelle. Vorsicht bitte auf der B38 Firnheimer Kreuz Mannheim. Zwischen Ortseingang und Mannheim-Waldstadt Vogelstang sind Personen auf der Fahrbahn. Die A7 Ulm-München ist zwischen Bergheim und Memmingen Nord wegen Bauarbeiten bis ca. 6 Uhr in beide Richtungen gesperrt. Die Umleitung führt über die U16. Auf der A5 Frankfurt Richtung Karlsruhe ist am Kreuz Weinheim die Überleitung zur A659 Richtung Weinheim wegen Fahrbahnerneuerung gesperrt.
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0: Klavier bitte. Hier ist Pop, eure Abendshow mit Markus Barsch und der Bowser. Hi.

0: 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Hallo Deutschland, hier ist Pop, eure Abendshow. Was ist? Wie bitte? Hä? Ihr habt noch nicht gelacht heute, das gibt es doch gar nicht. Ist doch noch 19 Minuten Zeit, um heute gelacht zu haben und wir machen es sofort. Das machen wir zusammen mit der sehr zuverlässigen, dafür gut geeigneten Comedy-Frau Hazel Brugger. Die ist lustig, die ist auf Tour, ne? Habt ihr sie gesehen? Ist in Stuttgart, kommt sie noch in Leipzig, Berlin, Köln, sehe ich hier. Good evening, Europe, heißt die Tour. Auch wenn sie dabei gelegentlich den Blick auch mal über Europa hinaus schweifen lässt. Und auch das macht sie natürlich unter Zuhilfenahme ihrer Kinder.
1: Die Große, die Vierjährige. Ich will nicht sagen, dass sie nervt. Aber manchmal schaue ich mir so Trump-Reden an, um runterzukommen. Also wenn ich mal so jemand Vernünftiges reden hören will. Der nicht ganz so von sich selber überzeugt ist. Also man kann über Trump sagen, was man will. Ich bin jetzt auch kein Mega-Fan. Aber er hat noch nie während einer Rede sich an den Boden geschmissen und mit den Fäusten getrommelt und gesagt, ich will aber die Batterie mit in die Badewanne nehmen. Und das rechne ich ihm hoch an. Auf jeden Fall sitze ich dann so da auf dem Klo. Links die Einjährige, rechts die Vierjährige, die alles laut sagt, was sie denkt. Mama! Mhm. Wenn man Kaka isst, kriegt man auer Bauch. Mhm. Das ist komisch, weil die Kaka kommt ja aus dem Bauch.
2: Stimmt, habe ich so noch nie drüber nachgedacht. Das ist wirklich ein bisschen komisch.
1: Mama? Mhm. Der Louis hat Kaka gegessen und jetzt ist er seit 2 Wochen nicht in den Kindergarten gekommen.
2: Der Louis ist der Erzieher.
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Benson, wart mal. Achtung, Falschfahrer auf der A648 Wiesbadener Straße, Eschborn-Frankfurt zwischen Westkreuz Frankfurt und Katharinenkreisel. Da kommt ein Falschfahrer entgegen, ganz rechts fahren, nicht überholen. Auf der A648 Wiesbadener Straße, Eschborn-Frankfurt zwischen Westkreuz Frankfurt und Katharinenkreisel. Falschfahrer, Vorsicht in beiden Richtungen.

ja schon gleich 12. Och Mann, wieso ich drücke? Ich habe den anderen Knopf gedrückt, ich schwöre, wie daneben. Ernsthaft? Ein Ernst-Mischpult? 60.000 Knöpfe und ich drücke daneben, wie kann das denn? Es ist kurz vor 12, was poppt denn hier noch für ein Posting auf wie ein Pilz aus dem Boden in unseren Lieblings-Sozial-O-Netzwerken? Hier, Labetxsch3 postet, ja, aufgewachsen mit Wikipedia ist keine richtige Quelle. Nur um in einer Welt zu landen, in dem jeder sagt, ach, frag einfach ChatGPT. So sieht's aus. Das war Pop die Abendshow mit Markus Barsch. Wie schön, dass ihr dabei wart. Bleibt auf jeden Fall dran.

0: Um 0 Uhr mit Christine Beitsch. Nordrhein-Westfalens Innenminister Reul fordert eine Diskussion darüber, ob Betreiber kritischer Infrastruktur mehr Rechte bekommen sollten. Er verwies im ZDF unter anderem auf Videoanlagen zur Überwachung oder eine eigene Drohnenabwehr. Hintergrund sind Angriffe auf Umspannwerke. Neben dem Fall in Südbrandenburg ist nun auch einer aus dem nordrhein-westfälischen Bergheim bekannt geworden. Darüber berichtet Lena Wensch.
1: Nach Angaben der Polizei wurde dort gestern Abend vorsätzlich ein Kurzschluss ausgelöst. 5 Blöcke der Kraftwerke Niederaußem und Neurath waren betroffen. Zu größeren Stromausfällen kam es nicht. In einem angrenzenden Maisfeld fanden Ermittler mehrere Abschussvorrichtungen, die mit der Tat zusammenhängen könnten. Die Polizei stuft den Vorfall als Anschlag auf kritische Infrastruktur ein. Die Staatsanwaltschaft ermittelt wegen des Anfangsverdachtes der verfassungsfeindlichen Sabotage.
0: Deutschland bekommt nach dem versuchten Sprengstoffanschlag am Flughafen Leipzig-Halle breite Unterstützung aus der EU. Der Anschlagsversuch weise alle Merkmale von staatlich gefördertem Terrorismus auf, sagte die Außenbeauftragte Kallas zum Abschluss eines EU-Außenministertreffens. Kommissionschefin von der Leyen warf Russland eine neue Eskalationsstufe vor. Das Bundeskabinett hat eine Reform der Einkommenssteuer auf den Weg gebracht. Ab dem kommenden Jahr sollen höhere Freibeträge gelten und der Spitzensteuersatz später greifen. Ab 2028 sind Entlastungen von 10 Milliarden Euro pro Jahr geplant, vor allem für Familien mit Kindern und Menschen mit kleineren und mittleren Einkommen. Im DFB-Pokal steht Titelverteidiger Bayern München in Runde 2. Der Fußball-Bundesligist gewann gegen Zweitligist VfL Osnabrück mit 4:1. Aus Osnabrück Jörg Tegelhütter.
2: Beim 4:1 in Osnabrück hatten die Bayern mehr vom Spiel, mehr Chancen und am Ende auch deutlich mehr Tore. Der Außenseiter ging zwar durch ein 28 Meter Traumtor von Meißner in der 5. Minute in Führung, doch danach spielte und traf nur noch der Favorit. Kane und Bischoff sorgten schon vor der Pause für die Bayern-Führung. Olise und nochmal Kane per Vollelfmeter machten dann alles klar für den Titelverteidiger im DFB-Pokal.
0: Die Fußballerinnen des VfL Wolfsburg und von Eintracht Frankfurt haben den Einzug in die Champions League verpasst. Beide Teams verloren ihre Qualifikationsrückspiele. Wolfsburg bei Inter Mailand mit 4:5 im Elfmeterschießen und Frankfurt bei Paris Saint-Germain mit 1:5 nach Verlängerung. Tennisprofi Daniel Altmaier ist in der ersten Runde der US Open ausgeschieden. Er verlor in 4 Sätzen gegen den US-Amerikaner Zachary Swader. Das Wetter für Deutschland. In der Nacht im Norden stellenweise Regen, sonst wechselnd wolkig. Die Tiefstwerte 16 bis 9 Grad. Tagsüber nördlich der Eifel, Hessen und dem Erzgebirge stärker bewölkt und gelegentlich Regen, ganz im Norden häufiger nass. Dazu maximal 19 bis 28 Grad. Die Zeit 0:03 Uhr.
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4: Vorsicht bitte auf der A6 Heilbronn Richtung Nürnberg. Zwischen Crailsheim und Rastplatz Bronnholzheim befindet sich eine ungesicherte Unfallstelle. Vorsicht bitte auf der A98 Schaffhausen Richtung, weil am Rhein zwischen Kandern und Eimeldingen liegt ein Fuchs. Vorsicht bitte auf der A620 Saarbrücken Richtung Saarlouis. Zwischen Saarbrücken-Mahlstatter Brücke und Saarbrücken-Gersweiler sind Personen auf der Fahrbahn und es steht ein defektes Fahrzeug. Entwarnung für die A648 Eschborn-Frankfurt. Kein Falschfahrer mehr zwischen Eschborn und Katharinenkreisel. Vorsicht bitte auf der B463 Sigmaringen-Balingen. In Höhe Abzweig nach Frohnstetten sind Personen auf der Fahrbahn. Die A7 Ulm-München ist zwischen Bergheim und Memmingen-Nord wegen Bauarbeiten bis ca. 6 Uhr in beide Richtungen gesperrt. Die Umleitung führt über die U16.
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5: Mit Sarah Thalm und Hello zusammen. 4 Minuten ist dieser Donnerstag jetzt alt. Lasst uns in den neuen Tag starten. Wir starten mit Taylor Swift. I knew it, I knew you.
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Forbidden Road von Robbie Williams in der Popnacht. Wenn ich mir diesen Song anhöre, dann will ich mir die Augen auskratzen. Das sagt nicht ich, sondern Gracie Abrams über ihren eigenen Song Look at My Life. Hören wir gleich. Nicht, weil der Song so schlecht ist, sondern weil sie den geschrieben hat, als es ihr wirklich gar nicht gut ging. Und deswegen konnte sie ihn dann nicht mehr anhören, ohne diese sehr negative Zeit zurückkatapultiert zu werden. Ihr Produzent hat aber nicht locker gelassen und sie dann immer und immer wieder draufgeschubst und meinte, ey, Gracie, komm, lass dran arbeiten. Dieser Song ist wirklich sehr gut. Der muss aufs Album. Und mit einem halben Jahr Abstand hat Gracie das dann auch gemacht und mag ihn inzwischen selbst auch ganz gerne. Also ihr gebt hier nicht mehr so negative Energie. Und den hören wir uns jetzt an, diesen Song. Hier ist Look at My Life. Ganz neu in der Popnacht von Gracie Abrams. Hey.

Hallo Welt, hallo Deutschland, hier ist die Popnacht von hr3, MDR Jump, NDR 2, RBB 888, Bremen 4, SR1, WDR 2, produziert von uns SWR 3. Und ab 0 Uhr, wenn die Nacht so richtig losgegangen ist, da sind wir, liebe Popnacht-Community, so unter uns, ne? Die Schlaflosen, die Schichtarbeiter und die spät ins Bettgeher. Und da müssen wir rein. Achtung, Falschfahrer auf der A7 A352 Hamburg-Hannover-West. Zwischen Rastplatz Osterriehe und Hannover Flughafen kommt ein Falschfahrer entgegen, fährt äußerst rechts und überholt nicht. Auf der A7 A352 Hamburg-Hannover-West zwischen Rastplatz Osterriehe und Hannover Flughafen ist ein Falschfahrer unterwegs. Vorsicht in beiden Richtungen. So, wo waren wir stehen geblieben? Bei der Popnacht-Community, ne? Die Schlaflosen, die Schichtarbeiter, die spät ins Bett gehen, wir sind so eine kleine eingeschworene Gemeinschaft und wollen ja unseren Popnacht-Staffellauf von gestern weiterführen und uns wieder connecten, indem wir mit den unterschiedlichsten Nachteulen sprechen in dieser Show. Ne? Vielleicht habt ihr es gestern mitbekommen, wir haben schon geschnackt mit einer Pflegekraft aus Rheinland-Pfalz, mit einem freiwilligen Feuerwehrmann aus Hessen, mit einem LKW-Fahrer aus Sachsen-Anhalt oder eine Security-Frau aus Baden-Württemberg. Und dann wollten wir eigentlich noch mit jemandem von der Polizei sprechen. Hat aber nicht geklappt. Die Männer und Frauen auf Streife wollten wohl anonym bleiben. Deswegen skippen wir das, macht nichts, kein Problem. Das heißt, wir machen jetzt weiter. Wir suchen weiter nach Nachteulen in der Popnacht. Und als nächstes nach jemandem, der auf einer Nachtbaustelle arbeitet. 07-221-2011, das ist die Nummer ins Popnachtstudio. Wir suchen Menschen, die auf einer Nachtbaustelle arbeiten. So, dann gibt's einen kurzen Schnack und dann dürft ihr das Staffelholz an die nächste Person weitergeben, an die nächste Nachteule. 07-221-2011, wir suchen Nachtbaustellenarbeiter.

Und wir müssen noch mal rein. Achtung, Falschfahrer auf der A9 München-Nürnberg. Zwischen Allersberg und Dreieck Nürnberg-Feucht kommt ein Falschfahrer entgegen. Fast äußerst rechts und überholt nicht. Auf der A9 München-Nürnberg zwischen Allersberg und Dreieck Nürnberg-Feucht ist ein Falschfahrer unterwegs. Vorsicht in beiden Richtungen.

0: nach halb eins.
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2: In der Nacht halten sich anfangs Wolken, später klart es auf. Die Tiefstwerte liegen zwischen 14 und 9 Grad. Tagsüber ziehen Wolkenfelder durch. Im Westerwald und in NRW kann es örtlich etwas regnen. Zwischendrin kommt die Sonne heraus. Die Temperaturen steigen auf 20 Grad in Rennerod und bis 28 Grad in Lahn.
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3: Vorsicht bitte auf der A64A Richtung Trier. Zwischen Ausfahrt A602, Trier, Erang und Trier. Erang steht ein defekter PKW. Vorsicht bitte auf der A620 Saarlouis Richtung Saarbrücken. Zwischen Wattgassen und Völklingenwerden steht ein defekter PKW und es sind Personen auf der Fahrbahn. Die A7 Ulm-München ist zwischen Bergheim und Memmingen Nord wegen Bauarbeiten bis ca. 6 Uhr in beide Richtungen gesperrt. Die Umleitung führt über die U16. Auf der A643 Wiesbaden Richtung Mainz ist die Ausfahrt Mainz-Mombach wegen Brückenarbeiten gesperrt. Auf der A5 Frankfurt Richtung Karlsruhe ist am Kreuz Weinheim die Überleitung zur A659 Richtung Weinheim wegen Fahrbahnerneuerung gesperrt.
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4: Hallo, hier ist die Popnacht. Ich bin Sarah Theim und hi. Und das ist Tempo City. Mit Self-Aware.

0: langweilig. Das denkt sich vermutlich jeder, der sich das Ergebnis im DFB-Pokal angeguckt hat. Bayern München gewinnt gegen den Zweitligisten VfL Osnabrück mit 4:1. Aber lange Zeit war es eng. Osnabrück hatte sogar geführt nach einem Traumtor mit 1:0. Bayerns Tom Bischoff sagt Respekt.
1: Wir wussten, dass Osnabrück echt guten Fußball spielt. Das haben sie auch heute bewiesen. Und ja, ich bin einfach froh, dass wir weiterkommen sind. Das sind eklige Spiele.
0: Und was sagt der Trainer der Osnabrücker, Timo Schulz?
2: Grundsätzlich bin ich zufrieden mit der Mannschaft. Wenn du an so einem Tag wirklich dann am Ende weiterkommen willst, dann muss alles zusammenkommen. Ich denke, wir haben einen überragenden Start ins Spiel und dass Bayern uns dann hinten reindrückt, Chancen hat, das ist normal. Am Ende ist es klar, es ist natürlich ein verdienter Sieg.
3: Robin Meissner mit diesem Traumtor in der 5. Spielminute. Was haben Sie gedacht in dem Moment, als Sie es gesehen haben?
2: Da geht ja gut los.
0: Der Norddeutsche labert halt nicht, der sagt nur das Nötigste. Geht ja gut los, reicht. Osnabrücks Trainer hat als Spieler übrigens auch mal gegen die Bayern getroffen und das Bild davon hängt heute bei seinen Eltern überm Kamin. Und wo kommt das Bild bei Osnabrücks Robin Meissner hin? Der hatte ja dieses 1:0 gegen Bayern geschossen.
4: Kamin gibt's nicht, ne? Muss ich dir mal fragen, ob sie da vielleicht eins haben wollen. Vielleicht hänge ich mir das auch zu Hause auf, wenn meine Freundin das erlaubt.
0: Osnabrück verliert mit 1:4 gegen die Bayern im DFB-Pokal. Stolz können die Jungs trotzdem sein. Lasst euch euer Kaltgetränk schmecken. Gibt doch jetzt noch ein Kaltgetränk, oder?
4: Wenn meine Freundin das erlaubt.
0: Bestimmt.

0: Priceless von Maroon 5 und Lisa in der Popnacht. Und wir sind ja auch so ein bisschen euer Begleiter durch die Nacht, ne? 07221 2011, die Nummer, auf der ihr uns immer erreichen könnt, die geht direkt ins Studio rein. So wie Nico im Auto, der hat auch bei uns angerufen gerade. Nico, was geht denn bei dir?
1: Hallo, ich sag mal so, ich fahre gerade von Talamone hoch aus Italien. Mhm. Bin jetzt gerade bei Stunde 19 und ich bräuchte jetzt mal für die letzte Dreiviertelstunde noch so einen richtig geilen Banger, wenn ich wieder wach werde.
0: Okay, was haben wir denn da, was ich dir anbieten kann? Wie wär's mit Thriller von Michael Jackson?
1: Das hört sich gut an, damit werde ich wieder wach.
0: Ja? Sehr schön.
1: Super.
0: Wie war denn dein Urlaub?
1: Ach, der war entspannt. 2 Wochen am Strand liegen und aus Handy ausgehabt.
0: Vor was bist du geflüchtet?
1: Ich bin vor der Arbeit geflüchtet, ganz ehrlich. Ich habe 6 Wochen am Stück gearbeitet, davor nochmal 4 Wochen am Stück gearbeitet mit 2 Tagen Pause. Ich konnte nicht mehr.
0: Wo arbeitest du denn?
1: Ich arbeite für einen großen Ölkonzern.
0: Und da musstest du einfach mal jetzt in Ruhe dich zurücklehnen und aufs Wasser gucken?
1: Richtig, ich musste einfach mal ausschalten. Das ging nicht mehr, es ging einfach nicht mehr.
0: Kannst du das gut so alleine dann einfach sein mit dir selbst und aufs Wasser schauen? Oder?
1: Ich sag mal so, ich lebe seit 17 Jahren alleine und bin da total entspannt. Ich komme mit mir selber klar. Was viele halt nicht können.
0: Das können wirklich viele nicht. Also Respekt, dass du das hinbekommst.
1: Na, danke.
0: Dann sag uns noch zuletzt, was war dein liebstes Essen in dieser Urlaubsreise? Das beste Gericht?
1: Oh, Spaghetti Carbonara bei Italia, Maralgana. Der hat so lecker geschmeckt. Oh, wie zu Hause.
0: Dann kommt für dich jetzt Thriller.
1: Dankeschön.
0: Wir hoffen, du hast eine gute Restfahrt. Komm gut an.
1: Danke.
0: Ciao.
1: Ja, danke. Ciao.

Thriller von Michael Jackson in der Popnacht. Und wir haben eine Entwarnung auf der A7 A352 Hamburg-Hannover-West. Kein Falschfahrer mehr zwischen Schwarmstedt und Hannover Flughafen. Und die zweite Entwarnung auf der A9 München-Nürnberg. Kein Falschfahrer mehr zwischen Allersberg und Dreiecke Nürnberg-Feucht. Kommt gut an.

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1: Um 1 Uhr mit Christine Beith. Deutschland bekommt nach dem versuchten Sprengstoffanschlag am Leipziger Flughafen breite Unterstützung aus der EU. Bei einem Treffen in Irland haben die EU-Außenminister über die Zunahme solcher Bedrohungen beraten. Aus dem irischen Wicklow, Sabrina Fritz.
2: Die Chefdiplomatin der Gemeinschaft, Kaja Kallas, und die Mehrzahl der EU-Länder hat keinen Zweifel daran, dass Russland hinter diesen Störungen steckt. Die Gemeinschaft will den Kampf gegen Moskau intensivieren. Waffen spielen dabei noch keine Rolle. Es geht aber zum Beispiel um Visabeschränkungen für russische Staatsbürger, um neue Sanktionen und neue Unterstützung für die Ukraine. Wie die allerdings aussehen soll, ist noch sehr vage. Dennoch, man kann sagen, der gescheiterte Drohnenanschlag von Leipzig hat die Gemeinschaft enger zusammengeschweißt.
1: Der nordrhein-westfälische Innenminister Reul hat mehr Rechte für Betreiber kritischer Infrastruktur ins Spiel gebracht. Man müsse sich in der Gesellschaft darüber einigen, was diese dürften, sagte Reul im ZDF-Heute-Journal. Er verwies auf Videoüberwachung oder eine eigene Drohnenabwehr. Man müsse die Debatte über Datenschutz, Bürgerrechte und Eingriffe in Rechte neu führen, so Reul. Hintergrund sind Angriffe auf Umspannwerke in Nordrhein-Westfalen und Brandenburg. In Spanien haben zehntausende Menschen für die Zugehörigkeit der Nordafrika-Exklave Ceuta zu dem EU-Land demonstriert. Hintergrund der landesweiten Kundgebungen waren die Vorfälle Ende Juli, bei denen zehntausende Menschen von Marokko aus illegal in die Exklave gelangt waren. Die Protestierenden warfen der spanischen Regierung eine Beschwichtigungspolitik gegenüber Marokko und mangelnde Hilfe für Ceuta vor. Bei den US Open hat die deutsche Tennisspielerin Tatjana Maria ihr Auftaktmatch gewonnen, in 3 Sätzen gegen die Lettin Jelena Ostapenko. Daniel Altmaier musste sich zuvor in 4 Sätzen dem US-Amerikaner Zachary Swader geschlagen geben. Aus der Sportredaktion Tim Brockmeier.
3: Der Deutsche hatte von Beginn an des Matches körperliche Probleme. Kreislauf, Schwindel, wurde mehrfach von Physio und Arzt behandelt, verlor die ersten 2 Sätze schnell und glatt gegen den US-Amerikaner Swader. Aber aufgeben kam für den Mann aus Kempten nicht in Frage. Im 3. Durchgang wirkte es sogar so, als wäre Altmaier erholt von den Problemen, als ging es ihm besser. Er gewann den Satz im Tiebreak. Dann kam erstmal wieder der große Regen, das Spiel über 1 Stunde lang unterbrochen. Als es endlich wieder aufgenommen werden konnte, fand der Deutsche aber gar nicht mehr zu seinem Spiel. Am Ende das Aus für Altmaier in 4 Sätzen.
1: Fußball-Bundesligist Bayern München hat sich für die 2. Runde des DFB-Pokals qualifiziert. Der Titelverteidiger gewann 4:1 beim Zweitligisten VfL Osnabrück. Das Wetter für Deutschland. In der Nacht im Norden stellenweise Regen, sonst wechselnd wolkig. Die Tiefstwerte 16 bis 9 Grad. Tagsüber nördlich der Eifel, Hessen und im Erzgebirge stärker bewölkt und gelegentlich Regen, ganz im Norden häufiger nass. Dazu maximal 19 bis 28 Grad. Die Zeit 1:03 Uhr.
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4: Die A7 Ulm-München ist zwischen Bergheim und Memmingen-Nord wegen Bauarbeiten bis ca. 6 Uhr in beide Richtungen gesperrt. Die Umleitung führt über die U16. Auf der A643 Wiesbaden Richtung Mainz ist die Ausfahrt Mainz-Mombach wegen Brückenarbeiten gesperrt. Auf der A5 Frankfurt Richtung Karlsruhe ist am Kreuz Weinheim die Überleitung zur A659 Richtung Weinheim wegen Fahrbahnerneuerung gesperrt. An der A6 Mannheim Richtung Heilbronn ist die Ausfahrt Mannheim-Schwetzingen wegen Fahrbahnerneuerung

0: Steuerung gesperrt.
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2: Mit Sarah Talbot, hello zusammen, und der Popnacht-Staffellauf läuft noch, ne? Wir wollen ja die komplette Nachtswach-Community connecten und aktuell suchen wir noch jemanden, der auf dem Bau arbeitet heute Nacht. 07221 2011, die Nummer ins Popnacht-Studio. Schickt eine WhatsApp rein, das Signal, oder ruft an 07221 2011. Wir suchen jemanden auf dem Bau.
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1: Genau 1.13 Uhr haben wir es jetzt. Und so langsam knurrt doch der Magen. Es wird wieder Zeit, was zu snacken. Wir gucken mal in den Popnacht-Kühlschrank, was da so drin liegt. Ist da irgendwas Leckeres? Irgendein Late-Night-Snack für uns? Hier in der Schranktür haben wir noch seit gestern Sugar Sugar Honey von Cultured Pearls rumliegen. Seit gestern ist es immer noch nicht weg. Sugar, sugar, jetzt ist die Frage, soll das jetzt euer Late-Night-Snack werden oder habt ihr vielleicht doch mehr Bock auf ein Stückchen Wein aus dem Sommerurlaub? Haben uns heute Wille Wallo und Natalia Avelon mitgebracht. Summer Wine. Diese zwei Late-Night-Snacks haben wir zur Auswahl. 07221 2011. Was gönnen wir uns jetzt? Eher Honig oder eher Wein? Also schickt auch einfach an die 07221 2011 das Wort Honig oder Wein. Und der Song, der jetzt am häufigsten genannt wird in den nächsten 2 Minuten, das wird unser Late-Night-Snack hier in der Popnacht. 07221 2011.

Der Kühlschrank steht offen, der Popnach-Kühlschrank, und wir haben Lust auf einen kleinen Belohnungssnack. Und ihr habt entschieden, ob es Sugar Sugar Honey oder von Cultured Pearls oder doch lieber Summer Wine von Natalia Avellone und Wille Wallo werden soll. Und ihr seid einfach ungesund unterwegs, muss ich sagen. Ihr wollt den Wein statt den Honig. Schon wieder. Niemand will den Honig. Wirklich alle haben sich für Summer Wine entschieden. Und deswegen spielen wir den jetzt auch hier in der Popnacht. Ist ja auch ein guter Song. Wille Wallo, Natalia Avellone, Summer Wine, unser Late-Night-Snack.

Summer Wine in der Popnacht. Das war unser Late-Night-Snack und das hier ist jetzt Connor Skinner. Let Me Go. In der Popnacht.

0: Gleich 2:30.
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8: In der Nacht halten sich anfangs Wolken, später klart es auf. Tagsüber ziehen Wolkenfelder durch. Im Westerwald und in NRW kann es örtlich etwas regnen. Zwischendrin kommt die Sonne heraus. Am meisten scheint sie im Süden Baden-Württembergs. Die Temperaturen steigen auf 20 Grad in Rennerod und bis 28 Grad in Lahr. Freitag weiterhin im Norden viele Wolken, im Süden oft Sonne und deutlich wärmer. Am Oberrhein bis 32 Grad.
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9: Vorsicht bitte auf der A3 Frankfurt Richtung Köln. Zwischen Bad Camberg und Limburg Süd liegen Gegenstände. Vorsicht bitte auf der A6 Heilbronn Richtung Mannheim. Zwischen Kreuz Mannheim und Fürnheimer Kreuz steht ein defektes Fahrzeug. Die A7 Ulm München ist zwischen Bergheim und Memmingen Nord wegen Bauarbeiten bis ca. 6 Uhr in beide Richtungen gesperrt. Die Umleitung führt über die U16. Auf der A643 Wiesbaden Richtung Mainz ist die Ausfahrt Mainz-Mombach wegen Brückenarbeiten gesperrt.
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0: 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Und das ist Overdrive von Offenbach.

Katy Perry mit Watch It Burn in der Popnacht, schlecht gealterter Titel in diesem Sommer. Naja, hallo Deutschland, hier ist die Popnacht von HR3, MDR Jump, NDR 2, RBB 888, Bremen 4, SR 1, WDR 2, produziert von SWR 3. Wir haben jetzt 20 vor 2. Ist das eigentlich ganz früh morgens oder mitten in der Nacht? Ich glaube, da gibt es mehrere Meinungen zu, aber eins steht fest. Wir Nachteulen sind jetzt unter uns und lernen uns besser kennen beim Popnacht-Staffellauf durch die verschiedenen Nachtschichten. Carsten, oder auch Frühschicht, ne? Carsten, Schichtarbeiter im Edelmetallbereich aus Hessen, hat sich schon gemeldet, hat eine WhatsApp geschrieben an die 07221 2011 und grüßt uns alle in der Popnacht, alle Hörerinnen und Hörer, meint er. Und wir haben auch schon gesprochen mit Security-Leuten, LKW-Fahrern, Feuerwehrmännern und ja, eben allen Menschen, die nachts zu tun haben. Und zuletzt waren wir auf der Suche nach jemandem, der auf einer Baustelle arbeitet. Und endlich hat sich jemand gemeldet. Daniel aus der Eifel hat leider nur eine Nachricht geschrieben, nicht angerufen, sondern eine WhatsApp geschickt. Wir hätten so gerne mehr gewusst, Daniel. Aber damit geht es Popnacht Staffelholz an die nächste Nachteule. 07221 2011. Wir wollen wissen, hört denn gerade ein Taxifahrer zu oder eine Taxifahrerin? Dann meldet euch 07221 2011. Wir wollen jetzt mit einem Taxifahrer oder einer Taxifahrerin sprechen.

Da müssen wir rein. Achtung, Falschfahrer. Auf der B49 Limburg-Gießen zwischen Aalbach und Merrenberg-Ost kommt Ihnen ein Falschfahrer entgegen, fährt äußerst rechts und überholt nicht. Auf der B49 Limburg-Gießen zwischen Aalbach und Merrenberg-Ost ist ein Falschfahrer unterwegs, vor sich in beiden Richtungen.

aus Dies in der Popnacht. Und das hier ist Another, ein niederländisches EDM-Duo mit Talk to You. Ganz neu.

0: wir connecten die Popnacht-Community und haben einen Taxifahrer gesucht und das ging jetzt wieder sehr schnell. Es hat sich sofort Markus gemeldet aus der Nähe von Neuwied. Der ist zwar nicht Taxifahrer direkt, aber Mietwagenfahrer. Markus, was ist denn der Unterschied?
1: Der Taxifahrer muss fahren, ich darf fahren quasi.
0: Woran machst du das abhängig?
1: Nein, der Taxifahrer hat eine Beförderungspflicht.
0: Ah.
1: Ich natürlich auch, aber der Taxifahrer, den rufst du an und der ist in 5 Minuten da, bei uns nicht. Da musst du schon ein bisschen mehr Vorlauf einplanen.
0: Okay, die geplante Fahrt. Welche Fahrt ist dir denn so in deinem Leben besonders in Erinnerung geblieben, die du mal gemacht hast?
1: Es war relativ frisch, wie ich einen Führerschein frisch hatte.
0: Mhm.
1: Habe ich das, wir sind ein Familienbetrieb, da habe ich das geerbt bekommen, die Fahrt. Eine fast 90-jährige ältere Dame, gut situiert, die durfte ich in die Schweiz fahren, beziehungsweise Italien fahren.
0: Mhm.
1: Und war halt immerhin nach Italien runter, wieder nach Hause, weil sie nicht fliegen wollte. Sie wollte gerne gefahren werden.
0: Von wo seid ihr da losgefahren?
1: Ja, hier von Neuwied bis nach Milano.
0: Bist
1: die,
0: du dann,
1: die Rimini oder neben Nimi Rimini ist das.
0: Also
1: ja.
0: Hattest du so einen richtig schönen Roadtrip mit einer 90-jährigen Lady.
1: Genau, mit allen Höhen und Tiefen. Ja.
0: Was bedeutet das?
1: Weil wenn um 12 Uhr gegessen wird, wird gegessen. Und dann wurde immer gefragt, wo ist denn eine nette Raststätte? Und da musste ich halt sagen, dass ich schon viel kenne, viel gesehen habe, aber dass ich nicht jede Raststätte zwischen hier und Italien kenne. Aber wir haben es immer hingekriegt und die Suppe war heiß um 12 Uhr und wir sind alle satt geworden. Ja, so war das.
0: Markus, jetzt kennst du jede Raststätte auf dieser Strecke.
1: Jetzt kenne ich sie, ja, genau.
0: Markus, du bist quasi der Mietwagenfahrer der Nacht und jetzt darfst du das Staffelholz weitergeben an eine Person, die jetzt wach ist. Wen sollen wir suchen?
1: Ich kann mich noch lebhaft daran erinnern, wie meine Kinder klein waren und nicht schlafen konnten oder wollten.
0: Mhm.
1: Und im Gedenken daran, alle frisch gebackenen Eltern, die gerade mit dem Baby auf dem Arm durch die Stadt, durchs Wohnzimmer laufen und verzweifelt sind. Und es wird besser, glaubt mir.
0: Und nach oben und unten wippen. Okay, dann suchen wir jetzt frisch gebackene Eltern in der Popnacht 07221 2011. Das ist die Nummer ins Studio. Meldet euch, dann schnacken wir kurz und dann dürft ihr die nächste Person aussuchen, die wir finden wollen in der Popnacht.

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1: Um 2 Uhr mit Christine Beitsch. Aus der Bundeswehr kommt die Forderung nach schnelleren Reformen. Der Inspekteur des Heeres Freuding verlangt mehr Tempo beim Umbau der Truppe und eine andere Ausbildung der Soldaten. Aus der Nachrichtenredaktion Klaus Regineck.
2: Jeder Soldat müsse in Zukunft Drohnen fliegen können, so Freuding. Denn die Bundeswehr müsse sich nicht nur technisch verbessern, auch das Personal müsse sich weiterentwickeln, sagte der ranghohe General dem Redaktionsnetzwerk Deutschland. Für Freuding braucht es aber auch mehr Personal und mehr Waffen. Und das schnell. Die NATO warne, bis 2029 könnte Russland zum Angriff auf ein Mitgliedsland in der Lage sein. Bis dahin müsse Deutschland eine militärische Stärke erreichen, die glaubwürdig abschrecke.
1: Deutschland bekommt nach dem versuchten Sprengstoffanschlag am Flughafen Leipzig-Halle breite Unterstützung aus der EU. Der Anschlagsversuch weise alle Merkmale von staatlich gefördertem Terrorismus auf, sagte die Außenbeauftragte Kallas zum Abschluss eines EU-Außenministertreffens. Kommissionschefin von der Leyen warf Russland eine neue Eskalationsstufe vor. Die Ukraine ändert ihr Warnsystem bei Luftalarm. Grund ist, dass Russland die ukrainische Hauptstadt Kiew mittlerweile fast pausenlos angreift. In Zukunft soll es eine Alarmstufe gelb geben, die zum Beispiel vor Drohnen im Anflug warnt, wie Präsident Zelensky mitteilte. Alarmstufe rot gelte dann bei Angriffen mit Raketen oder massiven Attacken anderer Art. Bei einem Luftalarm steht das öffentliche Leben in Kiew weitgehend still. Mit dem neuen Warnsystem wolle man Menschen und Unternehmen mehr Planungssicherheit geben, so Zelensky. 9 Jahre nach dem Autobombenmord an einer der bekanntesten Investigativjournalistinnen Maltas ist der angeklagte Geschäftsmann freigesprochen worden. Er war beschuldigt worden, den Mord in Auftrag gegeben zu haben. Die Journalistin hatte damals zu Korruption in Politik und Wirtschaft recherchiert, auch zu den Geschäften des Freigesprochenen. Der Mord an ihr hatte in Malta Proteste ausgelöst, die den damaligen Ministerpräsidenten Muscat zum Rücktritt gezwungen hatten. Fußball-Zweitligist VfL Osnabrück hat im DFB-Pokal gegen Titelverteidiger Bayern München verloren mit 1:4. Stürmer Robin Meissner hat den Treffer für den VfL erzielt aus 28 Metern Entfernung.
3: Ich habe es gerade das erste Mal gesehen, war schon sehr schön, aber trotzdem, ich meine, wenn man 4:1 verliert, ist man auch ein bisschen enttäuscht. Das überwiegt das Ganze so ein bisschen gerade auch.
1: Damit sind die Osnabrücker ausgeschieden, Bayern München steht in Runde 2. Das Wetter für Deutschland. In der Nacht im Norden stellenweise Regen, sonst wechselnd wolkig. Die Tiefstwerte 16 bis 9 Grad. Tagsüber nördlich der Eifel, Hessen und dem Erzgebirge stärker bewölkt und gelegentlich Regen, ganz im Norden häufiger nass. Dazu maximal 19 bis 28 Grad. Die Zeit, es ist 2.03 Uhr.
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4: Vorsicht bitte auf der A81 A8 Heilbronn Richtung Stuttgart. Zwischen Dreieck Leonberg und Kreuz Stuttgart steht ein defekter LKW. Entwarnung für die B49 Limburg-Gießen. Kein Falschfahrer mehr zwischen Aalbach und Mehrenberg-Ost. Die A7 Ulm-München ist zwischen Bergheim und Memmingen-Nord wegen Bauarbeiten bis ca. 6 Uhr in beide Richtungen gesperrt. Die Umleitung führt über die U16. Auf der A643 Wiesbaden Richtung Mainz ist die Ausfahrt Mainz-Mombach wegen Brückenarbeiten gesperrt.
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5: Mit Sarah Talbun, hello zusammen. Wer wird gerade von seinem Baby wachgehalten? Genau diese Person suchen wir gerade beim Popnacht-Staffellauf. Es hat sich gerade ein Mietwagenfahrer gewünscht. Mietwagenfahrer Markus aus Neuwied. 07221 2011. Wo sind die frisch gebackenen Eltern? Die Popnacht-Community will sich hier connecten und wir geben unser Staffelholz nach und nach an alle weiter, die jetzt wach sind. 07221 2011, die Nummer ins Popnacht-Studio.
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